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1: Wir drehen wieder mal am Zeitrad diesen 12.10. durch die Mangel und vor allen Dingen rückwärts. Was war denn da so los an diesem 12. Oktober? Steffen aus Hoyerswerda. Guten Morgen, Steffen.
2: Ja, moin moin, Bennybärchen.
1: Und du bist unterwegs nach Paderborn in die Richtung, bringst da ein bisschen was hin mit dem LKW und freust
2: genau,
1: dich dann wieder mit zu Hause.
2: In
1: Hoyerswerda lebst du mit deiner Schwester zusammen? Funktioniert das?
2: Ja, das funktioniert ganz gut.
1: In der WG sozusagen. Und wer gibt...
2: Das ist eine WG, ja.
1: Wer gibt wem am meisten Tipps oder öfter mal einen Tipp?
2: Ja, meine Schwester mir.
1: Dir. Und was gibt sie dir für einen Tipp?
2: Ja, also hauptsächlich, dass ich mir eine Freundin suchen sollte.
1: Achso, ausziehen, ne, wahrscheinlich.
2: Naja, das könnte der Hintergedanke sein, ja vielleicht.
1: Das kann gut sein. Dann bringst du was Schönes mit jetzt, wenn du es verdienst. Heute, vor 47 Jahren, als du noch ganz klein warst oder noch gar nicht auf der Welt, da ist ein Hörspiel
2: noch gar nicht
1: erschienen.
2: Auf der Welt, ja.
1: Siehst du? Da ist ein Hörspiel erschienen, zum ersten Mal erste Folge. Da ging es um einen Superpapageien und die Hauptdarsteller waren Justus Jonas, Peter Shaw und Bob Andrews. Was waren die denn, die drei? Waren die TKKG, waren die drei Fragezeichen oder fünf Freunde?
2: Das müssten die drei Fragezeichen gewesen sein.
1: Jawohl. Und kennst du auch noch die fünf Freunde? Kennst du auch noch? Fünf Freunde, das sind wir. Julian, Dick und Anne, George und Tim.
2: Nicht
1: und,
2: so. Nee.
1: Ja, ganz schön. Jetzt hörst
2: da
1: du...
2: Da müsste ich mal...
1: Ja, drei Geschichten hörst du jetzt und nur eine stimmt. Und alle drei haben mit dem 12.10. zu tun. Auf die Nacht genau vor 32 Jahren, da ist in Schwede ein 22-Jähriger von einem Gericht bestätigt worden. Er darf sich Teufel Jesus Christus nennen als Vornamen. So, Geschichte Nummer 2. Die Backstreet Boys, die haben ein Konzert abgesagt wegen Überfüllung heute vor 29 Jahren. Und Geschichte Nummer 3. Vor 22 Jahren hat Friedrich Merz angekündigt seinen Rückzug aus allen Spitzenämtern der CDU. Was ist dir richtig? Welche Geschichte?
2: Also ganz sicher bin ich mir nicht, das gebe ich zu, aber ich würde tatsächlich mal auf Nummer 3 tippen. Irgendwie
1: ja,
2: war da mal was gewesen mit dem Herrn.
1: Ja, das bin ich überrascht.
2: Und Politik ist ja immer so, ne?
1: Ich hätte alles andere, hätte ich jetzt gedacht, okay, aber du hast vollkommen recht. Es war so, vor 22 Jahren hat er das gemacht, dann kam er wieder. Ne? Es gibt immer mal ein Comeback und dann gibt es auch wieder mal einen Abgang. Ich wünsche dir auf jeden Fall eine gute Fahrt nach Paderborn und grüße die Schwester. Ich schicke dir ein Paket zu.
2: Ich danke dir, Benny Welche. 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

Summer, oh, was kultisches hier in der Popnacht. Corey Hart und Sunglasses at Night. Vorsicht, Rinder laufen auf der B4 Nordhausen, Bad Harzburg zwischen Ilfeld und Rotes Hütte. Rinder auf der Fahrbahn.

schöner Ohrwurm wieder mal, ne? Oh, ein neuer Hit. Ich sehe ihn schon. Wir riechen ihn gemeinsam jetzt. Pedro Santos aus England. Should have known better in der Popnacht.

0: Sabrina Carpenter und Manchild, es ist jetzt 2.31 Uhr.
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5: Heute starten wir oft mit Nebel in den Tag. Im Verlauf stellt sich leicht bis locker bewölktes und trockenes Wetter ein. Zum Abend hin lösen sich die meisten Wolken wieder auf. Die Höchstwerte liegen zwischen 13 und 17 Grad. Am Dienstag überwiegen dichte Wolken und örtlich kann es etwas regnen. Am Mittwoch setzt sich nach oft nebligen Beginn recht verbreitet die Sonne durch. Dabei wird es sehr mild.
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6: A620 Saarlouis-Saarbrücken zwischen Völklingen-Ost und Saarbrücken-Gersweiler ist in beiden Richtungen zwischen 19.30 Uhr und 5 Uhr jeweils nur eine Spur frei, bis 16. Oktober. Regionalverband Saarbrücken. In Holz ist die Saarstraße zwischen der Göttelborner Straße und der Blumenstraße wegen Bauarbeiten halbseitig gesperrt. Der Verkehr wird per Ampel geregelt, bis 16. Oktober. Geblitzt wird unter anderem auf der A8 Pirmasens Richtung Saarlouis in Höhe 2 Brückenmitte. In Saarbrücken in der Windringer Straße und in Saarbrücken in der Betzenstraße.
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0: Und die am meisten unterschätzte Höchsttemperatur heute in Deutschland in Woldeck in Mecklenburg-Vorpommern. Da bekommen wir 17 Grad. Hier ist die Popnacht. Ich bin Ben Streubel.

dreht sich immer noch im Kreis. Der Erding, hier ist die Popnacht und wenn ihr mal einen richtigen Star hören möchtet, naja, einen upcoming Star, sag ich mal, dann würdet ihr bei Jürgen in Friedrichshafen fündig werden. Der ist seit vielen, vielen Monaten, man kann sagen Jahren, in seinem Kellerstudio in Friedrichshafen. Er hat irgendwann mal beschlossen, seinen Job als Marketing-Experte an den Nagel zu hängen und ist dann in ein Studio gezogen und nimmt dort fast jede Nacht einen Song auf. Große Hits macht er noch größer. Und heute hat er sich einen Titel von Unheilig vorgenommen. Geboren, um zu leben, in einer ganz besonderen Version, die ich noch nicht gehört habe. Er hat sie eben erst geschickt. Wir haben nochmal den Flügel reingeschoben hier für The Bowser. Und danach dann unser Star im Keller, in der Popnacht.

0: Bowser, Magnetic in der Popnacht.
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0: Jürgen aus Friedrichshafen, der sitzt sich doch sehr gerne vor sein Mischpult, komponiert, schneidet, macht und tut. Er möchte mal ein Rockstar sein, der auf den großen Bühnen zu Hause ist. Madison Square Garden hat er mal angestrebt in New York. Und er hat sich heute Nacht einen Song vorgenommen von Unheilig, Geboren um zu leben. Und das ist seine Version.
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Bleu Soleil Luis hat sich gerade Sandro sehr darüber gefreut. Er befindet sich auf Menorca, hat dort eine Freundin getroffen, die aus New York nach Menorca gezogen ist, aber auch nur für ein halbes Jahr. Mit einem, ja doch, muss man sagen, tollen Typen, wie er meint. Er war in sie mal verliebt, aber er gibt jetzt einfach auf. So, der hat die Villa gespendet. So, er kann da nicht mithalten und meint, er zieht sich zurück. Aber Sandro grüßt Melanie, ganz lieb. Die hören jetzt hier die Popnacht alle zusammen und er hat einen Lieblingssong von Mark Amber, The Proof. Vielleicht kommt man sich mit diesem Hit wieder ein bisschen näher. Hier ist die Popnacht am Montag.

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Es ist jetzt 2.56 Uhr, da piept's nochmal für die A2. Dortmund Richtung Hannover. Nach einem Unfall ist dort eine Spur nur noch frei zwischen Kamenberg-Kamen und Kamener Kreuz. Die Popnacht ist hier. 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
1: Um 3 Uhr mit Stefan Eferts. Nach mehreren Angriffen der Iran-nahen Houthi-Miliz auf Saudi-Arabien haben die Außenminister beider Länder Beratungen aufgenommen. Man wolle über die jüngste Eskalation sprechen und Spannungen abbauen, meldete die staatliche saudische Nachrichtenagentur. Es ist der erste öffentlich bekannte Kontakt der beiden Politiker seit den schweren Angriffen auf den Flughafen Riad. Dabei waren insgesamt mindestens 15 Menschen getötet und über 300 verletzt worden. US-Senatoren aus beiden Parteien kritisieren den von Präsident Trump geplanten Import von russischem Diesel. Das sei rechtswidrig, heißt es in einem Schreiben von 7 Senatoren der Republikaner und der Demokraten. Der Kongress habe vor 4 Jahren russische Energieimporte untersagt, damit die USA nicht Russlands Krieg gegen die Ukraine mitfinanzierten. Die Regierung müsse ihren Kurs umgehend korrigieren. Die Linke fordert ein Verbot von Zwangsräumungen, wenn Mieter danach obdachlos würden. Das sagt der Parteichef Pantisano in der Neuen Osnabrücker Zeitung. Aus der Nachrichtenredaktion Kevin Frisch.
2: Wohnen sei ein Menschenrecht, sagt der Linken-Chef. Niemand dürfe auf die Straße gesetzt werden, ohne dass bezahlbarer Ersatz bereitsteht, so Pantisano. Wohnungen seien nicht dazu da, Menschen mit immer höheren Mieten auszupressen. Hintergrund ist der Fall der 87-jährigen Marie Carmen in Spanien. Sie war unter Polizeieinsatz aus der Wohnung geholt worden, in der sie seit 70 Jahren gelebt hatte. Kurz danach starb sie im Krankenhaus. Der Fall war in Spanien zum Auslöser des Kampfes für bezahlbaren Wohnraum geworden.
1: In der Union wächst der Widerstand gegen eine Zuckersteuer. 9 Landesagrarminister von CDU und CSU haben einen Protestbrief an Bundeskanzler Merz geschickt. Statt einer Steuer wollen sie Aufklärung, Ernährungsbildung und Eigenverantwortung. Es gebe keine Belege dafür, dass eine Zuckersteuer beim Kampf gegen Übergewicht helfe, so die Agrarminister. Der SC Freiburg ist neuer Tabellenführer der Fußball-Bundesliga. Die Badener besiegten Schalke mit 2:1. Freiburgs Trainer Julian Schuster lobte auf der Pressekonferenz nach dem Spiel die Moral seiner Mannschaft, die trotz Unterzahl in der letzten halben Stunde gewann.
3: Die Erfahrung, als Team gemacht zu haben, in Unterzahl ein Spiel gewinnen zu können, in Unterzahl auch so pressen zu können, das ist eine viel wichtigere und größere Tatsache als das, was die Tabelle zeigt.
1: Im zweiten Sonntagsspiel hat Köln gegen Mönchengladbach 2:1 gewonnen. Das Wetter in Deutschland. Im Norden letzte Schauer, sonst meist trocken, später teils neblig, Tiefstwerte 8 bis 1 Grad, örtlich Bodenfrost. Tagsüber freundlich, im Norden und Osten vereinzelt Schauer. Böiger Wind nur noch an der Ostsee, Höchstwerte 12 bis 19 Grad. Am Dienstag im Süden noch länger freundlich, im Norden dichte Wolken, etwas Regen, 14 bis 20 Grad. Die Zeit, gleich 3:03 Uhr.
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5: Landkreis St. Wendel. Die L130 ist zwischen Urexweiler und Hirzweiler in beiden Richtungen wegen einer Baustelle gesperrt. Bis voraussichtlich 15. Oktober. Regionalverband Saarbrücken. In Holz ist die Saarstraße zwischen der Göttelborner Straße und der Blumenstraße wegen Bauarbeiten halbseitig gesperrt. Der Verkehr wird per Ampel geregelt. Bis 16. Oktober. Geblitzt wird unter anderem auf der A8 Pirmasens Richtung Saarlouis in Höhe 2 Brückenmitte. In Saarbrücken in der Windringer Straße und in Saarbrücken in der Betzenstraße.
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6: Mit Ben Schreubel habe ich noch ein kleines Rätsel, das löst ihr. Es geht um eine Fernsehserie, die schon auch ein bisschen kultisch ist, die heute Geburtstag feiert und vielleicht erkennt ihr sie an der Titelmusik. Das ist, glaube ich, auch ein biblisches Rätsel. An der Titelmusik solltet ihr ihn erkennen. Aber das erstmal in 7 Minuten.
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0: und sonst. Uptown Funk in der Popnacht.
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0: Das biblische Rätsel an den ersten Tönen sollt ihr ihn erkennen. Und welcher Hit ist denn das hier? Es geht um die Serie. Heute hat nämlich eine kultische Serie, kann man sagen, Geburtstag. Also die Älteren haben es vergessen, die Jüngeren können sich nicht mehr dran erinnern. Wie heißt die denn hier?

0: like, hier ist die Popmacht.
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0: Die Älteren haben es vergessen und die Jüngeren können sich nicht mehr erinnern. Das biblische Gewinnspiel an den ersten Tönen sollt ihr ihn erkennen. Welche Serie ist das, die heute Geburtstag feiert? Bernd aus Gernsbach, guten Morgen.
2: Guten Morgen.
0: Was hast du denn da noch rausgehört?
2: Das war Bonanza. Eine Kultserie.
0: So ist es. Also Bonanza hat heute Geburtstag. Also heute vor unendlich vielen Jahren. Man darf gar nicht so genau sagen. Ich gucke aber gerade nochmal nach. Bonanza. Oh, 64 Jahre.
2: Da ich hätte jetzt 50 geschätzt, aber 60 ist auch gut.
0: Das sind wir noch nicht mal angedacht. Das darf ich gar nicht mehr sagen. Das ist also auf jeden Fall hast du ein Pop-Nach-Package dafür dir verdient, mein lieber Bernd. Und du bist gerade beim Umzug, du hast ein Haus deiner Eltern, dein Kinderzimmer sozusagen auch mit renoviert. Ein Jahr lang hast du gearbeitet dran. Gibt's das Kinderzimmer überhaupt noch?
2: Ja, natürlich.
0: Ja, und wie sieht das jetzt aus?
2: Das ist jetzt mein Schlafzimmer.
0: Also ist es liebevoller gestaltet oder ist es ein liebloses Zimmer geworden, wo alles einfach nur...
2: Nein, das war das liebste Zimmer, was eingerichtet wurde vor 40 Jahren. Und das habe ich nahezu so gelassen.
0: Wollte ich mal sagen, hast du auch die Poster drin gelassen, die du damals aufgehängt hast?
2: Nein.
0: Oder sowas? Nein.
2: Es ist weitgehend alles mit Holz verteilt.
0: Aber ist doch so, man schmeißt doch in so einem Haus, wo man aufgewachsen ist, kaum was weg. Ne? Das ist doch sehr schwer, sich da zu trennen von den Sachen, oder?
2: Das ist wohl wahr. Ja. Das ist die Arbeit gewesen vom letzten Jahr. Das war mitunter ein Punkt der Renovierung.
0: Dann nimmt man es in die Hand und denkt, ach nee, das hebe ich doch nochmal auf. Und dann wird es einfach nicht weniger. Und da findet man ein altes Schulheft irgendwie, vielleicht dann aus dem fünften Schuljahr. Und sagt man, ach, das hebe ich auch nochmal auf. Da habe ich so schön geschrieben. Bei mir ist das so. Ich habe so Herzchen dann von Daniela aus der letzten Reihe dann irgendwo gefunden. Also wird es also wieder hingelegt. Da muss man doch mal 10 Jahre warten. Ich wünsche dir auf jeden Fall eine gute Zeit in deinem neuen Haus und schick dir ein Paket zu, ja? Bis bald.
2: Vielen Dank. Tschüss.
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Juhu, Baby. 3.27 Uhr ist es, Vorsicht auf der A38, da liegt ein Spanngurt auf der Fahrbahn, da gehört er nicht hin. Halle in Richtung Göttingen zwischen Rastplatz Helmetal Nord und Roßla. Die

0: diesem Flashback ist es 3.30 Uhr.
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2: Heute starten wir oft mit Nebel in den Tag. Im Verlauf setzt sich vielerorts die Sonne durch und am Mittag und Nachmittag stellt sich leicht bis locker bewölktes und trockenes Wetter ein. Zum Abend hin lösen sich die meisten Wolken wieder auf. Die Höchstwerte liegen zwischen 13 und 17 Grad. Am Dienstag überwiegen dichte Wolken, die Sonne zeigt sich kaum und örtlich kann es etwas regnen. Am Mittwoch setzt sich nach oft nebligem Beginn recht verbreitet die Sonne durch. Dabei wird es sehr mild.
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3: A620 Saarlouis-Saarbrücken zwischen Völklingen-Ost und Saarbrücken-Gersweiler ist in beiden Richtungen zwischen 19.30 Uhr und 5 Uhr jeweils nur eine Spur frei, bis 16. Oktober. Regionalverband Saarbrücken. In Holz ist die Saarstraße zwischen der Göttelborner Straße und der Blumenstraße wegen Bauarbeiten halbseitig gesperrt. Der Verkehr wird per Ampel geregelt, bis 16. Oktober. Geblitzt wird unter anderem auf der A8 Pirmasens Richtung Saarlouis in Höhe 2 Brückenmitte. In Saarbrücken in der Windringer Straße und in Saarbrücken in der Betzenstraße.
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0: Und die am meisten unterschätzte Höchsttemperatur in Hessen in Unterhainbrunn. Da bekommen wir 17 Grad. Die Popnacht ist hier. Ich bin Ben Sträubel.

Ja, macht die Augen zu und tanzt. Okay, 3.38 Uhr ist es jetzt und wir tanzen mal über die A59. Aber vorsichtig, da sind nämlich auch noch Rehe. Duisburg, Dienstlaken, in Höhe Dienstlaken, Hiesfeld. Rehe auf der Autobahn, ihr passt da wieder auf. Habt ihr was gesehen, das nicht auf die Straße gehört? WhatsApp schicken oder Signal 0722 1 20 11. Jetzt halten wir Jörn noch ein bisschen wach. Jörn aus Wallerstein ist auch ein Nachtkunde, kann man sagen, also hier im Therapiekreis. Er ist Wagenmeister bei der Bahn, kann dann aufgrund der Arbeitszeiten nachts auch nicht so wirklich schlafen. Dann geht er in Spielotheken, meine lieben Freunde. Ich hoffe, dass du da heute Nacht, Jörn, wenigstens ein bisschen was rausgeholt hast und nicht alles in irgendwelche Automaten verfeuert. Auf jeden Fall um 3 Uhr macht dann diese Spielothek zu, wo er da war. Und jetzt ist er auf dem Weg nach Hause und würde gerne noch mit die Motivation oder zum Trost, weil er eben doch einiges verloren hat, von One Republic an Hit Turn West Coach, schicke ich mal nach Wallerstein.

0: hatten wir ja Jörn aus Wallerstein einen Energieriegel zugeschossen, sozusagen für die Ohren, damit er nicht einschläft auf dem Weg von der Spielothek nach Hause. Hallo Jörn, guten Morgen.
1: Hallo, grüß dich, Benni.
0: Kam das gut an bei dir? Also bist du auch ordentlich nochmal nach vorne gebracht worden durch die Energie, die ich dir geschickt habe? Spürst du das?
1: Deine Energie spüre ich, das ist so ein gutes Radio.
0: Ja, da bin ich ja zufrieden. Ja, jetzt wollte ich natürlich noch mal kurz wissen, hast du denn viel verloren in der Spielothek oder ging es
1: nicht? Nee, ich habe gar nicht gespielt, ich habe Billard gespielt.
0: Ach so, okay. Findet man denn nachts um diese Zeit auch Menschen, die dann mit einem Billard spielen oder macht man es alleine?
1: Da waren noch zwei, drei Leutchen, ja, natürlich.
0: Okay, und dann bist du auch so der Typ, der mit dieser Kreide da rumkratzt, immer so showmäßig und dann oben immer so...
1: Nicht showmäßig.
0: Ja, aber man sieht das manchmal, das sind totale Amateure, die hauen teilweise in den Teppich da rein. Ja, und halten dann den Kö wie so eine Zigarette in den 80ern.
1: Nee.
0: Und drehen dann 20 Minuten mit der Kreide oben auf dem Pinerpel drauf rum, weißt du? Und dann fliegen dann diese blauen Krümel einem ins Essen, wenn man dahinter einen Salat hat.
1: Das ist richtig.
0: So.
1: Das habe ich noch nicht geschafft.
0: Aber das ist tatsächlich so, wenn jemand nicht Billard spielen kann, ich kann auch nicht wirklich gut Billard spielen, aber wenn man das beobachtet, dann wird man also schon so ein bisschen... So wollte ich sagen, da schnappt man nach Luft. Okay, aber dann ist alles in Ordnung, dann muss ich mir keine Sorgen machen um deine finanziellen Belange.
1: Natürlich nicht.
0: Sonst hätte ich dir noch einen Euro geschickt, aber dann schicke ich dir nochmal einen kleinen Song, weil es hat sich Bernd eben gerade noch einen Titel ausgesucht, der dir vielleicht auch gefallen könnte hier.
1: Schön.
0: Rock you like a hurricane.
1: Sehr gut.
0: Dreh mal auf, okay?
1: Danke dir.

Wild Wild Fire. 3.54 Uhr ist es, Vorsicht auf der A9 Halle Leipzig in Richtung Nürnberg. Da steht ein defekter PKW auf der Autobahn zwischen Münchberg Nord und Münchberg Süd. James Blunt, ich glaube, das war sein erster Hit, ne? 1973.

0: 1973. Hier ist die Popnacht mit einem schönen Happy Birthday.
1: Happy Birthday.
0: Liebe Claudia, Happy Birthday. You. Claudia, in der Nähe von Marburg feiert sie auf einer Wiese ihren Geburtstag in einer Hütte, in einer Gartenhütte, in der sie auch schon jetzt eine Woche lebte, was ja auch schön sein kann, aber wenn es so kalt wird, ne? Dann braucht man einen heißen Hit, wie sie schreibt dir gerade. Also alles Gute nochmal zu deinem 24. Geburtstag. Tones and I hat sie sich ausgesucht mit You're So Fucking Cool in der Popnacht. 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
1: Um 4 Uhr mit Stefan Eferz. Die Spitzen der CDU beraten heute in Berlin den zweiten Tag über den künftigen Kurs der Partei. Dabei soll unter anderem geklärt werden, wie die CDU Volkspartei bleibt und wie sie künftig mit der AfD umgehen will. Aus Berlin Birte Sönnigsen.
2: Einig scheint die CDU-Führung zu sein, dass sie sich in Zukunft mehr um die Alltagsprobleme der Menschen kümmern will. Die CDU-Führung arbeitet an einem konkreten Plan, wie die Menschen im Alltag entlastet werden könnten. Davon muss sie dann aber noch die Koalitionspartner überzeugen. CSU und vor allem die SPD, die gerade selbst im Umfragetief hängt. Das dürfte die Zusammenarbeit in der Koalition nicht leichter machen, wo ohnehin noch die großen Reformen, Rente, Pflege, Gesundheit und der Haushalt warten.
1: Nach mehreren Angriffen der Iran-nahen Houthi-Miliz auf Saudi-Arabien haben die Außenminister beider Länder Beratungen aufgenommen. Man wolle über die jüngste Eskalation sprechen und Spannungen abbauen, schreibt die staatliche saudische Nachrichtenagentur. Es ist der erste öffentlich bekannte Kontakt der beiden Außenminister seit den schweren Angriffen auf den Flughafen Riad. Dabei waren insgesamt mindestens 15 Menschen getötet und über 300 verletzt worden. Der kanadische Regierungschef Carney hat die Dieselvereinbarung von US-Präsident Trump mit Russland scharf kritisiert. So könne man keinen Frieden in Europa schaffen, sagte Carney in einem Telefonat mit dem ukrainischen Präsidenten Selenskyj. Mit den Einnahmen könne Russland seinen Krieg gegen die Ukraine finanzieren. In einem weiteren Telefonat mit US-Präsident Trump lobte Carney dessen ausgerufene Energiewaffenruhe zwischen Russland und der Ukraine. Carney bot Trump außerdem an, kanadische Öl- und Dieselexporte in die USA auszuweiten. Papst Leo muss ins Krankenhaus. In seiner Lunge sei ein Knoten entdeckt worden, der operiert werden muss, sagte das Oberhaupt der katholischen Kirche im Vatikan. Aus Rom berichtet Anna Giordano.
3: Bislang galt Leo der 14. als eher sportlicher Papst, der sich unter anderem mit Tennis und Schwimmen fit gehalten hat. In seiner Wohnung im Apostolischen Palast soll sich auch ein Fitnessstudio befinden. Es kam also überraschend für viele Gläubige, als Leo der 14. gestern beim Angelusgebet eine bevorstehende Operation angekündigt hat. Er sei dem Rat der Ärzte gefolgt und werde den Eingriff schon in den kommenden Tagen durchführen lassen. Im November hat Leo der 14. eine fast zweiwöchige Reise nach Uruguay, Argentinien und Peru geplant. Auf dem Petersplatz hat er gestern angedeutet, dass er diese trotz der Umstände durchführen wird.
1: Das Wetter in Deutschland in der Früh teilweise neblig oder wolkig, dann wird es freundlich mit Wolken und Sonne im Wechsel. Im Norden und Osten vereinzelt Schauer. Höchstwerte 12 bis 19 Grad, böiger Wind nur noch an der Ostsee. Die Zeit, gleich ist es 4:03 Uhr.
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5: Landkreis St. Wendel. Die L130 ist zwischen Urexweiler und Hirzweiler in beiden Richtungen wegen einer Baustelle gesperrt. Bis voraussichtlich 15. Oktober. Regionalverband Saarbrücken. In Holz ist die Saarstraße zwischen der Göttelborner Straße und der Blumenstraße wegen Bauarbeiten halbseitig gesperrt. Der Verkehr wird per Ampel geregelt, bis 16. Oktober. Geblitzt wird unter anderem auf der A8 Pirmasens Richtung Saarlouis in Höhe Zweibrückenmitte, in Saarbrücken in der Windringer Straße und in Saarbrücken in der Betzenstraße.
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7: Mit Ben Sträuble und ein Popnacht-Package würde ich euch gerne noch überreichen, höchstpersönlich oder eben ich lasse es anfahren durch verschiedene Schwertransporte. Ja, das sind Pakete, die passen nicht durch eure Tür. Dafür stehe ich mit meinem guten Namen. Also, wer möchte sich denn noch ein Popnacht-Package verdienen? Es geht um einen Song, der heute Geburtstag feiert, einen Nummer 1-Hit aus der Geschichte. Den hört ihr gleich in wenigen Minuten.
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0: Wenn ihr was seht, das nicht auf die Straße gehört oder irgendwas nicht in Ordnung ist, dann gerne eine WhatsApp schicken oder mal Hallo sagen, so wie Mike aus Plauen das gerade macht. Guten Morgen, Mike.
1: Morgen.
0: Und du bist auf der A72 unterwegs, dann sag mal, was da los ist.
1: Ja, da ist in der Baustelle zwischen Zwickau West und Zwickau Ost ein LKW liegen geblieben.

0: Bastien, Save My Soul.
1: Da habe ich doch noch eine Aufgabe für
2: euch. 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
1: Auch dieser Hit hat heute Geburtstag. Oh.
0: Welcher Hit hatte da Geburtstag?

0: 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Es ist 4:21 Uhr an der Gefahrenstelle von der A3. Da brennt ein LKW auf der A3 Köln Richtung Frankfurt. Bitte aufpassen, zwischen Diez und Limburg Nord.
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0: Welcher Hit hat da heute Geburtstag? War ein Nummer 1 Hit. Oh, neuerweg. Ralf aus Delbrück. Guten Morgen, Ralf.
3: Ja, guten Morgen alle zusammen.
0: Was hast du denn rausgehört?
3: Flugzeuge im Bauch von Herbert Grönemeyer.
0: Flugzeug im Bauch hat Geburtstag, jawohl. Und schon gewinnst du ein Popnacht-Package. Das wird dir schon rübergereicht, sozusagen. Du warst am Wochenende auf einem Fußballspiel. Und zwar bot sich das ja an. Paderborn, da kommst du her. SC Paderborn gegen VfB Stuttgart. Und,
3: ja,
0: und du,
3: ja, genau.
0: Du hältst zum VfB. Oder hast du
3: ja, gar... ich bin, ja, von Kindheitstagen bin ich, ja, Stuttgart-Fan. Obwohl das ja bei mir in der Ecke gar nicht üblich ist.
0: Aber das... Da hast du dich gefreut, ne? Da muss man sagen, du bist ja mit dem 2-0 dann durchaus zufrieden gewesen, aber da warst du wahrscheinlich in welcher Ecke warst du? Warst du in der Fan-Ecke
3: des VfB?
0: Ja,
3: ich war so in der Ecke, so, ja, so mittendrin, so oben auf dem Oberrang und ja, so und mehr in Richtung Paderborner Fan, aber ich habe mich da mit dem Stuttgart-Trikot dazwischen gesetzt. Und,
0: oh, das ist gewagt, ja. Ist das denn schwierig eigentlich, weil es ist ein kleines Stadion, ist mit 15.000 Leuten nur da an Karten zu kommen, wo der SC Paderborn jetzt so...
3: Ja, im Moment eigentlich ist das immer ausverkauft, aber hier so auf dem Dorf kennt man doch so einige Leute untereinander und dann wird schon mal ein bisschen getauscht, wenn mal der Lieblingsverein in die Gegend kommt, ne?
0: Da geht es an eine Bratwurst gegen eine Karte und sowas, ne?
3: Ja, oder ein Bierchen dabei.
0: Ein bisschen Compliance gehört da dazu in Delbrück. Dann wünsche ich dir auf jeden Fall sehr viel Spaß heute. Komm gut rein in die Woche. Ich schicke dir was zu, ja? Bis bald.
3: Ja, alles klar. Danke euch allen. Tschüss.

Neue Hitter, Purple Disco Machine, Test My Luck. A29 Oldenburg Richtung Alorner Heide. Da liegen Gegenstände zwischen Alorn und Dreieck Alorner Heide.

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1: Es ist jetzt 4.30 Uhr.
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3: Heute starten wir oft mit Nebel in den Tag. Im Verlauf stellt sich leicht bis locker bewölktes und trockenes Wetter ein. Zum Abend hin lösen sich die meisten Wolken wieder auf. Die Höchstwerte liegen zwischen 13 und 17 Grad. Am wärmsten wird es an Mosel und Saar. Am Dienstag überwiegen dichte Wolken und örtlich kann es etwas regnen. Am Mittwoch setzt sich nach oft nebligem Beginn recht verbreitet die Sonne durch. Dabei wird es sehr mild.
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4: A620 Saar-Luisa-Brücken zwischen Völklingen-Ost und Saarbrücken-Gersweiler ist in beiden Richtungen zwischen 19.30 Uhr und 5 Uhr jeweils nur eine Spur frei, bis 16. Oktober. Regionalverband Saarbrücken. In Holz ist die Saarstraße zwischen der Göttelborner Straße und der Blumenstraße wegen Bauarbeiten halbseitig gesperrt. Der Verkehr wird per Ampel geregelt, bis 16. Oktober. Geblitzt wird unter anderem auf der A8 Pirmasens Richtung Saar-Louis in Höhe 2 Brückenmitte. In Saarbrücken in der Windringer Straße und in Saarbrücken in der Betzenstraße.
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5: Und die am meisten unterschätzte Höchsttemperatur heute in Ummerstadt. Da bekommen wir 13 Grad. Hier ist die Popnacht. Ich bin Ben Sträuble.

0: Den Kreativen gehört die Nacht. Und wir wissen ja, nachts ist auch einer in einem Hotel wach, Udo Lindenberg, der malt ja mit Likör. Man kann aber auch Bilder aus was ganz anderem herstellen, wie Anja aus Dortmund. Guten Morgen, Anja.
1: Guten Morgen, Benny Bär.
0: Und du hast dir, wie du geschrieben hast, Gewürze ausgesucht für Bilder. Wie geht das?
1: Ein Bild, ja. Ich habe die auf eine Spanplatte, habe ich dünnen Leim aufgetragen, damit das besser hält.
0: Ja.
1: Und dann habe ich im Hintergrund, erstmal der Vordergrund, der besteht nämlich aus grünem Rosmarin, Basilikum und Majoran.
0: Ja.
1: Habe ich das gehalten im Grün wie eine Wiese. Und dahinter geht die Sonne unter, und zwar in den Farben einer Paprika und Kurkuma und Currymasse, so als Sonne, ne? Rot, orange. Und es gibt noch einen Baum im ganzen Vordergrund, der ist aus Zimt mit Nelkenblüten.
0: Oh, das ist ja ein weihnachtlicher Baum schon fast, ne?
1: Ja,
0: kann man sagen.
1: Wenn es ein bisschen schneien würde, könnte man Kokosflocken draufstreuen.
0: Ja, das ist also eine Sommer-Winterwiese, eine Alleswiese, Naturlandschaft einfach. Kann man das auch erkennen durch diese Gewürze? Also ist das so farbig?
1: Ja, das ist... Ja. Das ist fein geklebt.
0: Und man hat den Vorteil, man kann zum Beispiel auf die eine Hälfte kann man einen Pizzateig draufrollen, dann kann man das Pizza verkaufen oder futtern, wenn man es dann aufwärmt oder als indischen Auflauf.
1: Ja, Schmecken.
0: Ja.
1: Schmeckt da ein bisschen eigentümlich.
0: Alles geht. In schlechten Zeiten nach oben schlecken sozusagen. Aber wenn du aus Gewürzen Bilder herstellst, bist du ein sogenanntes Spice Girl, ein Original Spice Girl bist du, ne? Sehr fein. Ich finde das toll. Also vielleicht ist das irgendwann mal eine Kunstrichtung, die total populär wird, und dann haben wir es hier zum ersten Mal besprochen. Ne? 12.10.
1: Ganz genau.
0: Spice Girl, Anja. Ne?
1: Geht in die Geschichte ein.
0: Bleibe kreativ. Ciao, ciao.
1: Das mache ich. Ciao, ciao.

0: Es ist ja auch schon 4.46 Uhr. Rüdiger hat eine einsame Kerze angezündet in Niedernhausen im Hessischen. Guten Morgen, Rüdiger.
1: Guten Morgen.
0: Und du hast geschrieben, du möchtest ein Geräusch hier vorstellen. Ich darf einmal falsch liegen beim Erraten.
1: Ja.
0: Mhm. Na gut. Dann fang mal an. Mach mal.
1: Ja.
0: Vielleicht bist du entweder Pilot und die Düse ist ausgefallen. Es könnte aber auch ein Handstaubsauger sein. Also ich sag mal, Handstaubsauger?
1: Nee, noch nee. Ein kleiner Hinweis. Ich bin in Egelsbach.
0: Ja, das hilft mir nicht weiter, wenn du in Egelsbach bist. Also ob das Ding kann man nur in Egelsbach betreiben oder was? Diesen Handstaubsauger? Nein, es könnte eine Kaffeemühle sein. Kann das sein? Kaffeemühle?
1: Ja, es könnte natürlich sein. Ich bin aber in Egelsbach. Kleiner Hinweis, da ist ein Privatflughafen.
0: Ja, ja, aber ist es eine Kaffeemühle?
1: Ja, es ist die in meiner Cessna.
0: Ja, genau. Ja, das glaube ich dir, dass da noch Platz ist dafür. Also vor allen Dingen mit 230 Volt. Also auf jeden Fall Kaffeemühle ist gut und mittleren Mahlgrades. Welchen Kaffee trinkst du denn? Bist du der Ristretto, Espresso oder Lungo Fuzzi Typ?
1: Ich bin der Lungo Fuzzi.
0: Ich wünsche dir guten Appetit damit. Ne? Dann komm gut auf Spur. Ciao, ciao, Rüdiger.

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Das ist ein lustiger Song von Jack Dean, Mercy. Haben wir gerade gehört in der Popnacht gemeinsam. Jetzt wackel ich noch ein bisschen mit dem linken Fuß. Der rechte kommt dazu. Ihr habt vielleicht eine Idee für die letzte Amtshandlung. Dann gerne im Rhythmus bleiben und 0722 1211 drücken. Oder eine WhatsApp schicken unter der gleichen Ziffernfolge.

0: Love Long Distance. Oh, sie ist ja schon 3 vor 5. Oh, da habe ich aber schon zusammengepackt. Schuhe angezogen, Notaustaste ist abgeklemmt, Antennenleistung hochgefahren auf volle Suppe. Letzte Amtshandlung für Betty und Paul. Die machen ein Auslandssemester in London, studieren internationales Marketing und sind nachts wach, weil sie eben so eine hellhörige kleine Wohnung haben. Feucht ist die auch noch dazu. Okay, diesen Song würden sie gerne hören. Und KI, was machst du noch?
1: Nach Hause.
0: Okay.
1: Nach Hause.
0: Ich komme mit. Das war die Popnacht. Mein Name ist Ben Streubel und ein schönes Leben in Deutschland.

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1: Um 5 Uhr mit Stefan Eferts. Die Spitzen der CDU beraten heute in Berlin den zweiten Tag über den künftigen Kurs der Partei. Dabei soll unter anderem geklärt werden, wie die CDU Volkspartei bleibt und wie sie künftig mit der AfD umgehen will. Aus Berlin Birte Sönnigsen.
2: Einig scheint die CDU-Führung zu sein, dass sie sich in Zukunft mehr um die Alltagsprobleme der Menschen kümmern will. Die CDU-Führung arbeitet an einem konkreten Plan, wie die Menschen im Alltag entlastet werden könnten. Davon muss sie dann aber noch die Koalitionspartner überzeugen. CSU und vor allem die SPD, die gerade selbst im Umfragetief hängt. Das dürfte die Zusammenarbeit in der Koalition nicht leichter machen, wo ohnehin noch die großen Reformen, Rente, Pflege, Gesundheit und der Haushalt warten.
1: Rund 1,4 Millionen Menschen haben mindestens 5 Jahre lang Grundsicherung bezogen. Das sind etwa 40% derer, die die staatliche Unterstützung beziehen. Das geht aus einer Datenauswertung der Bundesagentur für Arbeit hervor, die die AfD im Bundestag angefragt hat. AfD-Arbeitsmarktpolitiker Springer bekräftigte die Forderung seiner Partei nach 15 Stunden gemeinnütziger Bürgerarbeit pro Woche für alle Erwerbsfähigen, die länger als 6 Monate staatliche Leistungen beziehen. Die Linke fordert ein Verbot von Zwangsräumungen, wenn Mieter danach obdachlos würden. Das sagte Parteichef Pantisano in der Neuen Osnabrücker Zeitung. Aus der Nachrichtenredaktion Kevin Frisch.
3: Wohnen sei ein Menschenrecht, sagt der Linken-Chef. Niemand dürfe auf die Straße gesetzt werden, ohne dass bezahlbarer Ersatz bereitsteht, so Pantisano. Wohnungen seien nicht dazu da, Menschen mit immer höheren Mieten auszupressen. Hintergrund ist der Fall der 87-jährigen Marie Carmen in Spanien. Sie war unter Polizeieinsatz aus der Wohnung geholt worden, in der sie seit 70 Jahren gelebt hatte. Kurz danach starb sie im Krankenhaus. Der Fall war in Spanien zum Auslöser des Kampfes für bezahlbaren Wohnraum geworden.
1: Die EU-Außenbeauftragte Kallas hat vor Ölkatastrophen an den europäischen Küsten durch die russische Schattenflotte gewarnt. Die Schiffe seien oft alt, schlecht gewartet und unzureichend versichert, sagte Kallas dem Redaktionsnetzwerk Deutschland. Zudem diene die Flotte der Finanzierung des russischen Krieges gegen die Ukraine. Am meisten Druck auf Russland erzeuge man durch diplomatische Maßnahmen. So hätten afrikanische Länder auf Bitten der EU hunderte russische Schiffe aus ihren Registern gestrichen. Der Verlust der Flagge mache Geschäfte schwieriger. Das waren die Nachrichten.
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5: Wird heute in 12 bis 15 Grad Herbsttag im Saarland mit Wolken schon am Vormittag, die auch Regen bringen können. Dann werden die zwischendurch mal dichter, dann ist der Regen weg, dann kommt wieder Regen. So sieht's heute aus.
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5: 3:05, die neuesten Blitzer stehen auf der A8 Pirmasens Richtung Saarlouis in Höhe Zweibrücken Mitte, in Saarbrücken auf der Wetzenstraße und noch einer in Saarbrücken auf der Windringer Straße. 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
5: Frank Falkenauer hier. Guten Morgen. Wir starten erstmal diese neue Woche gemütlich. Aber die beste Musik für Saarland ist natürlich eh und je mit dabei. Lady Gaga und Katy Perry machen heute den Anfang.
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Hello. Ein vorsichtiges Guten Morgen. Ich hoffe, ihr seid gut aus dem Wochenende rausgekommen und bleibt nicht drin hängen. Und wir machen heute das mit diesem Wochenstart gemeinsam. Das ist ja nicht immer so einfach. Ne? Deswegen gibt's die SR1 Morning Show. Deswegen gibt's die beste Musik für Saarland. Wir packen euch das morgens immer zusammen. Wie so ein Brot für die Arbeit. Ne? Man macht irgendwann die Kiste auf und weiß nicht, was drin ist. Ich hoffe, bei uns wisst ihr, was drin ist, nämlich wir. Und diese Musik eben zum Beispiel, Ray kommt gleich mit Where is my husband? Nicht der Ray, sondern die Ray. Und Madonna bringt uns Who's that girl ins Radio.

Boom, Ray, where's my husband? So, fröhliches Aufstehen allerseits. 5:21 Uhr, was da fröhlich sein kann, weiß ich auch nicht. Aber wir kommen schon zusammen heute Morgen raus. Ne? Wetter wird heute halt streng herbstlich, 12 bis 15 Grad. Mal Regen, mal Wolken, dann wieder Regen, dann wieder Wolken. Also das wechselt sich wahrscheinlich jetzt dann so heute einfach nur den ganzen Tag ab. Hm? Momentan sind 7 Grad in Berus, 7 auch in Tholey. Dann haben wir wo gehen wir noch hin heute Morgen? Wie wär's denn zum Beispiel mit Ensheim? Ja, da, wo man auch mal wegfliegen kann, wenn das Wetter nicht so toll ist. 7 Grad ebenso, ab dafür. Autobahnkreuz der Brücken meldet 8 Grad, Hühnerfeld 7 Grad, Waldmoor 5 Grad, die Goldene Brem 8 Grad. Also somit geht's heute Morgen relativ herbstlich 7 bis 8 gradig in diese neue Woche rein mit eurer SR1 Morning Show im Radio natürlich. Vielleicht wird's dadurch ein bisschen besser, ein bisschen zumindest. Guten Morgen.

0: Holly Hammerstone, To Love Somebody in der SR1 Morning Show am Montag. Jetzt haben wir gleich 5:30 und das sind die Themen, die heute wichtig sind und wichtig werden. In der Ukraine hat es wieder Angriffe auf Energieanlagen gegeben. Kurz nach US-Präsident Trumps Ankündigung einer Energiewaffenruhe zwischen Russland und der Ukraine wurde ein Kraftwerk in Kiew von russischen Drohnen getroffen. Laut dem ukrainischen Präsident Zelensky ist es zu weiteren Angriffen auf Energieanlagen in der Region Kharkiv gekommen. Bei der Tagung des CDU-Präsidiums geht es heute um die Frage, wie sich die Partei ausrichten soll. Im Vorfeld war von einer Neuaufstellung die Rede. Details wurden aber nicht genannt. Einige Präsidiumsmitglieder fordern eine konservativere Politik, andere streben eine liberalere Ausrichtung an. Die meisten saarländischen Kommunen wollen auf ihre öffentlichen Containerstellplätzen vorerst nicht mit Kameras überwachen. 23 Städte und Gemeinden verzichten ganz darauf, vor allem wegen der Kosten und Zweifeln an der Wirksamkeit. 19 Kommunen wollen dagegen Kameras installieren. Und in der Fußball-Bundesliga ist der SC Freiburg nach einem 2:1-Sieg gegen Schalke Tabellenführer. Zuvor hatte erst der FC Köln das Rhein-Derby gegen Borussia Mönchengladbach auch mit 2:1 gewonnen. News gibt's auch auf sr1.de und im Radio wieder um 6 Uhr.
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0: Heute wird ein regnerischer, grauer Tag. Immer wieder mal Regen, mal Wolken zwischendurch und das dann bei 12 bis 15 Grad.
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0: Um 5.30 Uhr die neuesten Blitzer. A8 Pirmasens Richtung Saarlouis in Höhe 2 Brückenmitte. In Saarbrücken auf der Windringer Straße und auf der Betzenstraße jeweils ein Blitzer. Und dann hat die Polizei noch welche angekündigt heute für die A6 zwischen dem Dreieck Saarbrücken und Rohrbach. Auf der B405 soll in Höhe Wallerfangen geblitzt werden und auf der B406 zwischen Sinz und Oberleuken haben wir das auch mal gemacht. Alles für eure Strecke jederzeit auch auf in der SL. Na Moment, alles für eure Strecke. 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
0: Heute reden wir über Automatismen, die in eurem Kopf drin sind, auf einmal doch nicht mehr. Späßchen. Guten Morgen, Frank Falkenauer hier. Jetzt mit den Sugar Babes, Push the Button und danach aktueller Musik von Bebe Rexha. Kommt gut in die neue Woche.

Kennt ihr das, wenn ein einziger Gitarrenzupfer, ein Klang, ein Ton wirklich es schafft, nochmal so komplette Nostalgie aus euch rauszuholen? Achtung, dieser Song hier. Na, jetzt sind schon ein paar Gitarrenzupfer mehr zugegeben. 74, 75, die Cornells. Morgen mit der besten Musik fürs Saarland in der SR1 Morning Show.

0: Connell ist in eurem Radio. SR1 hier, guten Morgen mit 74-75 um 5.41 Uhr. Ey, mal ganz ehrlich, seid ihr gerade im Auto unterwegs? Guckt mal kurz so, liegt da irgendwie vielleicht Zeug rum, das nicht ins Auto gehört? Also, oder seid ihr sehr aufgeräumt? Habt ihr nur das Nötigste? Vielleicht noch die Sporttasche vom Wochenende drin liegen oder sowas? Lass uns einmal heute Morgen drüber sprechen. Also wie ordentlich oder wie unordentlich ist euer Auto? Meldet euch 0681-2131. Markus hat uns vorab verraten, also er versucht immer Ordnung zu halten.
1: Ich habe zwar so einen Kassenbohrableger, ne, so die Türseite, aber einmal in der Woche mache ich das Ding leer. Okay. Mitnehmen, was man mit reingenommen hat. Ne? Wenn man das immer macht, dann bleibt es ja automatisch leer.
0: Der Kassenbohrableger, geil. Oder dann zwischendurch noch irgendwelche Dosen drin wahrscheinlich. Guck mal unter den Sitz, vielleicht findet ihr da noch irgendwie so Pfand im Werte eines nächsten Sommerurlaubs. Könnte ja sein. Und Tag auch, eure SR1 Morning Show. Heißt euch herzlich willkommen in der neuen Woche.

Na, kommt ihr gut raus aus dem Wochenende und aus der Kiste und rein in diesen Montag und in die neue Woche? Wenn nicht, ist auch nicht schlimm. Wir helfen euch dabei ein bisschen. Dafür ist eure SR1 Morning Show schließlich da. Und auch dafür da, um euch zu sagen, wie das Wetter heute so wird, ohne dass ihr gleich deswegen nochmal aufs Handy gucken müsst. Heute also kurz gefasst 12 bis 15 Grad. Ab und zu mal ein bisschen Regen, jede Menge Wolken. Es ist Herbst.

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0: Linkin Park, The Emptiness Machine, kommt aus eurem Radio rausgedruckt heute Morgen. Hallo, eure SR1 Morning Show ist hier. Kommt gut in den Montag.
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2: Wieder Angriffe auf ukrainische Energieanlagen, kaum Videoüberwachung auf Containerstellplätzen im Saarland und das Wetter hierzulande anfangs Nebel, später Sonne und Wolken. 6 Uhr. Die Ukraine meldet neue russische Angriffe auf Energieanlagen. Wie Präsident Zelensky mitteilte, ereigneten sie sich kurz nach der Ankündigung von US-Präsident Trump, dass es eine Energiewaffenruhe zwischen Kiew und Moskau gebe. Nach Angaben von Zelensky wurde ein Kraftwerk in Kiew von Drohnen getroffen. Später habe es noch weitere Angriffe auf Energieanlagen in der Region Kharkiv gegeben. Im September hatte es schon eine ähnliche Ankündigung von Trump gegeben. Danach setzten beide Seiten ihre Angriffe aber fort. Das CDU-Präsidium schließt heute seine zweitägige Klausurtagung in Berlin ab. Bei dem Treffen geht es um die Frage, wie sich die Partei nach den Niederlagen bei den jüngsten Landtagswahlen ausrichten soll. Aus Berlin, Sabine Henkel.
3: Von einer Neuaufstellung war im Vorfeld die Rede. Wie die allerdings aussehen könnte, da gehen die Meinungen auseinander. Einige Präsidiumsmitglieder fordern mehr konservative Politik, etwa der hessische Ministerpräsident Boris Rhein. Andere wollen mehr in die Mitte rücken. Die stellvertretende Parteivorsitzende Karin Prien erklärte CDU-Pur-Politik für gescheitert. Auch um die Frage, wie die CDU mit der AfD umgehen soll, wird gerungen. Ob es heute konkrete Beschlüsse zur inhaltlichen Ausrichtung geben wird, ist nicht klar.
2: Schüler und Studenten in Frankreich wollen ihre landesweiten Proteste fortsetzen. Wie die Gewerkschaft der Gymnasiasten mitteilte, werde so lange weiter protestiert, bis die Forderungen im Umfang von 10 Milliarden Euro erfüllt sind. Damit wollen die Schüler den Druck auf die Regierung erhöhen. Sie fordern sanierte Schulgebäude und ausreichend Lehrkräfte. Der Protest dauert bereits mehrere Wochen an. Es kam immer wieder zu Ausschreitungen am Rande der Streiks. Ab Donnerstag wird das Alkoholverbot an Bahnhöfen auf alle Stationen im Saarland ausgeweitet. Die Regelung, die in Saarbrücken bereits seit Mai besteht, tritt bundesweit in Kraft. Die Deutsche Bahn erhofft sich durch das Konsumverbot mehr Sicherheit für Reisende und Personal. Ausgenommen seien gastronomische Betriebe sowie verschlossene Flaschen im Gepäck. Kontrolliert wird nach DB-Angaben im Rahmen regulärer Streifen. Bei Verstößen drohten Platzverweise und Hausverbote. In Saarbrücken zieht die Bahn seit Mai bereits eine positive Bilanz. In den meisten saarländischen Kommunen gibt es vorerst keine Videoüberwachung von öffentlichen Containerstellplätzen, trotz einer entsprechenden Gesetzesänderung. Wie eine Abfrage des SR unter allen Städten und Gemeinden ergab, will fast die Hälfte von ihnen sogar ganz darauf verzichten. Für SR Info David Aschoff.
4: Überfüllte Container oder Müll neben statt in den Behältnissen. Ein Bild, das sich in saarländischen Kommunen immer wieder zeigt. Der Landtag hatte deshalb Ende letzten Jahres den Weg frei gemacht für ein Projekt, bei dem die Kommunen unter bestimmten Voraussetzungen ihre öffentlichen Containerplätze mit Videokameras überwachen können. Doch 23 Kommunen teilten auf SR-Anfrage mit, darauf verzichten zu wollen. Sie befürchten unter anderem, dass sich das Müllproblem dadurch einfach nur an andere Orte verlagert. Auch die Kosten sind ein Kritikpunkt. Die Kommunen müssen die Kameras nämlich selbst finanzieren. 19 hingegen, wie Saarbrücken, Homburg oder St. Ingbert, wollen Kameras aufhängen, denn so ließen sich im besten Falle Täter identifizieren.
2: Der SC Freiburg hat mit einem Sieg über Schalke die Tabellenspitze der Fußball-Bundesliga erobert. Die Freiburger siegten am Ende mit 2:1 und verdrängten damit in der Tabelle Dortmund auf den zweiten Platz. Zuvor hatte Köln-Mönchengladbach ebenfalls mit 2:1 geschlagen. Die St. Louis Royals haben in der Basketball-Bundesliga der Frauen den ersten Saisonsieg geschafft. Die Royals gewannen gestern ihr Heimspiel gegen Freiburg mit 70:59. Bereits morgen sind die St. Louisinnen in der Europacup-Gruppenphase bei Benfica Lissabon zu Gast. Das waren die Nachrichten mit Ute Mühlbauer. 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
0: Das sieht heute so aus, dass wir mit Nebel in den Tag starten. Später kann es auch mal nieseln. Dann am Mittag aber auch mal wieder sonnig werden. Und dann wieder Quellwolken. Also ein herbstliches Mischmasch durcheinander bei 13 bis 17 Grad.
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0: Es ist 4:04. Vorsicht zwischen Felsen und Klarental. Da laufen Wildschweine rum. Wahrscheinlich auch nicht nur da gerade. Und dann die neuesten Blitzer. A8 Pirmasens Richtung Saarlouis. Höhe 2 Brücken Mitte. In Saarbrücken auf der Betzenstraße und auf der Windringer Straße wird auch noch geblitzt. Wenn ihr was Neues habt, 0800 700 8000. 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
0: Nicht mit Maren. Die ist heute nicht da. Das ist eine Fehlannahme, liebe Station Voice von SR1. So, Frank Falkenauer hier. Guten Tag. Ich freue mich, dass ihr jetzt wenigstens da seid. Mich nicht ganz allein lasst heute Morgen. Kommt gut rein in die neue Woche mit The Script Superheroes.
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0: Aber auf die Kirmes, Leute.
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2: Lektion 1. Wenn du Leute in dein Fahrgeschäft locken willst, musst du laut ins Mikro nuscheln und klingen, als hättest du irgendwo im Kopf einen Wackelkontakt.
3: So, jetzt geht's hier richtig los.
2: Lektion 2. Natürlich muss viel Hall auf deine Stimme, damit es wirkt. Die Vokale musst du lang

0: Morgen. Also das Thema Wetter können wir heute schnell abhaken. Wird nicht schön, aber auch nicht schlimm. Herbstlich halt. Nebel, Nieselregen, 13 bis 17 Grad und gegen Mittag auch mal ein bisschen Sonne. So wird heute dieser Montag. Und wir dürfen im Saarländer gratulieren zu einem Rekord. Ja, sorry, wir müssen über Fußball heute Morgen reden, weil was für ein Wochenende. 35 Tore in der Fußball-Bundesliga sind gefallen und eins davon war das schnellste aller Zeiten in der Bundesliga. 8,5 Sekunden geschossen hat Robin Fellhauer und der weiß gar nicht mehr, wie sie das gemacht haben mit den Augsburgern. Also zumindest mal was geplant.
1: Wir haben vorm Spiel besprochen, was Bayern vorhat, wenn sie Anschluss haben. Deswegen war mein Job einfach Druck zu machen auf den Torwart, dass er den langen Ball nicht kontrolliert spielen kann. Dass es so funktioniert, hätte, glaube ich, keiner gedacht.
0: Ja, vor allem leider nicht Manuel Neuer. Der tut einem irgendwie fast schon ein bisschen leid irgendwie, ne? Also ich meine, wir sind ja quasi fast ein alter Manuel Neuer, nicht? Da kriegt man schon mal so ein bisschen so, ja, Junge, ja, ist jetzt halt nicht mehr wie mit 24. Aber ey, Robin Fellhauer, Saarländer durch und durch, ist hier groß geworden, hat beim 1. FC Saarbrücken in der Jugend gespielt. Der Papa war lange Co-Trainer in Saarbrücken. Und bei der SV Elversberg hat er nachher auch noch einige Jahre gespielt als Profi. Deswegen das Bundesliga-Rekordtor, das schnellste aller Zeiten, geht ins Saarland damit. Und das ist dein Applaus, Robin Fellhauer. Glückwunsch und euch guten Morgen.
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0: besten Fernsehgarten mit Klatschtempo. Clock, Clock, Doria in der SR1 Morning Show. Der kommt gleich, Michael Patrick Kelly, außerdem Leslie Clio für euch im Radio.
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0: Jetzt haben wir 6:30.
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8: Guten Morgen. Angriffe trotz angeblicher Waffenruhe. Der ukrainische Präsident Selenskyj meldete russische Attacken auf mehrere Energieanlagen in Kiew und Charkiw. Demnach ereigneten sie sich kurz nach der Ankündigung von US-Präsident Trump, dass es eine Energiewaffenruhe zwischen Kiew und Moskau gebe. CDU-Klausurtagung in Berlin. Am zweiten und letzten Tag geht es um die Ausrichtung der Partei nach den Niederlagen bei den jüngsten Landtagswahlen. Einige Präsidiumsmitglieder fordern eine konservativere Politik, andere wollen mehr in die Mitte rücken. Alkoholverbot an allen Bahnhöfen. Die Regel, die seit Mai in Saarbrücken gilt, tritt deutschlandweit in Kraft. Die Deutsche Bahn erhofft sich dadurch mehr Sicherheit für Reisende und Personal. Ausnahmen seien gastronomische Betriebe sowie verschlossene Flaschen im Gepäck. Kaum Videoüberwachung an Müllcontainern. Die meisten saarländischen Kommunen wollen ihre öffentlichen Containerstellplätze vorerst nicht mit Kameras überwachen. 23 Städte und Gemeinden verzichten ganz darauf, vor allem wegen der Kosten und Zweifeln an der Wirksamkeit. 19 Kommunen wollen dagegen Kameras installieren. 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
0: Wetter. Das wird heute, ja, herbstlich halt. Wobei Mitte der Woche kriegen wir echt wieder goldenen Oktober. Erstmal heute am Montag 13 bis 17 Grad. Nebel, bisschen Nieselregen. Gegen Mittag gibt's auch Sonne. Und dann steigert sich das Ganze nochmal ein bisschen. Morgen am Dienstag dann bis zu 16 Grad nur, aber dann am Mittwoch wieder 21 Grad und am Donnerstag auch. Wird richtig schön.
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0: 6.31 Uhr und aufpassen, A1 Trier Richtung Saarbrücken. Am Kreuz Saarbrücken auf der Überleitung zur A8 nach Neunkirchen. Da ist ein kaputtes Auto nach einem Wildunfall. Und jetzt noch die neuesten Blitzer. A8 Pirmasens Richtung Saarlouis Höhe 2 Brücken Mitte, Saarbrücken Windringer Straße und Betzenstraße. Und das war's. 0800 700 8000, wenn ihr was Neues habt. 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
0: Mit Frank Falkenauer, euch einen schönen guten Morgen. Maren ist heute nicht da, morgen aber wieder ganz normal hier, so, damit ich keine Sorgen machen muss. Alles gut, alles gut. Leslie Clio gleich, I couldn't care less, nach Run Free von MPK, Mr. Michael Patrick Kelly. Guten Morgen.

0: I Couldn't Care Less von Leslie Clio. Guten Morgen, schön, dass ihr da seid in der SR1 Morning Show. Also ich meine, ihr könnt auch ohne uns aufstehen, ja, aber mit uns ist es einfach schöner, das ist nun mal so. Wenn ihr heute in euer, falls ihr eins habt, in euer Auto guckt, liegen da irgendwie für 300 Euro Pfanddosen unter dem Beifahrersitz und ist da noch irgendwie Gepäck vom letzten Urlaub unter eurem Sitz? Und, keine Ahnung, wie sieht's da aus? Ist es immer ordentlich oder immer ganz, ganz schlimm? 0681-2131. Melissa aus Saarbrücken hat jedenfalls einen ganz besonderen Anlass, wo sie ihr Auto immer sauber macht, nämlich wenn der Papa mitfährt.
1: Weil mein Papa hat ein außerordentlich ordentliches Auto und wenn ich weiß, dass ich ihn irgendwo mitholen muss, dann ist es immer am Vortag blitzeblank sauber.
0: Das ist krass, weil bei Franzi ist es komplett anders. Die putzt ihr Auto nämlich sehr, sehr gerne und das auch freiwillig, ohne Anlass.
2: Ich fühle mich danach total gut und es gibt auch in einem Drogeriemarkt und auch immer wieder in so Discounterläden, die dann auch fürs Auto so Sauberkeitssachen anbieten. Das probiere ich dann total gerne aus.
0: Ich stelle mir gerade vor, wie Franzi im Drogeriemarkt ist und dann so vor diesem einen Regal steht, wo dann so ein paar, oh geil, guck mal hier, für die Scheiben von innen sauber zu machen, vielleicht ist es besser als das aus dem anderen Markt. Muss ich unbedingt mal ausprobieren. Wie ist das bei euch? Sind euch diese Sachen, ist euch dieses Regal fremd oder seid ihr absolute Auto-Sauber-Fanatiker? 0681-2131. Es ist okay, beides zu sein. Also entweder so oder so. Aber steht dazu, heute in der SR1 Morning Show. Guten Morgen.

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1: Das wird ganz ordentlich heute, also ordentlich für einen 12. Oktober. Denn es wird ein bisschen Geniesel geben und so weiter und so fort. Aber eine gute Entwicklung für die Woche. Tim Steiger vom SR1-Wetterteam.
2: Bisschen Nebel heute früh, der löst sich dann auf. Im Laufe des Vormittags, heute Nachmittag wird auch die Sonne durchspitzen. Temperaturen sind ja frisch aktuell 6 bis 8 Grad, aber weit weg von jedem Bodenfrost. Und heute Nachmittag 13 bis 17 Grad, also relativ unspektakuläres Herbstwetter heute.
1: Ja, 7 Grad sind es gerade in Ensheim, in Waldmoor 5 Grad, dann Schwarzenholz meldet 7 Grad. In Rheinland-Pfalz sieht es auch nicht anders aus, ne? Ida Oberstein 5 Grad. Ja, also es wird heute auf jeden Fall.
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1: Goldener Oktober gibt es die Woche, Mitte der Woche. Da können wir uns auf jeden Fall schon mal drauf freuen.

0: Ihr wisst ja, wenn irgendwo auf den Straßen im Saarland und rundherum was ist, dann hier SR1, ne, wir machen das. Vorsicht, A1 Saarbrücken Richtung Trier. Das ist neu. Zwischen Illingen und Eppelborn ist ein Auto liegen geblieben. So, hoffentlich nichts Schlimmes. Gleich für euch im Radio. Ray Garvey, Take This Heart, in ein paar Augenblicken.
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0: Tja, vor der Werbung war was und jetzt ist auch wieder was auf den Straßen, scheint sich zu tummeln. Wir gehen auf die A620, Saarlouis Richtung Saarbrücken. Wir haben eine ungesicherte Unfallstelle. In der Ausfahrt Wilhelm-Heinrich-Brücke, also kommt ihr mal sicher rein in diesen Morgen. Montag ist es, SR1 hier. Tag.
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0: Shakira, guten Morgen. Hipster und Lai, euch einen guten Start in die neue Woche mit der SR1 Morning Show.
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2: Offenbar neue russische Angriffe auf Energieanlagen. Videoüberwachung auf Containerstellplätzen kommt nicht überall und das Wetter im Saarland anfangs Nebel, später Sonne und Wolken. 7 Uhr. Die Ukraine meldet neue russische Angriffe auf Energieanlagen. Wie Präsident Selenskyj mitteilte, ereigneten sie sich kurz nach der Ankündigung von US-Präsident Trump, dass es eine Energiewaffenruhe zwischen Kiew und Moskau gebe. Nach Angaben von Selenskyj wurden Anlagen in Kiew und der Region Charkiw getroffen. Zuvor hatte sich der ukrainische Präsident über Trumps Mitteilung geäußert. Aus Kiew Nils Buhler.
3: US-Präsident Donald Trumps Erklärung einer Energiewaffenruhe sei eine gute Nachricht für alle, teilte der ukrainische Präsident Selenskyj auf seinem Telegram-Kanal mit. Es sei nun wichtig, dass sie in die Realität umgesetzt wird. Die Ukraine sei bereit, keine Angriffe mehr auf russische Energieinfrastruktur durchzuführen und erwarte dieselbe Bereitschaft von Russland. Selenskyj zeigte sich skeptisch, ob Russland zu einer Waffenruhe zustimmt. Der russische Machthaber Putin habe in der Vergangenheit ukrainische Vorschläge zur Deeskalation stets abgelehnt. Man erwarte nun klare Details aus den Gesprächen zwischen Russland und den USA, so Selenskyj.
2: In der unionsinternen Debatte über den künftigen Umgang mit der AfD hat CSU-Chef Söder mutmaßliche Abweichler zum sofortigen Parteiaustritt aufgefordert. Der bayerische Ministerpräsident sagte gestern Abend in der ARD-Sendung Karin Mioska, wer die AfD wähle, habe in CDU und CSU keine Zukunft. Seit der Wahl des AfD-Politikers Tobias Rausch zum Landtagspräsidenten in Sachsen-Anhalt ist offen, wer ihn außer den Abgeordneten von AfD und BSW noch gewählt hat. Rausch hatte in geheimer Abstimmung 4 Stimmen mehr erhalten, als beide Parteien zusammen haben. Die jemenitische Houthi-Miliz hat ihre Attacken auf Flughäfen in Saudi-Arabien fortgesetzt. Nach Angaben der saudischen Luftfahrtbehörde ist bei einem weiteren Angriff gestern auf den Flughafen King Khalid ein pakistanischer Staatsbürger getötet worden. 11 weitere Menschen wurden verletzt. Die Houthi-Miliz meldete insgesamt 4 Angriffe auf Saudi-Arabien. Im Saarland gibt es noch keinen Plan, Lernfortschritte von Schülern häufiger zu messen. Das Bildungsministerium teilte mit, es prüfe, ob mehr Vergleichstests eingeführt werden. Die Wissenschaftliche Kommission der Kultusministerkonferenz hatte empfohlen, dass solche Tests mindestens alle 2 Jahre durchgeführt werden. Jennifer Klein berichtet.
4: Häufigere Vergleichstests sollen früher zeigen, welche Kinder den Anschluss verlieren und ob Fördermaßnahmen bei ihnen ankommen. Bund und Länder haben die Arbeit mit solchen Daten zu einem Kernpunkt ihres gemeinsamen Plans gegen die sinkenden Schulleistungen gemacht. Daran will sich auch das saarländische Bildungsministerium orientieren. Bisher werden im Saarland die Vergleichstests Vera in Klasse 3 und 8 geschrieben, also im Abstand von 5 Jahren. Die Gewerkschaft Erziehung und Wissenschaft lehnt eine pauschale Ausweitung ab. Es fehle nicht an Erkenntnissen, sondern an Personal, Geld und Zeit. Der saarländische Lehrerinnen- und Lehrerverband hält zusätzliche Tests grundsätzlich für sinnvoll. Bei der Bewertung der Ergebnisse werde der soziale Hintergrund der Schüler aber nicht genug berücksichtigt.
2: Im Saarland wollen die meisten Kommunen ihre öffentlichen Containerstellplätze vorerst nicht mit Videokameras überwachen. Das hat eine SR-Umfrage ergeben. Demnach wollen 23 Städte und Gemeinden ganz darauf verzichten. Sie befürchten, dass sich das Müllproblem nur an andere Orte verlagert. Auch die Kosten spielen eine Rolle. Die Kommunen müssen die Kameras selbst bezahlen. 19 Kommunen, darunter Saarbrücken, Homburg und St. Ingbert, wollen dagegen Kameras installieren. Sie hoffen, damit Müllsünder identifizieren zu können. Der SC Freiburg hat mit einem Sieg über Schalke die Tabellenspitze der Fußball-Bundesliga erobert. Die Freiburger siegten am Ende mit 2:1 und verdrängten damit in der Tabelle Dortmund auf den 2. Platz. Zuvor hatte Köln Mönchengladbach ebenfalls mit 2:1 geschlagen. Das waren die Nachrichten mit Ute Mühlbauer. 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
0: Wird ein richtig ordentlicher Herbstmontag und auch der Start in die Woche, ja, ganz, ganz angenehmer. 13 bis 17 Grad. Die Woche wird es noch ein bisschen besser. Also heute fangen wir erstmal mit Nebel und mit Genieselregen an. Viele Wolken über dem Saarland. Am Mittag auch ein bisschen Sonne. Also vielleicht da für eine Kaffeepause draußen mal kurz einplanen. Am Mittwoch 21 Grad und das bis zum Wochenende. Sieht gut aus.
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0: 7:04, wir arbeiten uns mal durch. Sind ein paar Meldungen jetzt. A1 Trier Richtung Saarbrücken am Kreuz Saarbrücken. Auf der Überleitung zur A8 nach Neunkirchen. Da steht ein kaputtes Auto nach einem Wildunfall. Auch Vorsicht auf der A620 Saarlouis Richtung Saarbrücken. Ungesicherte Unfallstelle in der Ausfahrt Wilhelm-Heinrich-Brücke. In Saarbrücken ist die Spichere Bergstraße zwischen Sonnenweg und Hohe Wacht gesperrt. Auch da nach dem Unfall. Und hier sind die neuesten Blitzer. Danke euch 0800 700 8000. Da habt ihr sie gemeldet. A8 Pirmasens Richtung Saarlouis, da steht für zwei Brücken Mitte einer. Und in Saarbrücken sind zwei, einmal auf der Windringer Straße und auf der Betzenstraße. 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
0: Mit Frank Falkenauer, guten Morgen. Maren ist morgen früh wieder da, die ist gesund. Ne? Die hat nur einen Tag frei heute. So, passt mal auf. Wir haben am Freitag zusammengesessen im SR1-Team und haben gesagt, nee, das können wir nicht machen. Das können wir nicht machen. Und jetzt machen wir es doch in 6 Minuten. Seid gespannt.
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Cat's Eye mit Animal heute in eurer SR1 Morning Show. Guten Morgen. Ich habe euch vor ein paar Minuten gesagt, wir haben am Freitag zusammengesessen, als wir über die Sendung von heute geredet haben. Und dann ein paar gesagt, nee, mach mal nicht, komm, weil das findet keiner raus, das errät keiner. Es ist nicht so leicht, was jetzt kommt. Also, wir haben gedacht, wir nehmen mal ein paar Hits, die ihr aus dem Radio ganz, ganz sicher kennt. Also aktuellere Hits auch, vielleicht welche, die auch schon eine Zeit lang älter sind. Aber Songs, die ihr auf jeden Fall schon mal zigfach gehört habt. Und dann spielen wir die mit einem Laubbläser nach. Ist doch schön herbstlich. So, und wenn ihr rausfindet, welcher Song das ist, dann gibt's ein schickes SR1 Herbstpaket mit SR1 Handwärmer, Morningshow Coffee to Go Becher, Einkaufswagenchip, sehr, sehr praktisch orientierten Eiskratzer. Für wenn es richtig kalt ist morgens, ist auch noch dabei. Das alles kriegt ihr gleich auf einen Schlag. 0681-2131. Aber findet bitte raus, welchen Song haben wir hier mit einem Laubbläser nachgespielt?

Song ist es? Sagt mir entweder, wie der Typ heißt, der singt, oder der Song. Eins von beiden reicht. 0681 2131. Ich hab's nicht rausgekriegt bei unserem Testhören am Freitag, aber ihr schafft das. I'm sorry.

0: Guten Tag, guten Morgen, schön, dass ihr da seid in der SR1 Morning Show um 7.21 Uhr. Es ist Montag und temperaturmäßig heute Herbst halt. Ne? Heute werden es dann so 13, 14 Grad. Aber wir kriegen nochmal so bis 21, Mitte der Woche. Das wird gut. Heute dafür Nebel und Nieselregel. Nieselregel, genau. Der wird heute abgearbeitet. Um Gottes Willen. Schnell zu Frauke Hergen nach Homburg. Hi, grüß dich, willkommen.
1: Hi, guten Morgen.
0: So, du hast wegen unserem Laublaser-Song angerufen. Der war nicht ganz unkompliziert. Ich möchte ihn nochmal kurz anspielen. Ich habe ihn nicht erkannt, als wir das die Woche mal zum ersten Mal gehört haben, Frauke. Du hast ihn erkannt, glaubst du zumindest mal.
1: Ja, den Titel habe ich erkannt. Mhm. Bei dem Sänger musste ich kurz nachschauen. Also das ist Ordinary von
0: ja.
1: Alex Warren.
0: Ja, ist auch noch nicht vom Namen her so bekannt, aber den Song kennt natürlich jeder. Und das stimmt auch. Jetzt haben wir ihn wieder im Ohr. Frauke, es gibt ein SR1 Herbstpaket für dich. Mit Eiskratzer, mit Einkaufswagenchip und so weiter und so fort. Kannst du auf jeden Fall alles gut gebrauchen. Ich wünsche dir einen guten Start in deinen Montag und die neue Woche mit der SR1 Morning Show.
1: Ja, danke. Das wünsche ich euch auch. Gute Zeit.
0: Guten Morgen euch allen. 7:22 Uhr. 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

0: Joe ist auch schon on fire für End of Beginning. Ich hoffe, ihr auch ein bisschen on fire. Jetzt um kurz nach 7:30.
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2: Guten Morgen. Angriffe trotz angeblicher Waffenruhe. Der ukrainische Präsident Selenskyj meldete russische Attacken auf mehrere Energieanlagen in Kiew und Charkiw. Zuvor hatte US-Präsident Trump eine Energiewaffenruhe zwischen Kiew und Moskau ausgerufen. Selenskyj bezweifelte, ob sich Russland daran halten wird. Houthis attackieren weiterhin Flughäfen in Saudi-Arabien. Laut den saudischen Behörden wurde ein Mensch getötet, 11 weitere wurden verletzt. Die Houthi-Miliz rief dazu auf, saudische Flughäfen zu meiden. Auch Bundeswirtschaftsministerin Reiche musste ihren für heute geplanten Rückflug aus Riad absagen. Mehr Vergleichstests. Das saarländische Bildungsministerium prüft, ob Schüler künftig häufiger auf ihre Lernfortschritte getestet werden. Bisher ist das nur in der 3. und 8. Klasse der Fall. Videoüberwachung an Müllcontainern. Die meisten saarländischen Kommunen wollen ihre öffentlichen Containerstellplätze vorerst nicht mit Kameras überwachen. 23 Städte und Gemeinden verzichten ganz darauf, vor allem wegen der Kosten und zweifeln an der Wirksamkeit. 19 Kommunen wollen dagegen Kameras installieren. 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
0: Heute ordentlich eigentlich, also mit 13 bis 17 Grad ist es vollkommen im Rahmen heute für so einen 12. Oktober. Ansonsten kann es aber auch mal ein bisschen Geniesel geben, heute Vormittag vor allem, am Mittag kommt dann aber auch mal die Sonne durch. Und goldenen Oktober gibt es ab Mitte der Woche.
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0: 7.33 Uhr, wir gucken mal kurz, was los ist. Antwort, nichts, also es klemmt nirgendwo. Dafür blitzt es auf der A8, Pirmasens Richtung Saarlouis, Höhe Zweibrücken Mitte, in Saarbrücken auf der Windringer Straße und auf der Betzenstraße. Das waren die neuesten Blitzer. 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
0: Mit Frank Falkenauer, guten Tag. 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Ansonsten, für alle Kaffeemaschinen-Nerds jetzt mal, guten Morgen und ab für den zweiten Kaffee am Montag.

0: Ich und ich mit Pflaster in der SR1 Morning Show. 20 vor 8 ist es und wir gehen auf die Straße zwischen Elversberg und St. Ingbert. Da ist ein Unfall passiert. Aktuell läuft da die Unfallaufnahme. Einfach vorsichtig sein, sonst muss da gar keiner irgendwas. So, und jetzt gucken wir uns euer Auto mal von innen an. Ist es eher so, als ob da gerade irgendwie eine Bombe eingeschlagen wäre, oder ist es eher so total tippitoppi, immer schön frisch gesaugt und frisch gestriegelt und das Leder glänzt? Oder liegt es irgendwie voll mit Pfanddosen, Kassenzetteln und was auch immer? SR1-Reporter Lukas Salm wollte mal wissen, wie ordentlich wir im Saarland denn mit unserem Auto umgehen, und hat dafür sich das ein oder andere mal angeguckt und euch dann gefragt, ist euer Auto eher, ja, Rumpelkammer oder immer super?
1: Hab's gern ordentlich.
2: Vorne liegen noch so feuchte Tücher. Sind die auch zum Saubermachen vom Auto?
1: Das sind Abschminktücher für meine Freundin.
2: Okay, also diesmal wird die Freundin sauber gemacht, nicht das Auto. Würdest du selbst sagen, dein Auto ist eher ordentlich?
3: Ja, das ist schon ordentlich.
2: Oh, sogar ein Mülleimer im Auto. Wieso das?
3: Ich habe eben noch Altglas weggebracht.
2: Ja, da sieht's auch ordentlich gestaubsaugt aus. Wie viel Wert legst du denn auf Ordentlichkeit im Auto?
3: Ich lege schon großen Wert, weil es einfach angenehmer ist zu fahren mit einem sauberen Auto.
2: Der sieht nicht ganz so ordentlich aus, aber es ist nicht so verkrümelt. Also gestaubsaugt hast du auf jeden Fall.
4: Das habe ich, ja.
2: Und hinten sind...
4: Ordner.
2: Ordner. Aber jede Menge Ordner.
4: Rechnungen, Ordner, Lieferscheine, alles.
2: Vielleicht Motivation, nächste Woche mal aufzuräumen.
4: All gut, mache ich. Oder ich parke nicht mehr hier, wo du bist.
0: Ja, ich glaube, das war so ein freundliches Mein-Blog. Tauch hier bloß nie wieder auf, Junge.

0: Ja, der Song hat auf jeden Fall das richtige Tempo, um in die neue Woche zu starten. Guten Morgen euch, willkommen. 7.48 Uhr ist es.
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0: Das wird heute ganz okay. Also wir kriegen heute Mittag auf jeden Fall auch noch Sonne ab. Aber auch jede Menge Wolken und heute Morgen nebelt es erstmal ein wenig. Geniesel kann es dabei auch geben. 13 bis 17 Grad, das wird so heute der Montag. Und dann Tim Steiger vom SR1 Wetterteam weiß es.
2: Es gibt morgen so einen kurzen, etwas schmuddeligeren Tag. Da zieht so ein Regengebiet über uns drüber. Dahinter dann kommt der goldene Oktober zum Zug. Da wird ein Hoch dann für zunehmend Sonne sorgen. Die Temperaturen gehen nach oben. 20, 21 Grad Richtung Donnerstag, Freitag. Also kann man dann auf jeden Fall wieder ab und zu vielleicht sogar mit dem T-Shirt raus.
0: Goldener Oktober im T-Shirt.
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0: Oliver Max in der SR1 Morning Show. Und das hier ist ein Brett. Martin Garrix zusammen mit Ed Sheeran. Die beiden Superstars Repeated gleich bei uns.
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0: kurz vor 8, das ist die Zeit, guten Morgen mit der SR1 Morning Show und Belong Together von Marc Ember. Aber das ist die Zeit, wo die einen noch am Bett machen sind, die anderen sind sich am fertig machen und die anderen sind schon sich am Akten durchwälzen oder irgendwie die Werkstatt richten und schon mitten auf der Arbeit. Allen unterwegs erstmal einen guten Morgen mit uns.
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2: Wieder Angriffe auf Energieanlagen in der Ukraine. Mehr als 3000 Läufer beim Sarathlon und das Wetter im Saarland. Anfangs Nebel, später Sonne und Wolken. 8 Uhr. Die Ukraine meldet neue russische Angriffe auf Energieanlagen. Wie Präsident Selenskyj mitteilte, ereigneten sie sich in Kiew und der Region Charkiw kurz nach der Ankündigung von US-Präsident Trump, dass es eine Energiewaffenruhe zwischen Kiew und Moskau gebe. Die russische Regierung hat sich bisher nicht zu Trumps Ankündigung geäußert. Über eine Reaktion aus der Duma, dem russischen Parlament, berichtet Björn Blaschke.
3: Wir alle wissen, dass Trump oft etwas sagt, damit die Ölpreise nicht steigen. Das erklärte Igor Ananskich. Er ist stellvertretender Vorsitzender des Energieausschusses der Duma, also des russischen Parlaments. Ihn zitierte gestern Abend ein Medienbetrieb, der teilweise staatsnah ist. Ananskich betonte demnach weiter, dass es schwierig sei, sich zu Vereinbarungen zu äußern, die der US-Präsident verkündet. Kreml-Chef Wladimir Putin hat bisher Forderungen nach einem Waffenstillstand immer zurückgewiesen, mit dem Argument, dass Kiew und seine Verbündeten einen Waffenstillstand nur nutzen würden, um die ukrainischen Streitkräfte neu zu formieren und ihnen Nachschub zu organisieren.
2: Wer Schöffe am Gericht sein will, soll künftig strengere Voraussetzungen erfüllen. Bundesjustizministerin Hubich hat ihren zuvor angekündigten Vorschlag für eine Gesetzesänderung jetzt vorgelegt. Damit soll eine Unterwanderung der Gerichte durch Extremisten verhindert werden. Der Entwurf sieht etwa vor, dass gewählte Schöffen so lange im Amt bleiben, bis ihre Nachfolger gewählt sind. Damit sollen mögliche Blockaden der Schöffenwahl durch extremistische Parteien verhindert werden. Ihre Amtszeit beträgt aktuell 5 Jahre. Sie sind ehrenamtliche Richter in Strafverfahren und haben bei der Entscheidung über Schuld und Strafe das gleiche Stimmrecht wie Richter. In Beckingen-Haustadt ereignete sich in der Nacht von Samstag auf Sonntag ein schwerer Unfall. Das teilte die Polizei mit. Der Fahrer schwebt demnach in Lebensgefahr. Auch der schwer verletzte Beifahrer wird im Krankenhaus versorgt. Angelina Horosun aus der SR Nachrichtenredaktion.
4: Laut Polizei begann der Einsatz ziemlich genau gegen Mitternacht. Bei dem Unfall war das Auto wohl nach einer Rechtskurve von der Straße abgekommen und stieß mit mehreren geparkten Fahrzeugen zusammen. Es schlitterte weiter durch den Vorgarten eines Anwesens und durchbrach sogar die Verbindungsmauer zum Nachbargrundstück. Dabei überschlug sich der Wagen. Wie die Polizei mitteilte, konnte sich der schwer verletzte Beifahrer selbst aus dem Auto befreien. Der Fahrer sei kopfüber und bewusstlos von Feuerwehr und Polizei gerettet worden. Durch die vielen Trümmerteile dauerte die Vollsperrung bis um kurz vor 6, um die Straße zu reinigen. Ein Gutachter untersucht jetzt den Unfallhergang und sichert Spuren.
2: Im Saarland ist noch offen, ob Schüler künftig häufiger auf ihre Lernfortschritte getestet werden. Das Bildungsministerium prüft nach eigenen Angaben, ob zusätzliche Vergleichstests eingeführt werden. Bisher gibt es diese Tests in der 3. und 8. Klasse. Sie sollen zeigen, wo Schüler Unterstützung brauchen und ob Fördermaßnahmen wirken. Die Gewerkschaft Erziehung und Wissenschaft lehnt eine pauschale Ausweitung ab. Es fehle an Personal, Geld und Zeit. Der saarländische Lehrerinnen- und Lehrerverband befürwortet zusätzliche Tests grundsätzlich, fordert aber, den sozialen Hintergrund der Schüler stärker zu berücksichtigen. Am sogenannten Sarathlon haben gestern mehr als 3000 Läuferinnen und Läufer aus 38 Nationen teilgenommen. Der Hauptlauf war das Rennen um die Saarlandmeisterschaft im Marathon von Saarbrücken-Güdingen nach Völklingen und zurück. Bei den Frauen lief als erste Stefanie Dörr von der LLG Wustweiler durchs Ziel. Die Saarlandmeisterschaft bei den Männern gewann Pascal Zewe, auch er von der LLG Wustweiler. Der SC Freiburg hat mit einem Sieg über Schalke die Tabellenspitze der Fußball-Bundesliga erobert. Die Freiburger siegten am Ende mit 2:1. Zuvor hatte Köln Mönchengladbach ebenfalls mit 2:1 geschlagen. Das waren die Nachrichten mit Ute Mühlbauer. 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
0: Das sieht heute ganz vernünftig aus bei 13 bis 17 Grad, halt herbstlich mit Nebel heute Morgen, später dann aber auch Sonne gegen Mittag. Ja, also wird heute echt alles andere als irgendwie schlimm. Es wird auch nochmal richtig schön die Woche bei 21 Grad teilweise in der Spitze. Die kriegen wir so ab Mittwoch bis Richtung Wochenende.
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0: 8.04 Uhr ist es, Vorsicht zwischen Elversberg und St. Ingbert. Da läuft eine Unfallaufnahme. Die neuesten Blitzer, danke euch fürs Melden, stehen auf der A8 Pirmasens Richtung Saarlouis in Höhe Zweibrücken Mitte, in Saarbrücken auf der Windringer Straße und in Wiebelskirchen wird geblitzt auf der Schillerstraße. 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
0: Mit Frank Falkenauer. Guten Tag. Es war ein super erfolgreiches Wochenende für uns Saarländer. Für zwei ganz besonders. Einmal für Robin Fellhauer, Fußballer beim FC Augsburg. Der hat jetzt nach 8,5 Sekunden das schnellste Bundesliga-Tor aller Zeiten geschossen. Und das auch noch gegen Manuel Neuer, gegen den FC Bayern. Und für Timo Jenewein, für den hat es auch richtig gekracht. Super guter Sänger und gerade bei The Voice unterwegs. Und der wird sich jetzt aussuchen können, ob er Team Ray oder Team Fanta wählt. Ihr seid auf jeden Fall richtig hier im Team SR1 Morning Show und damit einen guten Start in den Montag.
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Daughtry, Feels Like Tonight. Was für ein toller Song hier in der SR1 Morning Show. Es ist Montag, wir stehen zusammen auf und das mit dem Aufstehen ist gerade montags immer so eine Sache. Es ist nicht immer so einfach, ne? Vielleicht war das Wochenende, war es abends auch mal etwas länger oder vielleicht gab es auch irgendwie ein bisschen Stress oder was zu tun. Ne? Vielleicht war es nicht nur Entspannung und Ausschlafen und dann geht es jetzt auf einmal trotzdem wieder rein in die neue Woche. Also wir können euch helfen mit der besten Musik fürs Saarland. Das ist das, was wir jeden Morgen euch hier durchs Radio durchstreamen quasi. Und da gehört seit so einigen Monaten eine Band dazu, die ihr sehr gerne mögt, das wissen wir. Die heißen Temper City. Und mit diesem Song und diesem geilen Beat am Anfang haben sie den Durchbruch geschafft. Ich liebe das Intro und jetzt halte ich auch die Klappe und lasse euch das Intro weiterhören. Self-aware.

Reggae in eurer SR1 Morning Show. So, zusammen geht's aufstehen noch irgendwie einfacher, ne? So machen wir das wie morgen hier, 8.19 Uhr und wir gucken auch da, wo was ist denn. A6 Saarbrücken Richtung Mannheim, eine ungesicherte Unfallstelle in Höhe St. Ingbert West, wenn ihr da vorbei müsst. Also, ne, Vorsicht im Sinne.

0: Aller. So, jetzt gehen wir auf die Kirmes.
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0: Es ist 8:30.
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0: Mit Ute Mühlbauer.
2: Guten Morgen. Bundesarbeitsministerin Baas tritt zurück. Die SPD-Politikerin gibt ihr Amt als Parteichefin und Ministerin auf. Baas nannte für diesen Schritt persönliche Gründe und öffentliche Angriffe, auch aus Reihen des Koalitionspartners der Union. Russland zur angeblichen Waffenruhe. Der Vizevorsitzende des Energieausschusses im russischen Parlament, Ananskir, sagte wörtlich: Wir alle wissen, dass Trump oft etwas sagt, damit die Ölpreise nicht steigen. Zuvor hatte US-Präsident Trump eine Energiewaffenruhe zwischen Moskau und Kiew ausgerufen. Die Ukraine meldete bereits wieder neue russische Angriffe. Schwerer Unfall in Beckingen. Ein Fahrer ist in der Nacht zu Sonntag von der Straße abgekommen. Dabei beschädigte er mehrere geparkte Autos, einen Vorgarten und durchbrach sogar die Mauer zum Nachbargrundstück. Beide Insassen wurden schwer verletzt. Mehr Vergleichstests. Das saarländische Bildungsministerium prüft, ob Schüler künftig häufiger auf ihre Lernfortschritte getestet werden. Bisher ist das nur in der 3. und 8. Klasse der Fall. 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
0: Heute gibt's immerhin 13 bis 17 Grad. Kann auch mal ein bisschen nieseln, aber ja, ist auch mal schön. Also am Mittag wird's vor allem eher mal sonnig. Also da kommt sie gut durch. Ansonsten halt Herbst, viele Wolken. Und in den nächsten Tagen freuen wir uns am meisten auf die Zeit ab Mittwoch. Denn da gibt's bis zum Wochenende, mindestens mal bis zum Wochenende, noch mal goldene Oktober mit 20 Grad und mehr.
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0: 8.32 Uhr, Vorsicht auf der A6 Saarbrücken Richtung Mannheim, eine ungesicherte Unfallstelle Höhe St. Ingbert West. Die neuesten Blitzer, danke euch fürs Melden, in Hülsweiler auf der Straße zum Felsacker. Dann am Ortseingang Obertal, wenn ihr aus Bliesen kommt, steht einer, und in Wiebeskirchen wird auf der Schillerstraße geblitzt. 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
0: Frank Falkenauer hier, guten Tag. Und hier ist eure SR1 Saarland-Frage für heute Morgen. Es geht um ein SR1 Herbstpaket mit Coffee-to-go-Becher und noch ein bisschen Schnickschnack drin. Und es geht um eine neue SR-Serie, die in der Mediathek kommen wird, Anfang nächsten Jahres. Und in der es um zwei Hausmeisterbrüder geht, um Schorsch und Heinz. Und die werden gespielt von Merlin und Fridolin Sandmeier, zwei Brüder aus Saarbrücken, aus Altenkessel. Und besonders Merlin ist als Schauspieler ziemlich bekannt aus einer anderen Serie, in der er einen Supermarktmitarbeiter spielt. Die viele gesehen haben die Serie, das weiß ich. Wie heißt die? Ist es A, Die Discounter, oder B, Babylon Berlin? Unsere Nummer ist 0681-2131. Also schnappt euch jetzt euer SR1 Herbstpaket und sagt uns, ob es Die Discounter oder Babylon Berlin ist.

0: Ray Dalton, Go That High in eurer SR1 Morning Show am Montagmorgen. Hallo, schön, dass ihr da seid. Und jetzt geht's um einen SR1 Coffee to Go Becher Plus. Also wir haben ein richtiges SR1 Herbstpaket zusammengestellt für euch. Da ist schon mal ein Eiskratzer mit drin zum Einkaufen, so ein SR1 Einkaufsmärkchen und so Handwärmer. Total toll. Das möchte ganz gerne die Sabine Schill aus Mettlach gewinnen. Guten Morgen, Sabine. Hi.
1: Hi, guten Morgen.
0: So, auf dem Weg zur Arbeit. Wohin geht's bei dir?
1: Nein, auf den Weg zurück in die Heimat nach Mettlach-Leithen.
0: Ach, okay. Also du warst auswärts unterwegs am Wochenende.
1: Richtig, genau das.
0: Okay, Sabine, unsere SR1 Saarland-Frage. Da ging es um zwei Schauspieler, besser gesagt um einen. Merlin Sandmeier, der wird mit seinem Bruder zusammen nächstes Jahr in einer neuen SR-Serie zu sehen sein. Gibt es dann aber Anfang des Jahres. Merlin Sandmeier kennen viele aber auch als Jonas in einer Supermarkt-Comedy-Serie. War das A, die Discounter oder B, Babylon Berlin?
1: Das müssen die Discounter sein. In Babylon Berlin gab es noch keine Supermärkte.
0: Genau, andere Zeit, keine Supermärkte in der Form. Und das stimmt. Herzlichen Glückwunsch. So, jetzt bist du mit dem Herbstpaket von SR1, bist du ausgestattet für alle Fälle. Coffee to go, Becher drin, Einkaufsmärkchen, Handwärmer. Da kann eigentlich die nächsten Monate gar nichts mehr schiefgehen, Sabine.
1: Wunderbar, prima. Vielen herzlichen Dank.
0: Ich wünsche dir einen schönen Tag und allen anderen unterwegs auch einen guten Start in die neue Woche.

0: Die fantastische Olivia Dean in der SR1 Morning Show mit Man I Need. Das ist echt, das gehört auch zur besten Musik für Sana mittlerweile. So, lass uns mal über euer Auto sprechen. Ne, ist es eher so, 0681-2131, ist euer Auto eher wie so ein klinisch sauber aufgeräumt, wie so ein OP-Saal im besten Fall? Oder ist es eher wie eine Müllhalde? Also liegt da vielleicht noch irgendwie Pfandflaschen oder Altglas im Wert von einem Südseeurlaub unter eurem Beifahrersitz versteckt? Wie sieht es bei euch aus? Erzählt uns gerne mal. SR1-Reporter Lukas Seim hat sich mal das ein oder andere Auto angeguckt und dann auch mal die Fahrer angesprochen, gefragt. Gehört ihr eher zum Team Rumpelkammer oder zum Team Aufgeräumt?
1: Dönergeber von...
0: Na, Moment, das war nicht Lukas, sondern das hier ist Lukas natürlich.
2: Eher eine Rumpelkammer. Kannst gerne mal reingucken.
3: Ja, noch sieht's ja ganz ordentlich aus.
2: Also ziemlich dreckig, finde ich, und ziemlich viel Müll, oder?
3: Ach was, das geht noch. Also auf dem Boden liegt noch der Verbandskasten, ein Wagenheber. Hattest du den letzten Unfall?
2: Nee, eigentlich nicht. Keine Ahnung, wie der dahergekommen ist.
3: Michael, wie ordentlich würdest du sagen, ist dein Arbeitsauto?
1: Nicht gerade so ordentlich.
3: Also staubsaugen könnte man ruhig mal wieder. Ein Pulli liegt noch drin hinten. Wieso liegt denn das Handtuch auf der Rückbank?
1: Das ist Arbeitsauto, da sitzt immer Hand als Werkzeug drauf liegen.
3: Kevin, wieso ist deine Karre so ordentlich?
4: Die ist nagelneu.
3: Wie denkst du, sieht das in 3 Wochen aus?
4: Ich hoffe noch ähnlich sauber, weil ich da schon jetzt ein bisschen drauf achten möchte dann, ja.
3: Denkst du, er achtet wirklich dann darauf, dass das Auto ordentlich bleibt?
5: Ja, es ist ein Baby.
0: Oh Gott. Wenn ein Auto neu ist, klar, ja, guckt man vielleicht eher drauf, aber vielleicht, wenn es ein bisschen älter ist, ne, wenn es dann sauber und aufgeräumt ist, dann ist es ja auch so ein Trick und dann denken alle immer, es wäre neu, aber ist es gar nicht. Aber am Ende ist es doch auch egal. Hauptsache, man fühlt sich im eigenen Auto einigermaßen wohl.

0: Guten Morgen. Eure SR1 Morning Show macht euch wach und bringt euch in den Tag. Es machen wir übrigens auch morgen wieder. Aber jetzt gleich erstmal Musik von Lady Gaga und Bruno Mars. So einer von den Hits, die werden jeden Tag, die werden nicht schlechter, die werden einfach nur schöner, je öfter man sie hört. Gleich kommt Die With A Smile für euch im Radio.
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Lady Gaga mit Bruno Mars und Die With A Smile. So, ich packe mal gerade hier meine Sachen zusammen. So, morgen wieder SR1 Morning Show ab 5 Uhr. Dann mit dem kompletten Team, Maren Dinkler und Frank Falkenauer. Nein, sie ist nicht krank, das war alles so geplant. Falls noch Nachfragen kommen, es kamen schon einige heute Morgen. Ich freue mich auf Maren und ich freue mich auf euch morgen früh ab 5 Uhr. So, und gleich freue ich mich drüber, dass Verena Sierra übernimmt. Euch noch einen tollen Montag.

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1: Mit Ute Mühlbauer. Bärbel Baas tritt zurück. Bundeswehrübung im Raum Düren beginnt und das Wetter im Saarland anfangs Nebel, später Sonne und Wolken. 9 Uhr. Bundesarbeitsministerin Bärbel Baas tritt zurück. Sie erklärte am Morgen, dass sie Bundeskanzler Merz darum gebeten habe, sie zu entlassen. Baas sagte auch, dass sie ihr Amt als SPD-Bundesvorsitzende mit dem heutigen Tag niederlege. Darüber habe sie den Co-Parteivorsitzenden Klingbeil informiert. Aus dem ARD-Hauptstadtstudio Nicole Markwald.
2: In einer Mitteilung begründet Bärbel Baas ihren Schritt damit, nach dem Tod ihrer Stieftochter Zeit zu brauchen. Als weiteren Grund nennt sie öffentliche Angriffe, auch aus den Reihen des Koalitionspartners der Union. Diese seien in dieser für sie persönlich schwierigen Zeit weiter forciert worden, schreibt Baas. Sie habe momentan nicht die Kraft, ihre Regierungs- und Parteiarbeit vollumfänglich auszuüben. SPD-Chef Lars Klingbeil teilte mit, er sei über den Rückzug von Bärbel Baas traurig, könne ihn aber nachvollziehen.
1: Die Ukraine meldet neue russische Angriffe auf Energieanlagen. Wie Präsident Selenskyj mitteilte, ereigneten sie sich in Kiew und der Region Charkiw kurz nach der Ankündigung von US-Präsident Trump, dass es eine Energiewaffenruhe zwischen Kiew und Moskau gebe. Die russische Regierung hat sich bisher nicht zu Trumps Ankündigung geäußert. Aus der Duma, dem russischen Parlament, gibt es aber eine Reaktion. Der Vizevorsitzende des Energieausschusses, Anand Skir, erklärte, alle wüssten, dass Trump oft etwas sage, damit die Ölpreise nicht steigen. Weltweit sind nach UN-Angaben 1,2 Milliarden Menschen von akuter Armut bedroht. Das sind 51,5 Millionen Menschen mehr als im vergangenen Jahr. Über die Hälfte von ihnen sind demnach Kinder. Das hat das UNO-Entwicklungsprogramm mitgeteilt und beruft sich auf den sogenannten Armutsindex der Vereinten Nationen. Menschen seien oft mit verschiedenen Notlagen konfrontiert, die sich gegenseitig verstärken könnten. Dazu zählten etwa Hunger, verpasste Schulbildung und Mangel an Trinkwasser. Die Mehrheit der ärmsten Menschen lebt dem Bericht zufolge in afrikanischen Ländern südlich der Sahara sowie in Südasien. In den meisten saarländischen Kommunen gibt es vorerst keine Videoüberwachung von öffentlichen Containerstellplätzen, trotz einer entsprechenden Gesetzesänderung. Wie eine Abfrage des SR unter allen Städten und Gemeinden ergab, will fast die Hälfte von ihnen sogar ganz darauf verzichten. Für SR Info David Aschoff.
3: Überfüllte Container oder Müll neben statt in den Behältnissen. Ein Bild, das sich in saarländischen Kommunen immer wieder zeigt. Der Landtag hatte deshalb Ende letzten Jahres den Weg freigemacht für ein Projekt, bei dem die Kommunen unter bestimmten Voraussetzungen ihre öffentlichen Containerplätze mit Videokameras überwachen können. Doch 23 Kommunen teilten auf SR-Anfrage mit, darauf verzichten zu wollen. Sie befürchten unter anderem, dass sich das Müllproblem dadurch einfach nur an andere Orte verlagert. Auch die Kosten sind ein Kritikpunkt. Die Kommunen müssen die Kameras nämlich selbst finanzieren. 19 hingegen, wie Saarbrücken, Homburg oder St. Ingbert, wollen Kameras aufhängen, denn so ließen sich im besten Falle Täter identifizieren.
1: Im Beckinger Ortsteil Haustadt hat sich in der Nacht von Samstag auf Sonntag ein schwerer Verkehrsunfall ereignet. Wie die Polizei mitteilte, wurde dabei ein Mann lebensgefährlich und sein Beifahrer schwer verletzt. Nach bisherigen Erkenntnissen war der Fahrer mit seinem Wagen von der Straße abgekommen. Das Auto flog über mehrere geparkte Fahrzeuge und schleuderte anschließend gegen zwei Häuser. Der 30-jährige Fahrer und sein 24-jähriger Beifahrer wurden in Krankenhäuser eingeliefert. Der angerichtete Schaden beläuft sich nach ersten Schätzungen auf mindestens 50.000 Euro. Die Staatsanwaltschaft hat einen Gutachter eingeschaltet. Im Raum Düren üben heute Fallschirmspringer der Bundeswehr. Das teilte das Innenministerium mit. Beteiligt sind 150 Soldaten. Das Militärflugzeug startet und landet auf dem Flugplatz Düren. Das waren die Nachrichten mit Ute Mühlbauer. 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
4: 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Heute Vormittag ist es noch so ein bisschen neblig, trüb, kann auch noch ein kleines Tröpfchen fallen hier und da. Aber dann später gibt es Sonnenschein, ein paar lockere Wolken bis 18 Grad. Morgen ist es ziemlich bewölkt mit ein bisschen Regen, bisschen Sonne und bis 17 Grad.
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4: Ihr meldet uns Blitzer in Völklingen in der Rathausstraße, in Hülsweiler in der Straße zum Felsacker und am Ortseingang von Obertal aus Bliesen kommend. Mehr Blitzer findet ihr bei SR1 in der ARD Sounds App. Kommt gut an.
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4: Mit Verena Sierra herzlich willkommen in der zweiten Woche der Herbstferien im Saarland. Also je nachdem, ob ihr jetzt Lehrerin oder Lehrer seid, Schülerin oder Schüler, dann habt ihr heute noch frei und alle anderen müssen schon wieder schaffen. Aber was soll's, wir haben gute Musik dabei, die hilft. Shabuzi mit A Bar Song und Billy Idol Rebel Yell für euch hier.
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Hallo Autofahrer, bitte passt auf, A620 Saarbrücken Richtung Saarlouis. Zwischen Mahlstatter Brücke und Messegelände ist die rechte Spur gesperrt, da läuft gerade ein Feuerwehreinsatz und ihr müsst mit Sichtbehinderungen durch Rauch rechnen. Kommt gut an.

Die Imagine Dragons mit Thunder hier bei S1. Miley Cyrus hat einen neuen Rekord geschafft. Mit ihrem gerade erschienenen Album Bass Persuades ist sie von Platz 1 in einem Rutsch auf Platz 157 abgestürzt. Aber auch damit kann man eben Billboard Charts Geschichte schreiben. Kein Album jemals, das bei seinem Debüt an der Spitze der Billboard 200 gestartet ist, ist in der Folgewoche so weit zurückgefallen. Dabei hat sie 61.000 Platten allein in der ersten Woche verkauft und über 14 Millionen Streams gehabt, allein in den USA. Wie erklärt sich das? Also wir denken mal so. Alle, die Bass Persuades geil fanden, haben es einfach direkt in der ersten Woche gekauft. Und dann hat sich's. Wir finden es übrigens auch gut. Hier ist sie, Miley Cyrus mit Bass Persuades bei SR1. Let's go.

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0: Der Montag auf SR1. Gleich gibt's Musik von Leonie. Schön entspannt by your side.
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0: Es ist 9:30.
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0: Mit Ute Mühlbauer. Guten Morgen. Bärbel Baas tritt zurück. Die SPD-Politikerin gibt ihr Amt als Bundesarbeitsministerin und den Parteibundesvorsitz ab. Baas nannte private Gründe und öffentliche Angriffe auch vom Koalitionspartner der Union. Ihr Nachfolger im Ministerium wird nach Medienberichten der SPD-Fraktionsvize aus Rheinland-Pfalz, Alexander Schweitzer. Angriffe trotz angeblicher Waffenruhe. Der ukrainische Präsident Selenskyj meldete russische Attacken auf mehrere Energieanlagen in Kiew und Charkiw. Zuvor hatte US-Präsident Trump eine Energiewaffenruhe zwischen Kiew und Moskau ausgerufen. Selenskyj bezweifelte, ob sich Russland daran halten wird. UN-Armutsindex gestiegen. Nach Angaben der Vereinten Nationen sind weltweit 1,2 Milliarden Menschen von akuter Armut bedroht. Das seien über 51 Millionen mehr als im vergangenen Jahr. Über die Hälfte seien Kinder. Der Index ist erstmals seit 2010 gestiegen. Fallschirmübung der Bundeswehr. Das Militärflugzeug startet und landet auf dem Flugplatz Düren. An der Übung beteiligt sind 150 Soldaten. 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
0: Heute Vormittag noch vielleicht ein bisschen neblig, aber später kommt überall die Sonne raus. Es ist dann auch trocken bei bis 18 Grad. Morgen haben wir ziemlich viele Wolken, sehr wenig Sonne. Ein bisschen Regen ist mal drin, bis 17 Grad.
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0: Da haben wir im Moment was von der A620 Saarbrücken Richtung Saarlouis. Zwischen Mahlstatter Brücke und Messegelände läuft ein Feuerwehreinsatz. Hier ist die rechte Spur gesperrt. Hier kann es auch Sichtbehinderungen durch Rauch geben. Die neuesten Blitzer meldet ihr in Völklingen in der Rathausstraße, in Hülsweiler in der Straße zum Felsacker und am Ortseingang von Obertal aus Bliesen kommt. Eine gute Fahrt für euch.
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0: Mit Verena Sierra. Hi. Habt ihr es auch schon mal gesehen? Es gibt so Schauspieler und Schauspielerinnen, die werden zwar älter, aber irgendwie wird das Gesicht immer starrer, immer steifer. Da ist zu viel Botox am Start und Hyaluron. Die können ihr Gesicht gar nicht mehr bewegen. Und für Schauspielerinnen und Schauspieler ist das ja essentiell, dass sie das können. Was da gerade in Hollywood los ist, in zwei Songs.
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0: Katy Perry, Watch It Burn.
1: Katy Perry ist übrigens auch eine von denen, wo manchmal schon manche gesagt haben, ein bisschen weniger Botox wäre jetzt doch langsam ganz gut. Da bewegt sich nicht mehr so viel in ihrem Gesicht. Sieht man ja auch hier manchmal, ne, wenn man so ganz normal durch die Stadt geht. Bei manchen Gesichtern denkt man, ja, viel Bewegung ist da nicht mehr drin. Für Schauspielerinnen und Schauspieler ist es ja aber eigentlich essentiell, dass es Bewegung im Gesicht gibt. Und gerade in Hollywood lassen sich aber immer mehr Leute Botoxen und Hyaluron spritzen und alles mögliche und haben dann keine Mimik mehr. Oder zumindest ist das der Vorwurf. Mia von Hirsch ist für uns in Los Angeles. Was genau wird denn da kritisiert, Mia?
2: Der Vorwurf ist, diese erstarrten Stirnen und glatten Gesichter, dank der Schönheitseingriffe, die lassen einfach nicht mehr zu, so viel Gefühle zu zeigen. Bei Social Media finden sich seit Monaten Posts dazu.
3: Ich komme gerade aus dem Film Der Teufel trägt Prada 2 zurück und das Einzige, was ich mitgenommen habe, ist, dass ich mehr Geld verdienen muss, damit ich mir Botox leisten kann.
4: Ihr Gesicht ist so mit Botox aufgepumpt, dass Szenen, in denen sie weint, eher aussehen, als hätte sie Verstopfung.
2: Studien zeigen übrigens, dass Botox nicht nur das Zeigen der eigenen Emotionen beeinflusst, sondern auch das eigene Empfinden von etwa Wut geschwächt werden kann. Sprich, man kann selbst nicht mehr so intensiv Gefühle wahrnehmen. Ein Grund dafür könnte sein, dass dem Gehirn das Feedback der Gesichtsmuskulatur fehlt.
1: Okay, dann wäre es natürlich eine Möglichkeit, dass man sich nicht mehr so viel über die Family aufregt, lässt man sich Botox spritzen. Nee, wahrscheinlich ist das keine so gute Idee. Aber was heißt denn diese ganze Maschinerie jetzt für die Schauspielerinnen und Schauspieler?
2: Auf jeden Fall jede Menge Druck. Schauspielerin Audrey Moore hat selbst schon in Serien wie Better Call Saul oder Grey's Anatomy mitgespielt und sie findet,
5: it can be very hard to,
6: es kann hart sein, das eigene Gesicht stetig altern zu sehen, während so viel Druck von Leuten kommt, die raten, dass du was machen lassen sollst.
2: Fast alle, die sie kennt aus der Branche, haben etwas machen lassen, aber Regisseurin Olivia Wilde hat etwa in einem Podcast das gesagt.
7: Als Regisseurin suche ich dauernd nach Schauspielerinnen, die noch ihr Gesicht bewegen können. Und das ist nicht einfach.
1: Ganz schön traurig. Wie wär's denn, wenn es einfach keiner macht? Wenn es keiner macht, dann sind wir quasi wieder auf Anfang. Das wäre eigentlich die beste Idee.
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alle Autofahrer. A620 Saarbrücken Richtung Saarlouis, da ist der Feuerwehreinsatz zwischen der Westspangenbrücke und der Mahlstatter Brücke. Und da ist die rechte Spur gesperrt. Im Moment haben wir auch Sichtbehinderungen durch Rauch. Fahrt vorsichtig und sicher an mit S1.

0: Vincent Weiss und Johannes Oerding, die guten Zeiten. Gleich gibt's Musik von Gracie Abrams. That's So True, das war ihr erster großer Hit. Rooney, When Did Your Heart Go Missing, das macht richtig gute Laune. Und er hier ist eigentlich für die Schmusetöne, aber hat jetzt auch was richtig nach vorne geht. Alex Warren mit Emerald Eyes. Alles für euch hier auf S1. 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

Das ist einfach ein mega guter Song, denke ich jedes Mal, wenn der läuft. Rooney, When Did Your Heart Go Missing? Und nochmal für die Autofahrer A26 Saarbrücken Richtung Saarlouis. Zwischen Westspangenbrücke und Mahlstatter Brücke läuft immer noch ein Feuerwehreinsatz. Es gibt Sichtbehinderungen durch Rauch. Die rechte Spur ist gesperrt. Kommt gut an mit SR1.

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1: Mit Ute Mühlbauer. Schweizer soll Nachfolger von BAS werden. Ministerium prüft, ob es künftig mehr Vergleichstests in Schulen gibt. Und das Wetter im Saarland. Anfangs Nebel, später Sonne und Wolken. 10 Uhr. Bundesarbeitsministerin Bärbel Baas tritt zurück. Sie erklärte am Morgen, dass sie auch ihr Amt als SPD-Bundesvorsitzende niederlege. Baas begründete ihren Schritt damit, nach dem Tod ihrer Stieftochter Zeit zu brauchen. Als weiteren Grund nannte sie öffentliche Angriffe auch aus den Reihen des Koalitionspartners der Union. Diese seien in dieser für sie persönlich schwierigen Zeit weiter forciert worden. Für SR Info Nicole Markwald.
2: SPD-Chef Lars Klingbeil teilte mit, er sei über den Rückzug von Bärbel Baas traurig, könne ihn aber nachvollziehen. Die Angriffe gegen sie in den letzten Tagen ihrer Trauer seien unanständig gewesen. Baas habe mit klarem Kompass und Geradlinigkeit Verantwortung übernommen und sich mit voller Überzeugung für die Menschen in unserem Land eingesetzt.
1: Bundeskanzler Merz erklärte, Baas Entscheidung verdiene Respekt. In der Bundesregierung habe er mit ihr vertrauensvoll zusammengearbeitet. Nachfolger von Baas im Arbeitsministerium soll der ehemalige rheinland-pfälzische Ministerpräsident Alexander Schweizer werden. Das haben SPD-Parteikreise bestätigt. Nachdem die Houthi-Miliz ihre Angriffe auf Saudi-Arabien ausgeweitet hat, gibt es offenbar Versuche zur Entschärfung der Lage. Nach saudischen Angaben beraten die Außenminister von Saudi-Arabien und dem Iran über die jüngste Eskalation des regionalen Konflikts. Der Iran gilt als wichtigster Verbündeter der Houthi-Milizen im Jemen. Sie werden von Saudi-Arabien und weiteren Verbündeten bekämpft. Am Wochenende wurden verstärkt Flughäfen in Saudi-Arabien attackiert. Am Samstag starben bei einem Angriff in Riad 13 Menschen. Gestern bei einem neuen Angriff gab es einen weiteren Toten. Nach Hinweisen auf Anschlagspläne gegen den polnischen Regierungschef Tusk und den Verteidigungsminister Kosiniak-Kamysz gibt es jetzt Details zu dem Verdächtigen. Nach Angaben des polnischen Innenministeriums wurde der Mann in der Region Niederschlesien festgenommen. Er soll etwa 60 Jahre alt sein und war demnach in radikalen Gruppen aktiv. Einer der Informanten habe einen genauen Hinweis auf einen geplanten Angriff gegeben. Die Polizei konnte den Verdächtigen letztlich anhand seiner Online-Aktivitäten feststellen. Über eine mögliche politische Motivation des Verdächtigen ist noch nichts bekannt. Im Saarland gibt es noch keinen Plan, Lernfortschritte von Schülern häufiger zu messen. Das Bildungsministerium teilte mit, es prüfe, ob mehr Vergleichstests eingeführt werden. Die Wissenschaftliche Kommission der Kultusministerkonferenz hatte empfohlen, dass solche Tests mindestens alle 2 Jahre durchgeführt werden. Jennifer Klein berichtet.
3: Häufigere Vergleichstests sollen früher zeigen, welche Kinder den Anschluss verlieren und ob Fördermaßnahmen bei ihnen ankommen. Bund und Länder haben die Arbeit mit solchen Daten zu einem Kernpunkt ihres gemeinsamen Plans gegen die sinkenden Schulleistungen gemacht. Daran will sich auch das saarländische Bildungsministerium orientieren. Bisher werden im Saarland die Vergleichstests Vera in Klasse 3 und 8 geschrieben, also im Abstand von 5 Jahren. Die Gewerkschaft Erziehung und Wissenschaft lehnt eine pauschale Ausweitung ab. Es fehle nicht an Erkenntnissen, sondern an Personal, Geld und Zeit. Der saarländische Lehrerinnen- und Lehrerverband hält zusätzliche Tests grundsätzlich für sinnvoll. Bei der Bewertung der Ergebnisse werde der soziale Hintergrund der Schüler aber nicht genug berücksichtigt.
1: Im Saarland wollen die meisten Kommunen ihre öffentlichen Containerstellplätze vorerst nicht mit Videokameras überwachen. Das hat eine SR-Umfrage ergeben. Demnach wollen 23 Städte und Gemeinden ganz darauf verzichten. Sie befürchten, dass sich das Müllproblem nur an andere Orte verlagert. Auch die Kosten spielen eine Rolle. Die Kommunen müssen die Kameras selbst bezahlen. 19 Kommunen, darunter Saarbrücken, Homburg und St. Ingbert, wollen dagegen Kameras installieren. Sie hoffen, damit Müllsünder identifizieren zu können. Das waren die Nachrichten mit Ute Mühlbauer. 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
4: 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Da haben wir heute Vormittag noch ein bisschen Nebel, später ist es aber überall sonnig, paar lockere Quellwölkchen, bis 18 Grad. Morgen dichte Wolken, wenig Sonne, zeitweise auch ein bisschen Regen und bis 17 Grad.
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4: A620 Saarbrücken Richtung Saarlouis. Zwischen der Westspangenbrücke und der Mahlstatter Brücke ist die rechte Spur gesperrt wegen einem Feuerwehreinsatz. Geblitzt wird in Völklingen in der Rathausstraße, in Hülsweiler zum Felsacker und am Ortseingang Obertal aus Bliesen kommend. Und noch mehr Blitzer gibt's bei SR1 in der ARD Sounds App. Kommt gut an.
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4: Mit Verena Sierra und schöne Musik gleich von Teddy Swims, Mr. Know-It-All. Und es geht mit ein bisschen Schwung in die neue Stunde. Jax Jones, Breathe.
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Habt ihr zufällig noch einen Pulli vom Ex? Oder eine Lieblingstasse von der Ex? Oder ihre Kuscheldecke, irgend sowas? Ihr müsst diese Sachen nicht rituell verbrennen. Ihr könnt sie in Münster beim Museum abgeben. Für die Ausstellung Museum of Broken Relationships, also Museum zerbrochener Beziehungen, suchen die noch Ausstellungsstücke bis Mitte November. Und da sind auch schon so einige kuriose Dinge zusammengekommen. Zum Beispiel gibt's eine angebrochene Herpescreme oder Flusen aus dem Bauchnabel. Wobei ich ja echt sagen muss, wer hebt denn sowas auf? Naja. Gut, am Anfang findet man alles süß an seinem Schatz, ne? Wie er niest, wie er geht. Ach, wie goldig. Später findet man dann, er sollte mal weniger atmen oder zumindest nicht so laut atmen. Ist halt der Lauf der Dinge, ne? Also, wenn euch noch was, so ein letzter Schubs fehlt, um euch vom Ex oder der Ex zu lösen, dann gebt eure Überbleibsel dem Museum of Broken Relationships in Münster. Das hilft.

0: Rebecca Holtmann von der Evangelischen Kirche.
1: Als meine Kinder noch klein waren, war der Herbst eine herausfordernde Zeit und jeder Spaziergang eine Challenge. Wer fängt die meisten Blätter? So lautete die Aufgabe und sie mussten natürlich im Flug gefangen werden. Also vom Baum abreißen gilt nicht. Wie oft standen wir unter einem bunten Laubbaum und haben darauf gewartet, dass der Wind ein bisschen stärker wird. Wie oft standen wir im Blätterregen und haben versucht, die unberechenbaren Blätter abzufangen, bevor sie auf dem Boden landen. Wie oft habe ich ein Blatt schon in ein paar Metern Höhe fixiert, um seine schwankenden Bewegungen zu berechnen und dann doch daneben gegriffen. Heute gehe ich mit meinem Hund allein durch den Wald und habe einen anderen Blick auf die Blätter. Okay, ich gebe zu, manchmal greife ich immer noch zu, wenn eines direkt vor mir zur Erde fällt. Aber meistens beneide ich die Blätter eher, wie sie loslassen können. Einfach so vom Baum fallen, sich dem Wind anvertrauen und langsam auf die Erde gleiten. Ich sehe auch den Baum hinter den Blättern und ich stelle mir vor, dass auch er einfach loslassen kann, weil er

0: weiß, dass er im nächsten Frühjahr wieder austreibt. Loslassen können, im Vertrauen darauf, dass der nächste Frühling kommt. Sich dem Wind anvertrauen und zu hoffen, dass man in Gottes Händen landet, das möchte ich gerne. Und ich glaube fest daran, dass Gott besser fangen kann als ich.
1: Das war der Zwischenruf der Evangelischen Kirche.

0: 21 Pilots mit Heathens hier bei SA1. Gleich gibt's Welshly Arms, Legendary. Und was für die gute Stimmung, Kamrad mit Love Sober. Es ist 10:30.
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0: Mit Maureen Welter, guten Morgen.
2: Baas tritt zurück. Sie gibt ihr Amt als Bundesarbeitsministerin und SPD-Fraktionsvorsitzende ab. Baas gab private Gründe an sowie öffentliche Angriffe, auch von Seiten der Union. Ihr Nachfolger im Ministerium soll nach Parteikreisen der ehemalige rheinland-pfälzische Ministerpräsident Schweizer werden. Details zu Anschlagsplänen in Polen. Laut dem polnischen Innenministerium wurde in Niederschlesien ein 60-Jähriger festgenommen. Er sei in radikalen Gruppen aktiv gewesen. Einer der Informanten habe einen genauen Hinweis auf einen geplanten Angriff auf Regierungschef Tusk und Verteidigungsminister Kosiniak-Kamysz gegeben. Briefporto kann so hoch steigen wie nie. Die Bundesnetzagentur hat den Preiserhöhungsspielraum für 2027 und 2028 veröffentlicht. Demnach könnte das Porto für einen Standardbrief von 29 Cent auf bis zu 1,14 Euro steigen. Auch Pakete können spürbar teurer werden. Mehr Vergleichstests an Schulen. Das saarländische Bildungsministerium prüft, ob Schüler künftig häufiger auf ihre Lernfortschritte getestet werden. Bislang ist das nur in der 3. und 8. Klasse der Fall. 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
0: Heute Vormittag ist es vielleicht noch ein bisschen neblig, aber bei den meisten scheint jetzt schon die Sonne. So bleibt es auch heute Nachmittag, ein paar lockere Wolken bis 18 Grad. Morgen ist es dann dicht bewölkt, wenig Sonne, auch mal ein bisschen Regen und bis 17 Grad.
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0: A620 Saarbrücken Richtung Saarlouis zwischen Westspangenbrücke und Mahlstatter Brücke. Immer noch die rechte Spur gesperrt wegen eines Feuerwehreinsatzes. Und ihr meldet die neuesten Blitzer in Völklingen in der Rathausstraße, in Hülsweiler zum Felsacker und am Ortseingang Obertal aus Bliesen kommend. Eine gute Fahrt.
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0: Mit Verena Sierra, hi. Ja, Bärbel Baas ist zurückgetreten. Ihr habt es gerade auch nochmal in den SR1-Infos gehört. Sie ist nicht mehr SPD-Co-Vorsitzende, auch nicht mehr Arbeitsministerin. Was heißt denn das jetzt für Friedrich Merz und seine ohnehin schon wackelige Bundesregierung? Wir fragen nach bei unserem Hauptstadtkorrespondenten in zwei Songs.

0: Hallo Autofahrer, Vorsicht, A1 Saarbrücken Richtung Trier, Höhe Dreieck Nonnweiler, ein kaputtes Auto und auf der A620 Saarlouis Richtung Saarbrücken zwischen Geislautern und Völklingen eine ungesicherte Unfallstelle. Kommt gut an mit SA1. So, das war ein ganz schöner Paukenschlag heute Morgen, als die Eilmeldung kam, Bärbel Baas tritt als Arbeitsministerin und SPD-Co-Chefin zurück. Sie sagt, nach dem Tod meiner Stieftochter habe ich festgestellt, dass ich Zeit brauche, um meine Trauer zu verarbeiten. Darüber hinaus muss ich leider feststellen, dass die öffentlichen Angriffe auf mich, leider auch aus den Reihen des Koalitionspartners, in dieser für mich persönlich schwierigen Zeit weiter forciert wurden. Für uns in Berlin ist Georg Schwarte. Was ist denn da jetzt los in Berlin, Georg? Wie sind die Reaktionen?
1: Ja, eine Menge Wut bei der SPD. Nicht über den Rücktritt, sondern über die Umstände. Und zwar Wut auf die CDU. Wenn man sich die Stellungnahmen anhört, Manuela Schwesig, Ministerpräsidentin aus Mecklenburg-Vorpommern, die schreibt, die Attacken der CDU, trotz ihrer persönlich schweren Situation, die waren unmenschlich und rücksichtslos. Karl Lauterbach, SPD-Politiker, der sagt, ihr Rücktritt zeigt auch, dass bei aller Härte der Politik die zunehmenden persönlichen Angriffe die falschen Leute in die Politik bringt. Da nützt es auch gar nichts, dass der Kanzler sich auch schriftlich zu Wort meldet. Er hat geschrieben, ihre Entscheidung verdiene Respekt. Als Vater und Großvater könne er nur erahnen, wie schwer dieser Verlust wiegt. Er wünsche Bärbel Baas und ihrer Familie viel Kraft. Wie gesagt, die Wut bei der SPD über die Umstände. Dass die zweite Reihe der Union trotz dieses persönlichen Schlages, der Tod der Stieftochter, keine Rücksicht genommen hat und dieser Bärbel Baas ein paar Tage Auszeit gegönnt, das wiegt schwer.
0: Was bedeutet denn dieser Rücktritt für Merz, für den Kanzler und für die Bundesregierung?
1: Naja, der Außenminister Wadefuhl hat sich eben vor der Präsidiumssitzung der CDU geäußert, hat gesagt, das heißt erstmal nichts für die Koalition. Wir sind für 4 Jahre gewählt, wir werden weitermachen. Aber er sagt auch, wir sollten jetzt mal kurz an den Menschen denken, den Menschen Bärbel Baas.
2: Weil sie ein sehr feiner Mensch ist, der uns in der Koalition sicherlich auch fehlen wird.
1: Ja. Der Nachfolger scheint schon festzustehen, der heißt Alexander Schweizer, der war Ministerpräsident in Rheinland-Pfalz, hat da die Wahl verloren, ist jetzt da Fraktionschef, er ist kein Unbekannter, er ist Co-Vorsitzender der SPD, gehört zur Führungsreserve dieser Partei, war mal Arbeitsminister in Rheinland-Pfalz, also einer vom Fach, Spitzname Alexander der Große, sagt schon ein bisschen was über ihn aus, der hat sehr großes Selbstbewusstsein, ist nicht nur ziemlich lang und ziemlich groß, sondern eben auch mit einem großen Selbstbewusstsein ausgestattet.
0: Aber ist das nicht doch ein Rückschlag für Merz jetzt nochmal?
1: Das ist insofern ein Rückschlag, als es über seine CDU ein bisschen was aussagt und den Umgang miteinander. Das lässt jetzt hier heute doch alle etwas betroffen zurück und innehalten. Und natürlich, dieses Arbeitsministerium, das ist ein Eckstein in der Architektur dieser Bundesregierung. Die wichtige Rentenreform, die muss da jetzt entschieden werden. Insofern vermutlich gut, dass sehr schnell eine Lösung gefunden wurde und mit Alexander Schweizer mutmaßlich auch eine Lösung mit jemandem, der zumindest weiß, worum es geht.
0: Dankeschön, Georg Schwarte für uns in Berlin. Heute Morgen ist ganz überraschend Bärbel Baas zurückgetreten als SPD-Co-Vorsitzende und auch als Arbeitsministerin.
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0: SR1 ist hier am Montag gleich mit Wiz the MC, Show Me Love und Somba. My Body Isn't Ready, die aktuelle Single, mega schöner Song. Gleich für euch hier auf SR1.
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1: Mit Linda Grothold. Schweizer soll neuer Bundesarbeitsminister werden. Briefporto könnte deutlich steigen. Das Wetter im Saarland sonnig, einzelne Wolken bis 18 Grad. 11 Uhr. Der ehemalige rheinland-pfälzische Ministerpräsident Alexander Schweizer soll neuer Bundesarbeitsminister werden. Das hat eine SPD-Sprecherin bestätigt. Er folgt auf Bärbel Baas, die heute Vormittag als Ministerin und SPD-Co-Vorsitzende zurückgetreten war. Aus Berlin Birte Sönnigsen.
2: Schweizer ist mit 16 Jahren in die SPD eingetreten und hatte verschiedene Ämter in der Partei, war in Rheinland-Pfalz auch schon Sozialminister. In Berlin wird er direkt voll gefordert sein und muss das umstrittene Rentenpaket der schwarz-roten Koalition umsetzen. Bärbel Baas hatte angekündigt, sowohl als Ministerin als auch als Parteivorsitzende zurückzutreten. Sie begründete den Schritt auch mit dem Tod ihrer Stieftochter. Sie brauche nun Zeit, die Trauer zu verarbeiten. Gleichzeitig seien auch öffentliche Angriffe auf sie, auch aus Reihen des Koalitionspartners, in dieser persönlich schwierigen Zeit weiter forciert worden, schreibt Baas. Wer Bärbel Baas als SPD-Co-Parteichefin nachfolgen soll, steht noch nicht fest.
1: Die EU-Außenminister haben neue Sanktionen wegen des russischen Angriffskrieges gegen die Ukraine beschlossen. Das hat die Außenbeauftragte Kallas in Luxemburg mitgeteilt. Demnach werden knapp 1600 Personen, Unternehmen und andere Organisationen mit Strafmaßnahmen belegt. Mehr als die Hälfte davon ist an der Produktion ballistischer Raketen beteiligt. Es handelt sich um die bislang größte Sanktionsliste seit Beginn des russischen Angriffs auf die Ukraine vor mehr als 4 Jahren. Briefe oder Pakete zu verschicken, könnte im kommenden Jahr deutlich teurer werden. Die Bundesnetzagentur hat den neuen Preiserhöhungsspielraum veröffentlicht. Demnach könnten die Gebühren für geschäftliche und private Briefe um mehr als 20% steigen. Ein Standardbrief könnte dadurch bis zu 1,14 Euro kosten. Paketporto könnte um bis zu 10,8% teurer werden. Bisher hat die Post ihren Spielraum immer voll ausgeschöpft. Der Präsident der Bundesnetzagentur Müller sagte, das liege daran, dass deutlich weniger Briefe verschickt werden. Gleichzeitig sei seine Behörde unter den Forderungen der Deutschen Post AG geblieben. Der vergangene Monat war für Westeuropa der wärmste jemals gemessene September seit Beginn der Wetteraufzeichnungen. Das meldet der EU-Klimadienst Copernicus. Weltweit war es demnach der zweitwärmste. Außerdem setzte sich die Trockenheit des Sommers vielerorts fort. Für SR Info Janina Schreiber.
3: In Westeuropa war es im Schnitt 2,5 Grad wärmer als sonst im September. Weltweit betrug die Abweichung mehr als 1,6 Grad im Vergleich zur vorindustriellen Zeit. Die Folgen? Wasserknappheiten, Ernteeinbußen und Schiffe, die wegen flacher Pegel nicht mehr fahren konnten. Während der Regen Ende des Monats mancherorts für Entlastung sorgte, kam es an anderen Orten wie in Frankreich und Spanien zu Überschwemmungen durch heftige Niederschläge. Auch die Weltmeere waren außergewöhnlich warm. Ihre durchschnittliche Oberflächentemperatur erreichte im September einen neuen Höchstwert für diesen Monat.
1: Die Fallschirmspringer der Bundeswehr üben heute nahe Saarlouis im Raum Düren. Nach Angaben des Innenministeriums sind 150 Soldaten beteiligt. Das Militärflugzeug, von dem die Soldaten abspringen, startet und landet auf dem Flugplatz Saarlouis Düren. In Homburg beginnt heute die Messe Hombuch 26. Sie steht dieses Jahr unter dem Motto Besondere Begegnungen. Bis kommenden Sonntag und zusätzlich am 21. Oktober dreht sich alles um Literatur, Musik, Film und gesellschaftliche Themen. Zum Auftakt gibt es heute um 19 Uhr im Siebenpfeifer-Haus in Homburg die Veranstaltung Bücher, Worte und Musik. Mit dabei sind der Organist Bernhard Leonardi und die beiden SR-Moderatoren Roland Kunz und Susanne Wachs. Das waren die Nachrichten mit Linda Grothold. 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
4: 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Es ist schön sonnig heute im Saarland. Es gibt ein paar Querwolken am späteren Nachmittag, aber es bleibt trocken bei bis 18 Grad. Morgen haben wir ziemlich viele Wolken, wenig Sonne. Es gibt ab und zu mal Regen bei bis 17 Grad.
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4: Passt auf der A1. Saarbrücken Richtung Trier. Ein kaputtes Auto ist da in Höhe Dreieck Nonnweiler. Und wir haben einen Unfall auf der A620 Saarlouis Richtung Saarbrücken zwischen Geislautern und Völklingen. Die neuesten Blitzer meldet ihr in Völklingen in der Rathausstraße, in Hülsweiler zum Felsacker und am Ortseingang Obertal aus Bliesen kommend. Kommt überall gut an.
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4: Mit Verena Sierra, ich wünsche euch einen schönen Start in die neue Woche mit Musik gleich von Ray Garvey und Imran Rivers. Außerdem haben wir noch Queen mit A Kind of Magic und Sie, Chapel Roan, Good Luck Babe. Damit starten wir in diese Stunde.
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0: Queen mit A Kind of Magic hier bei SR1 am Montag. Zweite Woche Herbstferien, das heißt für die meisten sind dann doch die großen Urlaube schon rum. Also kann man vielleicht auch mal überlegen, wo geht's denn nächstes Jahr hin? Das Urlaubsportal HolidayCheck hat passend dazu das Reisehoroskop für 2027 vorgestellt. Carla Krämer aus dem SR1-Team, was soll ich mir darunter bitte vorstellen?
1: Die haben zusammen mit einer Astrologin ein Horoskop erarbeitet, was zeigen soll, welches Reiseziel für das jeweilige Sternzeichen am besten sein soll. Mhm. Und in welchem Monat man am besten Urlaub machen sollte. Und natürlich, welches persönliche Reisemantra einen durch 2027 begleitet.
0: Ehrlich gesagt klingt das nicht so, als würde ich das wollen. Aber gut, versuchen wir es. Ich bin Sternzeichen Waage. Wo soll ich hinfahren nächstes Jahr?
1: Deine Reisen für 2027 stehen für seelischen Einklang. Alles im Zeichen der Balance. Mhm. Das Reisehoroskop von Holiday Check schlägt dir deshalb vor, nach Sri Lanka oder Bali zu reisen. Am besten im Februar, Mai, August, September oder Dezember. Und dein Reisemantra lautet, Schönheit, Genuss und innere Ruhe dürfen miteinander verbunden sein.
0: Alles klar. Ich guck mal, was das kostet. Wo sollst du denn hin, laut Sternzeichen?
1: Ich bin Schütze und ich will deshalb meinen geistigen Horizont erweitern, ganz klar. Für mich soll es nach Japan, Neuseeland,

0: lange nicht mehr gehört. Robin Schulz mit Harlo und All This Love. Gleich gibt's ein bisschen 80s Vibes bei SR1. Aus das mit Touch Me. Und die neue von Clock Clock, Skeletons. 11.31 Uhr ist es.
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0: Mit Maureen Welter.
2: Schweizer wird neuer Bundesarbeitsminister. Laut SPD soll der ehemalige Ministerpräsident von Rheinland-Pfalz die bisherige Ministerin Baas ablösen. Sie hatte zuvor aus privaten Gründen angekündigt, auch als SPD-Co-Chefin zurückzutreten. Neue Sanktionen gegen Russland. Nach Angaben der EU-Außenbeauftragten Kallas sind davon rund 1.600 Personen, Unternehmen und Organisationen betroffen. Mehr als die Hälfte von ihnen sei an der Produktion ballistischer Raketen beteiligt. Briefporto könnte teurer werden. Das sagt der sogenannte Preiserhöhungsspielraum für die kommenden 2 Jahre, den die Bundesnetzagentur veröffentlicht hat. Sollte die Post diesen Spielraum voll ausschöpfen, könnte ein Standardbrief dadurch bis zu 1,14 Euro kosten. Lesefest Hombuch startet am Abend. In diesem Jahr steht die Veranstaltung in Homburg unter dem Motto Besondere Begegnungen. In den kommenden Tagen sind unter anderem der Psychologe und Autor Ahmad Mansur, Fußballtrainer Christian Streich und die Journalistin Alice Schwarzer zu Gast. Alles Wichtige gibt's für euch auch auf srinfo.de.
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0: Es ist schön sonnig und heute Nachmittag kann es vielleicht mal ein paar Quellwolken geben. Es bleibt aber trocken bei bis 18 Grad. Morgen ist es dicht bewölkt mit wenig Sonne, vielleicht auch ein bisschen Regen und bis 17 Grad.
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0: Aktuell haben wir nur die neuesten Blitzer in Völklingen in der Rathausstraße, in Hülsweiler zum Felsacker und am Ortseingang Obertal aus Bliesen kommend. Ihr findet noch mehr Blitzer bei SR1 in der ARD Sounds App. Eine gute Fahrt wünsche ich.
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0: Mit Verena Sierra. Wir wissen ja alle, ne? Abschied nehmen, das fällt schwer. Vor allem von einer Band, die einen über Jahrzehnte begleitet hat. Die Toten Hosen haben jetzt auch in Argentinien ihr Abschiedskonzert gegeben. Und da wurden viele Tränen vergossen. Aber es war alles in allem dann doch schön, oder? In 2 Songs hören wir da rein.
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0: S1 am Montag. Die Toten Hosen, die haben ja ihre Superfans bei uns im Saarland und in Argentinien. Da gibt's ja tatsächlich eine riesige Hosen-Fanbase und denen wollten die Toten Hosen natürlich auch Tschüss sagen auf ihrer Trink-aus-wir-müssen-gehen-Abschiedstour. Also dieser Fan hier war nach dem Konzert irgendwie traurig, aber auch irgendwie beseelt.
1: Incredible. La verdad es sensacional.
2: Unglaublich, ehrlich gesagt, sensationell. Jetzt spüre ich Beklemmung, ich spüre Glück. Es ist alles einfach gewaltig, unglaublich Wahnsinn. Der ganze Weg, den ich mit den Hosen zurückgelegt habe, oh, das war echt verrückt. Jetzt bin ich gelöst. Einfach nur glücklich. Das war's.
1: Así que feliz. Ya está.
0: Also vor dem Konzert ging es zum Beispiel Campino von den Toten Hosen gar nicht gut. Der war richtig emotional.
3: Mir geht's schon sehr wackelig seit gestern Abend. Ne? Vorher war das alles safe. Wir sind ja gerade angekommen und ich habe das wirklich geschafft, das wegzudrängen. Aber seit gestern Abend geht's mir nicht gut. Das muss ich noch zusehen. Ich habe ja noch ein paar Stunden, da ich das loswerde. Weil wir sind dafür da, mit wehenden Fahnen hier alles nochmal alles rauszuhauen, wofür wir stehen. Und das machen wir gleich auch.
0: Und ist das losgeworden? Er ist es losgeworden. Das sind alles Argentinier, die da singen. Also, hier kommt Alex in der Version mit ein bisschen argentinischem Flair. Wir hören es jetzt im Original. Die Toten Hosen. Hier kommt Alex. Gestern Riesenabschiedskonzert in Buenos Aires. Ein voller Erfolg. Was denn sonst? Und jetzt gibt's die Hosen hier. Bei uns für euch.
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0: Sabrina Carpenter wartet mit einem Espresso auf uns. Da außerdem gibt es noch die Fiction Factory mit Feels Like Heaven. Und was für den Blutdruck? Bibi Rexha mit New Religion. Alles hier auf SR1, die beste Musik fürs Saarland.
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so schöne Musik. Fiction Factory, Feels Like Heaven hier bei SR1. Einen neuen Blitzer habt ihr gemeldet. In Saarbrücken in der Betzenstraße. Fahrt vorsichtig, kommt überall gut an. 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
1: Mit Linda Grothold.
2: Schweizer soll neuer Bundesarbeitsminister werden. Neue EU-Sanktionen gegen Russland. Das Wetter im Saarland sonnig, einzelne Wolken bis 18 Grad. 12 Uhr. Der frühere rheinland-pfälzische Ministerpräsident Alexander Schweizer wird neuer Bundesarbeitsminister. Das hat die SPD bestätigt. Er tritt die Nachfolge von Bärbel Baas an, die heute Vormittag als Ministerin und SPD-Co-Vorsitzende zurückgetreten war. Sie begründete den Schritt mit dem Tod ihrer Stieftochter und mit öffentlichen Angriffen auf sie, auch aus den Reihen des Koalitionspartners. SPD-Co-Parteichef Klingbeil kündigte als Konsequenz einen Parteitag für Dezember oder Januar an, bei dem die gesamte Parteispitze neu gewählt werden soll. Die EU hat neue Sanktionen gegen Unterstützer des russischen Angriffskrieges auf die Ukraine beschlossen. Das teilte die EU-Außenbeauftragte Kallas am Rande eines Außenministertreffens in Luxemburg mit. Für SR Info Katrin Schmidt.
3: Damit rücken knapp 1600 Akteure neu auf die Sanktionsliste der EU, vor allem solche mit Verbindungen zum militärisch-industriellen Komplex des Landes. Außerdem sind 77 Akteure darunter, die jüngst an der Ausrichtung der Duma-Wahlen in besetzten ukrainischen Gebieten beteiligt waren. Insgesamt sei es die größte Erweiterung der EU-Sanktionsliste seit Beginn des Krieges im Februar 2022. Mehr als die Hälfte der Sanktionen stehe mit der Produktionskette für ballistische Raketen in Verbindung. Und mit der Listung von Drohnenherstellern reagiere die EU zugleich auf Russlands zunehmende hybride Angriffe auf EU-Mitgliedstaaten, so Kallas. Mit der neuesten Sanktionsrunde steigt die Zahl der Menschen und Einrichtungen, die mit Einreiseverboten und Kontensperren belegt sind, auf insgesamt rund 4.500.
2: Der britische Premierminister Burnham hat eine Einmischung Russlands beim Brexit-Referendum vor 10 Jahren bestätigt. In einem Podcast warnt der Labour-Politiker zugleich vor den Folgen russischer Einflussnahme auf die Politik in Europa. Burnham erklärte weiter, seit dem Brexit habe es in Großbritannien ein Jahrzehnt des Stillstands und der Spaltung gegeben. Die Menschen seien damals nicht ausreichend über das Ausmaß informiert worden, mit dem Leute aus dem Ausland versucht hätten, den politischen Prozess zu stören. Die Deutsche Post darf Anfang 2027 ihr Porto erhöhen. Wie die Bundesnetzagentur in Bonn mitteilte, dürfen Briefe von Privatkunden sowie Geschäftspost im Durchschnitt um mehr als 20% teurer werden. Ein Standardbrief könnte dann bis zu 1,14 Euro kosten. Der Preis für Pakete von Privatkunden könnte um rund 11% steigen. Anne Burkhardt berichtet.
4: Das bedeutet aber nicht automatisch, dass sich Briefe und Pakete genau in diesem Maß verteuern, sondern es ist ein Spielraum, den die Bundesnetzagentur der Deutschen Post AG einräumt. Die Post hatte einen höheren Spielraum für Preisanpassungen gefordert, vor allem wegen der gesunkenen Briefmengen, aber auch, weil sie weitere Mehrkosten geltend macht. Die Bundesnetzagentur hatte diese aber nicht in vollem Umfang anerkannt. Der neue Portorahmen soll ab dem 1. Januar 2027 für 2 Jahre gelten. Allerdings ist die Entscheidung der Bundesnetzagentur noch nicht endgültig. Die Deutsche Post AG, andere Zustellunternehmen und Verbraucherschutzorganisationen können bis zum 30. Oktober Einspruch einlegen.
2: In Saarbrücken hat es am Morgen in der Schrebergartenanlage an der A620 gebrannt. Nach Angaben der Feuerwehr brannte eine Holzhütte vollständig aus. Es wurde niemand verletzt. Für die Löscharbeiten musste die Auf- und Abfahrt Mahlstatter Brücke für rund 2 Stunden gesperrt werden. Die Sanierungsarbeiten auf der Konrad-Adenauer-Brücke in Neunkirchen laufen schneller als gedacht. Der Landesbetrieb für Straßenbau teilte mit, dass die Fahrbahn der L124 in Richtung Wiebelskirchen schon übermorgen wieder freigegeben werden soll. Ursprünglich war eine Sperrung bis Freitag geplant. Auf der Brücke nahe des Neunkircher Hauptbahnhofs werden derzeit Schäden in der Fahrbahnoberfläche beseitigt. Das waren die Nachrichten mit Linda Grothold. 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
6: Es ist schön sonnig, der Himmel ist blau und heute Nachmittag gibt es ein paar Quellwolken, aber es bleibt trocken. Temperaturen auch angenehm. Heute so bis 18 Grad, morgen bis 17 Grad, allerdings dann dichtere Wolken und auch ein bisschen Regen.
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6: Neueste Blitzer meldet ihr in Völklingen in der Rathausstraße, in Wiebelskirchen in der Schillerstraße und am Ortseingang Obertal aus Bliesen kommend. Eine gute Fahrt.
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6: Mit Verena Sierra und mit Rick Astley. Together Forever. Oh, da freue ich mich drauf. Und Mark Forster. Ein Lied für euren Montag.
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Ach, er ist einfach ein Süßer. Rick Astley, Together Forever hier bei S1. Und jetzt geht's um eine neue Sensation am Pop-Himmel, Adele. Adele hat gerade ihr tatsächlich mit Spannung erwartetes Debütalbum Prima veröffentlicht. Und dazu sagt sie, dass es einfach genau so klingen soll, wie das Album einer 22-Jährigen. Sie lebt zwischen diesen beiden Welten. Oh, Adele ist wirklich tiefgründig und oh, Adele ist lustig und nimmt nichts ernst. Und das will sie auch auf dem Album kombinieren. Das sind 11 Popsongs auf dem Album, die machen Spaß, die sind sehr unterschiedlich. Einer heißt Nicole Kidman, weil Adele mal zu einer Golden Globe Party eingeladen war, sich mega schick gemacht hat, so moderne Haare, Corsage, toll geschminkt. Und da hat sie sich gefühlt wie Nicole Kidman, von der sie riesen Fan ist.

0: Sam Mendes, If I Can't Have You hier bei SR1. Gleich gibt's Adele, Water Under the Bridge. Und Loy zusammen mit David Fuentes, Golden Summer. Es ist 12:30.
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0: Mit Maureen Welter.
2: Schweizer wird neuer Bundesarbeitsminister. Laut SPD soll der ehemalige Ministerpräsident von Rheinland-Pfalz die bisherige Ministerin Baas ablösen. Sie hatte zuvor aus privaten Gründen angekündigt, auch als SPD-Co-Chefin zurückzutreten. Zum Jahreswechsel soll ein Parteitag die gesamte SPD-Führung neu wählen. US-Forscher bekommen Wirtschaftsnobelpreis. Die Wissenschaftler Robert Hall und Michael Woodford werden für die Entwicklung neuer ökonomischer Modelle ausgezeichnet. Sie sollen dabei helfen, die Wirtschaft zu stabilisieren und konjunkturelle Schwankungen zu verringern. Neue Sanktionen gegen Russland. Nach Angaben der EU-Außenbeauftragten Kallas sind davon rund 1.600 Personen, Unternehmen und Organisationen betroffen. Mehr als die Hälfte von ihnen sei an der Produktion ballistischer Raketen beteiligt. Brand in Schrebergartenanlage. Nahe der A620 in Saarbrücken ist am Morgen eine Holzhütte ausgebrannt. Verletzt wurde niemand. Für die Löscharbeiten musste die Auf- und Abfahrt an der Mahlstatter Brücke für rund 2 Stunden gesperrt werden. Alles Wichtige gibt's wie immer auch auf srinfo.de.
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0: Die Sonne scheint heute Nachmittag. Es gibt ein paar lockere Quellwölkchen, aber es bleibt trocken. Bis 18 Grad bekommen wir. Morgen haben wir ja ziemlich viele Wolken, etwas Sonne, aber auch etwas Regen und bis 17 Grad.
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0: Da meldet ihr die neuesten Blitzer in Völklingen in der Rathausstraße, in Wiebelskirchen in der Schillerstraße und am Ortseingang Obertal aus Bliesen kommend. Wir haben noch mehr Blitzer, die findet ihr bei SR1 in der ARD Sounds App. Eine gute Fahrt.
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0: Mit Verena Sierra, ich wünsche euch einen wundervollen Montag.
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0: Jetzt ist eins am Montag. Es läuft ja im Moment noch die Denkmar der Kerb, also St. Ingbert der Kirmes, für die Hochdeutsch Sprechenden unter uns. Und es wird auch noch ein paar mehr Kirmesfestivitäten im Saarland geben im Oktober. Also ist es nicht schlecht, wenn man sich da mal mit so ein paar Sachen vertraut macht.
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2: Lektion 1. Wenn du Leute in dein Fahrgeschäft locken willst, musst du laut ins Mikro nuscheln und klingen, als hättest du irgendwo im Kopf einen Wackelkontakt.
3: So, jetzt geht's hier richtig los.
2: Lektion 2. Natürlich muss viel Hall auf deine Stimme, damit es wirkt. Die Vokale musst du langziehen und du selbst musst ein bisschen dein eigenes Echo mitsprechen.
3: So, dabei sein, ein, ein und frei sein, ein und Abschuss, us, us.
2: Lektion 3. Vergiss nicht, bei deinen Ansagen auch noch viel zu tröten. Erst wenn's richtig nervt, steigen die Leute ein. Also?
3: Die nächste Runde geht rückwärts. Herz, Herz, Herz.
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S1 ist hier, liebe Autofahrer, denkt an die A1. Der Brückenrichtung Trier zwischen Querschied und Illingen steht ein kaputtes Auto, da kommt es im Moment zu Behinderungen. Eine gute Fahrt.

0: Besser eins gleich. Mit Musik von Nico Santos, Ray of Light, Philipp Dittbanner und Marv mit Wolke 4 und ein bisschen Robbie. Das hat uns noch gefehlt, oder? Kurz vor 1 am Montag schauen wir All My Life von Robbie Williams rein. Hier bei SR1. Die beste Musik fürs Saarland.
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Philipp Dittwerner und Marv mit Wolke 4 hier bei SR1. Wir haben was für die Autofahrer vom aus dem Landkreis Merzig-Wadern. Zwischen Losheim am See und Niederlosheim sind Rinder auf der Fahrbahn. Fahrt vorsichtig. Kommt überall gut an mit SR1. Ab 13 Uhr ist Marc-André Krupa für euch da. Ich bin Verena Sierra. Bis morgen um 9.

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1: 13 Uhr und im Studio ist Maureen Welter.
2: Baas tritt als Arbeitsministerin und SPD-Chefin zurück. Bisher wenig Videoüberwachungen von Müllcontainern im Saarland. EU beschließt größte Sanktionsliste gegen Russland. Und das Wetter im Saarland meist trocken bis 18 Grad. Das war für viele eine Überraschung. Bärbel Baas tritt zurück, sowohl als Bundesarbeitsministerin als auch von ihrem Posten als SPD-Co-Chefin. Zum einen, weil sie Zeit brauche, um den Tod ihrer Stieftochter zu verarbeiten. Zum anderen, weil sie öffentlich angegriffen wurde, auch von der Union, schreibt sie. Die Reaktion ihres Kollegen und SPD-Chefs Lars Klingbeil.
3: Ich kann Ihnen sagen, ich bin über diesen Schritt sehr traurig und gleichwohl kann ich ihn persönlich zu 100% nachvollziehen.
2: Und er meint, dass der politische Diskurs sich verbessern muss.
3: Bärbel Baas hat deutlich gemacht, dass jetzt Grenzen erreicht sind. Eine Politikerin, die in Zeiten des persönlichen Leids und der persönlichen Trauer politischen Angriffen ausgesetzt ist. Das ist unanständig. Ich will es für mich in aller Klarheit sagen, das ist unanständig. Und niemand in unserem Land sollte das ertragen müssen. Das vergiftet den politischen Diskurs.
2: Außenminister Johann Wadephul von der CDU zeigt Verständnis für den Rücktritt.
4: Ja, also ich würde jetzt in dieser Situation erstmal an den Menschen Bärbel Baas denken. Und wenn jemand wie Bärbel Baas sagt, sie ist in einer Überforderungssituation, dann muss man das zunächst einmal respektieren, ihre Trauer verstehen.
2: Die Union habe Baas wohl gedrängt, schneller zu arbeiten, obwohl ihre Trauer um ihre Stieftochter bekannt war. Klingbeil will die komplette SPD-Führung neu wählen lassen. Die Wahl soll am Bundesparteitag im Dezember oder Januar stattfinden. Das solle mehr Klarheit schaffen. Was bereits klar ist, Alexander Schweizer soll laut SPD der neue Arbeitsminister werden. Schweizer war früher Ministerpräsident von Rheinland-Pfalz. In den meisten saarländischen Kommunen gibt es vorerst keine Videoüberwachung von öffentlichen Containerstellplätzen, trotz einer entsprechenden Gesetzesänderung. Wie eine Abfrage des SR unter allen Städten und Gemeinden ergab, will fast die Hälfte von ihnen sogar ganz darauf verzichten. Für SR Info David Aschoff.
5: Überfüllte Container oder Müll neben statt in den Behältnissen. Ein Bild, das sich in saarländischen Kommunen immer wieder zeigt. Der Landtag hatte deshalb Ende letzten Jahres den Weg frei gemacht für ein Projekt, bei dem die Kommunen unter bestimmten Voraussetzungen ihre öffentlichen Containerplätze mit Videokameras überwachen können. Doch 23 Kommunen teilten auf SR-Anfrage mit, darauf verzichten zu wollen. Sie befürchten unter anderem, dass sich das Müllproblem dadurch einfach nur an andere Orte verlagert. Auch die Kosten sind ein Kritikpunkt.
2: Die Kommunen müssen die Kameras selbst finanzieren. 19 Kommunen wie Saarbrücken, Homburg oder St. Ingbert wollen Kameras aufhängen. Sie hoffen, auf diese Weise Täter identifizieren zu können. Die EU-Außenminister haben heute Vormittag in Luxemburg so viele Menschen und Organisationen aus Russland sanktioniert wie noch nie seit dem russischen Angriffskrieg. Insgesamt fast 1600 weitere Verantwortliche kommen auf die Liste, vor allem aus dem russischen Militär und der Rüstungsindustrie. Katrin Schmidt aus Brüssel für SR Info mit den Gründen der EU für diese neue Liste.
6: Brüssel will Russland da treffen, wo es auch dem Kreml wehtut, nämlich gerade dann, wenn es um die Verantwortlichen für den Krieg geht, aber auch diejenigen, die für Desinformation und Sabotageakte sorgen und auf der Sanktionsliste stehen, heißt für die betroffenen Menschen oder Organisationen, sie haben Einreise- und Geschäftsverbot in der EU und ihr Vermögen wird eingefroren.
2: Während die EU Russland sanktioniert, machen die USA Geschäfte mit dem russischen Präsidenten Putin. Am Freitag hatte US-Präsident Trump erklärt, Diesel von Russland zu kaufen.
6: Die EU will darüber hinaus auch Entschlossenheit demonstrieren, gerade auch angesichts des Kurswechsels in Washington mit diesem Diesel-Deal zwischen Trump und Putin, für den ja die dazugehörigen US-Sanktionen gegen Russland gerade ausgesetzt wurden.
2: Neu auf die Liste kommen auch 77 russische Politiker, die sich in den von Russland besetzten Gebieten der Ukraine völkerrechtswidrig zur Wahl aufstellen ließen. US-Forscher bekommen den Wirtschaftsnobelpreis. Die Wissenschaftler Robert Hall und Michael Woodford werden für die Entwicklung neuer ökonomischer Modelle ausgezeichnet. Sie sollen dabei helfen, die Wirtschaft zu stabilisieren und konjunkturelle Schwankungen zu verringern. Die Handelskette Kaufland hat bestimmte Chargen der Babymilchprodukte Aptamil und Milomil erneut zurückgerufen. Bereits im Februar hat es für diese Produkte einen Rückruf gegeben. Dennoch sind sie wieder in den Handel gelangt, auch im Saarland. Eltern wird empfohlen, die Produkte unbedingt zu entsorgen, denn sie können gefährlich für Babys werden. Das war der SR-Info-Update mit Maureen Welter. Alles Wichtige gibt's für euch auch wie immer auf srinfo.de.
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1: Das sieht doch ganz solide aus heute Nachmittag. Sonne und ein paar lockere Wolken bei 14 bis 18 Grad. Morgen eher bewölkt. Es ist auch so ein bisschen kühler bis 17 Grad. Und da müssen wir auch mal wieder mit Nieselregen oder Regen rechnen.
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1: Hallo Autofahrer. Zwischen Losheim und Niederlosheim. In beiden Richtungen sind Rinder auf der Fahrbahn. Außerdem A1 Saarbrücken Richtung Trier zwischen Quierschied und Illingen. Das ist ein defektes Fahrzeug. Die neuesten Blitzer stehen auf der A8. Pirmasens Richtung Saarlouis, Höhe Neunkirchen-Kohlhof. In Hühnerfeld in der Grühlingsstraße. Und in Völklingen in der Rathausstraße.
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1: Mit Marc-André Kruppa, Hallöchen, damit das Mittagstief gar nicht erst aufkommt hier bei uns und bei euch vor den Radiosendern. Britney Spears gleich, Teddy Swims und eine richtig, richtig coole Girlband geht auch im Jahr 2026 noch. Cat's Eye mit Animal.
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One more time, Britney, bitch, in SR1 am Nachmittag. Schön, dass ihr dabei seid. Stellt euch vor, ihr heiratet und lasst euch dann wieder scheiden, heiratet dann nochmal und bei der zweiten Hochzeit traut euch dann euer Ex-Mann oder eure Ex-Frau. Wäre das komisch oder wäre das irgendwie cool? Genau das hat Tobey Maguire, der Schauspieler, der auch aus den Spider-Man-Filmen in den 2000ern bekannt wurde, der hat das gemacht. Der war 13 Jahre lang mit der Schmuckdesignerin Jennifer Meyer zusammen. Die beiden haben auch zwei Kinder, sind aber schon lange getrennt, nur haben sich halt erst vor kurzem scheiden lassen. So, ist Jennifer, hat jetzt nochmal geheiratet und die Trauungszeremonie hat dann einfach ihr Ex-Mann, der Tobey, geleitet. Wahrscheinlich, weil sie sich gedacht hat, ja, mit Reden und so konnte er schon immer gut, auch so hier am Set und so. Und der neue Mann ist jetzt kein Spidey-Darsteller, aber er kann immerhin sagen, Tobey Maguire hat mich getraut. Ist doch irgendwie auch ein bisschen süß, oder? Das hier sind die Giant Rooks mit ihrem neuen Hit Slow Dance for a Minute auf SR1. Hallo zusammen.

Einen wunderschönen guten Tag zusammen. SR1 am Montagmittag jetzt mit Miley Cyrus, die sich seit neuestem nur noch Miley nennen möchte. Sieht man auch auf ihrem Instagram-Profil. Da reiht sie sich ja ein in die ganz Großen wie Beyoncé oder Shakira. Funktioniert bei jedem Song von ihr.

0: Die beste Musik von Miley Cyrus hier auf SR1. Aber gleich geht's weiter mit Aussies Pickup. Hören wir gleich nach halb. Jetzt ist es 13.30 Uhr.
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0: Mit Maureen Welter.
2: SPD wählt Parteispitze komplett neu. Das kündigte der Co-Vorsitzende Klingbeil nach dem Rücktritt von Bärbel Baas als Parteichefin und Arbeitsministerin an. Ein Parteitag soll um den Jahreswechsel herum stattfinden. Alexander Schweizer wird neuer Bundesarbeitsminister. Laut SPD soll der ehemalige Ministerpräsident von Rheinland-Pfalz die bisherige Ministerin Baas ablösen, die aus persönlichen Gründen ihre Ämter niedergelegt hat. Die Union hofft nun auf eine zügige Umsetzung der vereinbarten Rentenreform. US-Forscher bekommen Wirtschaftsnobelpreis. Die Wissenschaftler Robert Hall und Michael Woodford werden für die Entwicklung neuer ökonomischer Modelle ausgezeichnet. Sie sollen dabei helfen, die Wirtschaft zu stabilisieren und konjunkturelle Schwankungen zu verringern. Unfallfahrer von Beckingen-Haustadt außer Lebensgefahr. Nach Angaben der Polizei werden er und sein Beifahrer aber weiterhin im Krankenhaus behandelt. Bei dem Unfall waren 6 Fahrzeuge und 2 Häuser beschädigt worden. Der Schaden liegt im 6-stelligen Bereich. Weitere Infos gibt's auf srinfo.de.
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0: Das sieht sehr ordentlich aus mit Sonne und Wolken heute. Den ganzen Nachmittag Regen ist erstmal nicht in Sicht. Bis 18 Grad können es sogar an Saar und Mosel werden. Im Hochwald wird es ein bisschen kühler. Da haben wir maximal 14 Grad. Morgen wird es etwas, sage ich jetzt mal, nieseliger, urseliger. Man könnte es auch positiv drehen, gemütlicher.
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0: Hallo zusammen, die Straßen sind soweit frei, aber es blitzt auf der A8 Pirmasens Richtung Saarlouis, Höhe Neunkirchen-Kohlhof, dann in Hühnerfeld in der Grühlingsstraße und in Völklingen in der Rathausstraße. 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
0: Hallo zusammen, ich bin Marc-André Krupper und wünsche euch den besten Montagnachmittag, den ihr heute haben könnt.
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0: Ed Sheeran tut sich mit dem Mega-DJ Martin Garrix zusammen. Heraus kommt diese schöne Nummer, Repeated, hier auf SR1. Hallo zusammen. Ihr kennt das vielleicht, da willst du spontan jemanden im Auto mitnehmen und dann musst du aber erstmal ganz hektisch den Beifahrersitz freiräumen, weil da so Zeugs rumliegt. Wie sind das bei euch? SR1-Reporter Lukas Seim hat euch mal gefragt, seid ihr eher so Team Rumpelkammer im Auto oder sehr ordentlich und geschniegelt?
1: Ich bin eine Rumpelkammer. Kannst gerne mal reingucken.
2: Ja, noch sieht's ja ganz ordentlich aus.
1: Also ziemlich dreckig, finde ich, und ziemlich viel Müll, oder?
2: Ach was, das geht noch. Also auf dem Boden liegt noch der Verbandskasten, ein Wagenheber. Hattest du letzten Unfall?
1: Nee, eigentlich nicht. Keine Ahnung, wie der dahergekommen ist.
2: Michael, wie ordentlich würdest du sagen, ist dein Arbeitsauto?
3: Nicht gerade so ordentlich.
2: Also staubsaugen könnte man ruhig mal wieder. Ein Pulli liegt noch drin hinten. Wieso liegt denn das Handtuch auf der Rückbank?
3: Das ist das Arbeitsauto, da sitzt immer Handtuch als Werkzeug drauf liegen.
2: Kevin, wieso ist deine Karre so ordentlich?
4: Die ist nagelneu.
2: Wie denkst du, sieht das in 3 Wochen aus?
4: Ich hoffe noch ähnlich sauber, weil ich da schon jetzt ein bisschen drauf achten möchte dann, ja.
2: Denkst du, er achtet wirklich dann darauf, dass das Auto ordentlich bleibt?
1: Ja, es ist ein Baby.
0: Ah, das Baby natürlich. Bei mir ist das eher so wie mit einem Fukuhila. Der ist ja also vorne kurz, hinten lang. Bei mir ist immer vorne sauber, hinten im Kofferraum dreckig. Also Fosuhidre, ne?

0: Live-Alben, 100 Millionen verkaufte Platten. Aha, The Sun Always Shines on TV. Hier auf SR1 und gleich... Spätsommer, Frühherbst, Vibes mit Gentleman und Wildfire. Zusammen mit Michael Patrick Kelly. Hören wir gleich auf SR1.
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Schönen guten Tag mit SR1 und das hier ist jetzt genau der Soundtrack, den wir brauchen, wenn wir mit prall gefüllten Bäuchen aus der Kantine oder vom Mittagslunch kommen. Ein bisschen was zum Mittanzen und das Nachmittagstief überwinden. Mojo und Lady, schönen Nachmittag.

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1: mit Linda Grothold.
2: Klingbeil kündigt Neuwahl der SPD-Führung an. Mehr Aufträge für saarländische Industrie. Das Wetter sonnig oder leicht bewölkt bis 18 Grad. 14 Uhr. Die SPD will auf einem Bundesparteitag ihre gesamte Führungsspitze neu wählen lassen. Laut Parteichef Klingbeil hat sich die SPD-Führung darauf geeinigt. Hintergrund ist der Rückzug seiner Co-Vorsitzenden Baas. Der Parteitag soll um den Jahreswechsel stattfinden. Aus Berlin Birte Sönnigsen.
3: Ob Co-Parteichef Lars Klingbeil dann wieder antritt, ließ er offen. Er werde alles dafür tun, dass die SPD die beste Aufstellung an der Spitze hat und seinen Teil dazu beitragen. Alles Weitere soll jetzt innerhalb der Partei besprochen werden. Am Prinzip der Doppelspitze will Klingbeil festhalten. Bärbel Baas war am Morgen als Arbeitsministerin und SPD-Co-Parteichefin zurückgetreten. Sie begründet den Schritt mit der Trauer um ihre verstorbene Stieftochter, aber auch öffentlichen Angriffen auf sie, auch aus Reihen des Koalitionspartners. Vizekanzler Lars Klingbeil forderte einen respektvolleren Umgang in der Politik und in der Bundesregierung. Es sei unanständig, eine Politikerin in Zeiten der persönlichen Trauer politischen Angriffen auszusetzen.
2: Das Bundesamt für Verfassungsschutz rechnet mit weiteren hybriden Angriffen und Destabilisierungsversuchen durch Russland. Verfassungsschutzpräsident Seelen erklärte bei einer Fachkonferenz in Berlin, die Angriffe richteten sich gegen Deutschland und andere europäische Staaten und nähmen an Intensität, Tempo und Reichweite zu. Moskau setze so wörtlich gezielt auf Destabilisierung, um uns zu schwächen, zu verunsichern und zu spalten. Bundesinnenminister Dobrindt warb bei der Fachkonferenz für eine Stärkung der Nachrichtendienste. Deutschland müsse sich dem sogenannten Schattenkrieg des 21. Jahrhunderts mit geballter Kraft entgegenstellen. Der diesjährige Wirtschaftsnobelpreis geht an die beiden US-Forscher Robert E. Hall und Michael Woodford. Das hat die Königlich Schwedische Akademie der Wissenschaften in Stockholm bekannt gegeben. Für SR Info Arne Bartram.
4: Die beiden Forscher haben untersucht, warum Volkswirtschaften schwanken, warum sie manchmal schnell wachsen und dann wieder in Schwierigkeiten geraten. Dafür entwickelten sie Modelle, die bei den Entscheidungen von Menschen und Unternehmen ansetzen. Wie viel geben Familien aus? Wie viel sparen sie? Wann ändern Firmen ihre Preise? Auch die Erwartungen an die Zukunft spielen eine wichtige Rolle. Ihre Forschung hilft Regierungen und Zentralbanken, die Wirtschafts- und Geldpolitik besser zu planen, etwa bei Zinsen und staatlichen Ausgaben. Der Wirtschaftspreis ist streng genommen kein echter Nobelpreis, denn er war im Testament von Alfred Nobel nicht vorgesehen. Er wird seit 1969 von der schwedischen Reichsbank verliehen, in Gedenken an Alfred Nobel. Dotiert ist er wie die anderen Nobelpreise mit umgerechnet mehr als 1 Million Euro.
2: In der Industrie im Saarland sind die Geschäfte im August besser gelaufen als im bundesweiten Durchschnitt. Wie das Statistische Landesamt auf SR-Anfrage mitteilte, stieg die Zahl der Aufträge im Vergleich zum Juli um 5,5%. Bundesweit war die Zahl im August dagegen um fast 11% gesunken. Grund dafür war laut den Statistikern vor allem, dass es im Vormonat Juli außergewöhnlich viele Großaufträge gegeben hatte. Ohne diese wäre die Auftragslage stabil geblieben. Im Saarland nahmen die Aufträge im August vor allem bei den Autozulieferern zu. Hier gab es ein Plus von über 50%. In Saarbrücken hat es am Morgen in der Schrebergartenanlage an der A620 gebrannt. Nach Angaben der Feuerwehr brannte eine Holzhütte vollständig aus. Es wurde niemand verletzt. Für die Löscharbeiten musste die Auf- und Abfahrt Mahlstatter Brücke für rund 2 Stunden gesperrt werden. Das waren die Nachrichten mit Linda Grothold. 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
1: 14 bis 18 Grad haben wir heute maximal. Also es ist doch recht warm für Mitte Oktober. Wechsel aus Sonne und Wolken. Ansonsten ist es trocken. Morgen regnet es ein bisschen und es wird auch ein Ticken kühler als heute.
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1: Hallo an alle unterwegs. Wir merken, dass Herbstferien sind. Es ist wenig los auf den Straßen. Es blitzt auf der A8 Pirmasens Richtung Saarlouis für Neunkirchen-Kohlhof, dann in Hühlerfeld in der Grühlingsstraße und in Neunkirchen in der Wellesweiler Straße. Wenn ihr noch mehr gesehen habt, dann sagt uns gerne einfach kostenlos unter der 0800 700 8000. Kommt gut durch.
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1: Mit Marc-André Krupa und Musik zum Durchschnaufen, Durchatmen und Genießen. Jetzt von Luis Capaldi. Almost. Hallöchen.
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Die neue Woche im Saarland beginnt und SR1 ist auch mit am Start. Schönen Nachmittag mit uns. Er schreibt seine Musik selber, er singt seine Musik selber und er spielt auch noch die ganzen Instrumente. So spart man Personal heutzutage und kann trotzdem auch ein Star werden. Jack Dean, junger Kerl aus England, hat sich erst so mit Remakes von Songs durchgeschlagen und jetzt seit einiger Zeit schlägt auch seine eigene Mucke richtig durch. Und hier ist er ganz neu auf SR1. Sehr cooler Sound von Jack Dean mit Mercy.

Montagmittag im Saarland, ihr hört SR1. Lasst uns doch mal die neue Woche mit einem kleinen Spielchen begrüßen. Gerade sind die beliebtesten Hundenamen veröffentlicht worden. Und wir spielen jetzt mit euch... Hund oder Baby? Ich stelle euch drei Vornamen vor und behaupte, dass sie sowohl in den Top 10 der beliebtesten Hundenamen als auch der beliebtesten Babynamen sind. Und ihr sagt mir, stimmt das oder stimmt das nicht? Wer mitspielen will, ruft jetzt an 0681 2131 oder gerne per WhatsApp anmelden. Gibt auch einen hübschen SR1 Kaffeebecher für euch und Inspiration fürs Baby oder den Wow Wow um 20 vor. Zocken wir mit euch. Bis dahin, bis zu den Nachrichten. Noch ganz viel Musik, unter anderem jetzt von Tampa City und Self-Aware.

0: Ah, der Georgie Boy, George Ezra mit Green Green Grass hier auf SR1 und gleich gibt's die Go Go Golden. Die K-Pop Demon Hunters mit Golden. Hören wir gleich hier auf SR1 nach halb.
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0: Es ist gleich 2:30.
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0: Mit Maureen Welter.
7: CDU will Stromsteuer senken. Wie Bundeskanzler Merz nach der Klausur des Parteipräsidiums mitteilte, soll damit eine Zusage aus dem vergangenen Jahr eingehalten werden. Finanziert werden sollen die Maßnahme durch finanzielle Spielräume im Haushalt. SPD wählt Parteispitze komplett neu. Das kündigte der Co-Vorsitzende Klingbeil nach dem Rücktritt von Bärbel Baas als Parteichefin und Arbeitsministerin an. Ein Parteitag soll um den Jahreswechsel herum stattfinden. Kanzler Merz will noch heute Alexander Schweizer von der SPD als neuen Arbeitsminister vorschlagen. Wirtschaftsnobelpreis für US-Forscher. Robert Hall und Michael Woodford werden für die Entwicklung neuer ökonomischer Modelle ausgezeichnet. Sie sollen dabei helfen, die Wirtschaft zu stabilisieren und konjunkturelle Schwankungen zu verringern. Bessere Geschäfte für Saarindustrie. Nach Angaben des Statistischen Amtes ist die Zahl der Aufträge im August im Vergleich zum Vormonat um 5,5% gestiegen. Bundesweit verringerte sich die Zahl der Aufträge dagegen um fast 11%. 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
0: Oh, die haben ganz gutes Wetter heute, die Kraniche. Fliegen gerade übers Saarland Richtung Frankreich. Vielleicht seht ihr ja auch welche. Ist auf jeden Fall jetzt gerade die Zeit, wo sie überm Saarland unterwegs sind. Das Ganze heute bei 14 Grad im Hochwald und 18 Grad an Saar und Mosel. Es bleibt trocken. Morgen wird es dagegen ein bisschen verregneter. Das Ganze auch so bis 17 Grad.
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0: Hallöchen, A8 Pirmasens Richtung Saarlouis zwischen Limbach und dem Kreuz Neunkirchen. Da hat es einen Unfall gegeben, da kommt es zu Behinderungen auf der rechten Spur. A620 Saarlouis Richtung Saarbrücken, Höhe St. Arnual. Ein Unfall, auch da hat es Behinderungen gegeben auf der linken Spur. Die neuesten Blitzer stehen auf der A8 Pirmasens Richtung Saarlouis, Höhe Neunkirchen-Kohlhof am Ortseingang von Ensdorf, wenn ihr aus Hülsweiler kommt. Und in Neunkirchen in der Wellesweiler Straße. 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
0: Mit Marc-André Krupa. Holt euch einen SR1 Coffee to Go Becher. Wir spielen Hund oder Baby sind die Namen, die ich gleich vorlese, gleichzeitig in den Top 10 der Baby- und Hundenamen. Ja, das gibt's tatsächlich. Wir spielen zusammen, wenn ihr euch anmeldet. Ganz einfach anrufen 0681 2131 oder ihr schickt einfach eine WhatsApp. Hallo, ich will gleich mitzocken. Bis gleich.
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0: Hallo Saarland, hier auf SR1 und Vorsicht bitte auf der A623 Friedrichsthal Richtung Saarbrücken zwischen Altenwald und Saarbrücken. Da hat jemand seine Ladung verloren. Fahrt dort bitte besonders vorsichtig. Wir zocken Hund oder Baby. Ich behaupte, die Namen, die ich euch gleich vorlese, sind in den Top 10 der angesagtesten Hunde und gleichzeitig der angesagtesten Babynamen. Und ihr sagt einfach, stimmt das oder stimmt das nicht? Hallöchen, Thomas aus Schwemling, grüß dich.
1: Ja, hi Marc-André, grüß dich.
0: Ich habe gehört, du gehst Blutspenden heute noch. Muss man sich da irgendwie vorbereiten oder wie läuft das bei dir?
1: Ich organisiere den Termin hier in Merzig-Schwemlingen. Und das geht von 17 bis 21 Uhr bis 20.30 Uhr. Und vorbereiten ja am besten normal essen und recht viel trinken.
0: Sehr schön. Da haben wir doch schon mal einen Termin. Nochmal Blutspenden mit Thomas aus Schwemlingen. Danke dafür erstmal, dass du das organisierst. Und jetzt wird gezockt. Ich lese den Namen Nummer 1 vor. Hast du eigentlich einen Hund zufällig?
1: Mein Sohn hat einen Hund.
0: Dein Sohn hat einen Hund. Und wie heißt der?
1: Loki.
0: Loki. Könnte auch ein Kindername sein. Ist aber nicht in den Top 10. Also Name 1. Nee. Emma. Behaupte ich, ist in den
1: Emma,
0: Top 10 der Hunde.
1: Ja.
0: Sasse, ja. Ist tatsächlich richtig. Ist in beiden Top 10 der Namenslisten. So. Jo. Jetzt Name 2. Leo.
1: Leo nicht mehr.
0: Ja, ist auch in beiden Listen. Komm, eine letzte Chance hast du noch. Jetzt Name 3.
1: Oh,
0: ja. Kira.
1: Ja.
0: Ja, in beiden Listen.
1: In beiden
0: Thomas,
1: Listen.
0: Kira ist tatsächlich nur in den Top 10 der Hundename. Ist nicht schlimm. Weißt du was? Weil du das mit dem Blutspendentermin organisierst und das wichtig ist und du dazu aufgerufen hast, bekommst du heute einen SR1 Kaffeebecher to go von uns.
1: Super, vielen Dank.
0: Sehr schön, und da haben wir noch was gelernt. Alles klar, Thomas, ich wünsche dir heute Abend alles Gute, ne? Und ihr kommt auf jeden Fall vorbei, ist eine wichtige Sache. Ich wünsche dir noch einen schönen Tag, der Kaffeebecher geht raus.

0: Schönen guten Nachmittag zusammen. Ihr hört SR1 und das ist die beste Musik fürs Saarland. Time flies, so don't blink twice. Von Shabuzi mit Blink Twice. Und gleich hören wir den neuen Hit von Gracie Abrams. Schöner Song zum Mitwippen im Auto, im Büro oder einfach so mitten auf der Straße. Look My Life, gleich.
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geil, oder? Die Stimme von Christina Aguilera, die kannst du auf 300.000 Kilometer gegen den Wind hören. Moves Like Jagger zusammen mit Maroon 5. Schönen Nachmittag auf SR1.

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1: Und die hat für uns Linda Grothold.
2: Verfassungsschutz rechnet mit weiteren hybriden Angriffen durch Russland. Saarlinke legt Entlastungsvorschläge vor. Das Wetter sonnig oder leicht bewölkt bis 18 Grad. 15 Uhr. Das Bundesamt für Verfassungsschutz rechnet mit weiteren hybriden Angriffen und Destabilisierungsversuchen durch Russland. Verfassungsschutzpräsident Seelen erklärte bei einer Fachkonferenz in Berlin, die Angriffe richteten sich gegen Deutschland und andere europäische Staaten und nähmen an Intensität, Tempo und Reichweite zu. Aus Berlin Markus Sambale.
3: Bundesinnenminister Dobrindt geht davon aus, dass die Gefahren größer sind als im Kalten Krieg. Der Kalte Krieg habe noch Grenzen gekannt, die heute allerdings verwischen. Dobrindt verweist auf Sabotage, Spionage und Cyberattacken. Er kündigt deshalb an, wir rüsten auf und stellen uns dem Schattenkrieg des 21. Jahrhunderts entgegen. Dazu gehört aus Sicht des CSU-Politikers die geplante Reform der Nachrichtendienste, die mehr Befugnisse bekommen sollen. Verfassungsschutz und Bundesnachrichtendienst sollen nicht nur Informationen sammeln, sondern auch selbst aktiv werden dürfen.
2: Die CDU will die Stromsteuer auf das europäische Minimum absenken. Das hat Bundeskanzler Merz mitgeteilt. Damit wolle man eine Zusage aus dem vergangenen Jahr einhalten. Um dies umzusetzen, so Merz, sollten finanzielle Spielräume im Haushalt genutzt werden. Die CDU hatte in ihrem Sofortprogramm vom Februar 2025 den Bürgern eine Entlastung bei der Stromsteuer zugesichert. Bislang wurde dieses Versprechen von der schwarz-roten Koalition aber nicht eingelöst. Die SPD will nach Angaben ihres Vorsitzenden Klingbeil auf einem Bundesparteitag ihre gesamte Führungsspitze neu wählen lassen. Hintergrund ist der Rückzug der Co-Vorsitzenden und Arbeitsministerin Baas. Klingbeil teilte mit, der Parteitag solle um den Jahreswechsel stattfinden. Darauf habe sich die SPD-Führung geeinigt. Den Posten des Bundesarbeitsministers soll der rheinland-pfälzische SPD-Fraktionschef Schweizer übernehmen. Die Saarlinke hat einen Plan vorgelegt, wie die Menschen im Saarland von steigenden Kosten entlastet werden könnten. Der Landesvorsitzende Spaniol sagte zur Begründung, man dürfe nicht darauf warten, dass auf Bundesebene etwas passiere. Die Linke schlägt unter anderem eine Mietpreisbremse per Landesverordnung und ein Verbot von Strom, Gas und Heizungssperren vor, wenn Menschen ihre Rechnungen nicht bezahlen können. SR-Reporterin Denise Friemann.
4: Das würde das Land erstmal gar nichts kosten und zu einer großen Verbesserung führen, so Spaniol. Weitere Vorschläge wie ein kostenloses Mittagessen an Schulen oder ein kostenloser ÖPNV im Saarland sollen durch Bundesmittel und vor allem durch die Einführung einer Vermögenssteuer gegenfinanziert werden. Eine von den Linken in Auftrag gegebene Studie des Deutschen Instituts für Wirtschaftsforschung hat ergeben, dass dem Saarland durch die Wiedereinführung einer Vermögenssteuer nach dem Konzept der Linken rund 1,1 Milliarde Euro zufallen könnten.
2: Nach dem schweren Autounfall in Beckingen vom Wochenende schwebt der Fahrer des verunglückten Wagens nicht mehr in Lebensgefahr. Nach Angaben der Polizei Merzig werden er und sein Beifahrer aber weiter im Krankenhaus behandelt. Der 30-jährige Fahrer war in der Nacht auf Sonntag auf der L156 durch den Beckinger Ortsteil Haustadt gefahren, mutmaßlich zu schnell und unter Alkoholeinfluss. Bei nasser Fahrbahn verlor er die Kontrolle, prallte gegen mehrere geparkte Autos und Hauswände und überschlug sich dabei. Und hier noch eine Meldung, um die uns die Polizei in Homburg gebeten hat. Dort wird seit dem späten Donnerstagabend der 61-jährige Jamal Emam Hassanin Murat vermisst. Er verließ den Angaben nach gegen 23.30 Uhr seine Wohnung für einen Spaziergang. Später wurde festgestellt, dass er offensichtlich mit seinem Auto weggefahren war. Murat trug zuletzt ein dunkelblaues T-Shirt mit dem Aufdruck Puma und eine dunkelblaue Jeans. Sein Auto ist ein grauer VW Golf mit Homburger Kennzeichen. Hinweise bitte an die Polizei. Das waren die Nachrichten mit Linda Grothold. 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
1: Auch das kann sich doch sehen lassen. Da sind so ein paar Wölkchen dabei, aber auch viel Blau und viel Gelb am Himmel. Also Sonne. Das Ganze bei wenig Wind und 14 bis 18 Grad. Morgen wird es ein bisschen kühler und auch etwas regnerischer als heute.
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1: 3:04. Die neuesten Blitzer stehen auf der A8 Pirmasens Richtung Saarlouis, Höhe Neunkirchen-Kohlhof, am Ortseingang von Ensdorf, wenn ihr aus Hülsweiler kommt, und in Neunkirchen in der Wellesweiler Straße. Ansonsten habt ihr freie Fahrt.
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1: Mit Marc-André Krupa, hallo zusammen. Jeder hat das doch schon mal gesehen. Das Plakat vom Dorffest oder Dorffußballturnier oder so. Und du denkst dir sofort, das hat doch sicherlich Chatty gemacht, oder? Und wo noch inflationär mit KI Plakate erstellt werden und ob das überhaupt funktioniert, das hören wir uns gleich mal an, nach 3 Songs.
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0: richtig gute Musik hören, wie hier von den Rolling Stones. Das kann schnell hungrig machen. Vielleicht habt ihr euch ja schon mal Gedanken gemacht, was heute Abend so auf dem Speiseplan steht. Vielleicht nach der Arbeit noch schön lecker dönieren oder so, ne? Sich schön den leckeren KI-Jufka von der Karte bestellen. Das habt ihr auch schon mal gesehen, oder? Immer mehr Imbissbuden setzen jetzt auf diese KI-Bilder, wo du direkt siehst, ja, okay, das Essen, den Burger hat er mit Chatty gemacht, ne? Kerstin Bös aus dem SR1-Team. Aber bei diesen Fotos, ja, läuft einem da das Wasser im Mund zusammen? Ich weiß nicht.
1: Ja, mir ähnlich so dir.
0: Geht irgendwie. Und es ist komisch, weil, also, das sieht ja immer so aufgestylt aus und eigentlich sollen die Bilder ja benutzt werden, um uns hungrig zu machen. Ne?
1: Ja, eigentlich schon. Aber jetzt gibt's eine neue Studie von der Uni Duisburg-Essen. Da haben die Forscher herausgefunden, diese Bilder, die schrecken uns sogar tatsächlich noch eher ab, als dass sie uns hungrig machen.
0: Haben die Geschmackstest KI-Burger versus echte Burger gemacht oder wie haben die das rausbekommen?
1: Ja, so ähnlich. Das Ganze war ein Online-Experiment mit fast 90 Leuten. Die haben dann Fotos von KI-generierten und echten Lebensmitteln wie Salat, eine Kugel Eis, ein Fischfilet und so miteinander verglichen und zum Beispiel bewertet, wie realistisch finden die das, wie gesund sieht das aus und was würden sie eher essen. Turns out, die Leute haben KI-generierte Fotos, oh Wunder, als deutlich weniger realistisch bewertet und sie hatten weniger Bock drauf, das zu essen. Bei der Frage, was gesünder aussieht, gab es aber tatsächlich keinen Unterschied zwischen KI-Fotos und echten.
0: Aber dennoch sieht man das ja überall. Wirklich ja. An jeder zweiten Bude kriegt man das inzwischen zu sehen, dass die halt Werbung mit KI-Bilder machen.
1: Naja, kurz gesagt, es ist halt auch einfach einfacher. Die perfekten Lebensmittel, die gibt's nicht. Und die möglichst perfekt aussehen zu lassen auf den Fotos, das kostet eine Menge Aufwand und wahrscheinlich auch Geld. Und so kannst du dir deinen Salat zurecht grünen, die Soße an den richtigen Stellen raussprießen lassen und das Licht genauso generieren, dass alles doppelt so lecker aussieht, wie es sonst wahrscheinlich wäre.
0: Also, liebe Dönerbodenbesitzer, mehr Mut zu authentischen Jufka-Fotos, auch wenn der Glow oder der Schatten nicht so optimal sitzt oder dann doch irgendwie so ein bisschen Soße rechts und links raussprießt.
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Das kann man bei den Benzinpreisen, egal ob Spritpreisbremse oder nicht, richtig gut gebrauchen. Ruft jetzt schon an und spielt mit mir. Gib 8 0681 2131. 20 vor wird gezockt. 0681 2131. Wenn ihr mit mir am Montagnachmittag ein bisschen spielen wollt.

0: Freunde der Sonne, die allerfeinste Musik haben wir gleich für euch von Amy Winehouse mit ihrem Klassiker Rehab und was ganz Freshes von Katy Perry mit Watch It Burn. Hören wir gleich. Jetzt ist es 15.30 Uhr.
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0: Mit Maureen Welter.
2: Dobrindt will Nachrichtendienste stärken. Anlass sind die hybriden Angriffe durch Russland. Der Bundesinnenminister sprach von einem Schattenkrieg. Dieser habe das Ziel, Deutschland politisch und gesellschaftlich zu destabilisieren. CDU will Absenkung der Stromsteuer. Laut Bundeskanzler Merz soll damit eine Zusage der Partei aus dem vergangenen Jahr eingehalten werden. Finanziert werden solle die Maßnahme durch finanzielle Spielräume im Haushalt. Saarlinke legt 5-Punkte-Plan vor. Die Partei schlägt zur Entlastung der Bürger unter anderem eine Mietpreisbremse vor. Außerdem müssten Strom- oder Heizungssperren verboten werden, wenn Menschen ihre Rechnungen nicht bezahlen können. Brückensanierung schneller als geplant. Auf der Konrad-Adenauer-Brücke in Neunkirchen soll die L124 in Richtung Wiebelskirchen schon am Mittwoch wieder freigegeben werden. Ursprünglich sollten die Arbeiten an der Fahrbahnoberfläche bis Freitag dauern. 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
0: Es sieht solide aus im Saarland mit ein paar lockeren Wölkchen, bisschen Blau am Himmel ist auch da und die Sonne scheint. Das Ganze bei so 14 Grad in den höheren Lagen und bei 18 Grad an Saar und Mosel sind wir relativ warm für Oktober. Morgen wird es ein bisschen kühler und auch ein bisschen trüber und regnerischer.
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0: Soweit alles frei auf den Straßen im Saarland, aber es blitzt. Die neuesten Blitzer stehen in Dillingen in der Bergheimstraße am Ortseingang von Ensdorf, wenn ihr aus Hülsweiler kommt, und in Neuenkirchen in der Wellesweiler Straße. 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
0: Ich bin Marc-André Krupper und hab Bock mit euch eine Runde zu zocken. Wir haben einen 50-Euro Tankgutschein im Gepäck. Den gibt's, wenn ihr 8 Fragen beantwortet, von denen ihr immer auf eine versetzt antwortet. Also quasi immer eine davor. Das ist unser Kultspiel. Gib 8, bisschen zocken gegen das Montagstief. Meldet euch an 0681 2131 per Telefon oder WhatsApp und dann hören wir uns nach 2 Songs.
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0: Schönen guten Tag, 15.39 Uhr haben wir und jetzt gibt es die ultimative Spritpreisbremse durchs Radio.
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0: Wir spielen um einen Tankgutschein im Wert von 50 Euro und mit mir spielt Andreas Meyer aus Silbach. Grüß dich, Andreas.
3: Ja, hallo.
0: Wir erwischen dich mitten auf dem Feld, habe ich gehört. Was machst du gerade? Kartoffeln, Kürbis, Weihnachtsbäume?
3: Nein, umpflügen, damit man nächstes Jahr wieder Getreide ernten kann.
0: So muss das sein, alles klar. Aber du bist fit, du bist bereit für unser Kultspiel?
3: Ja, ich hoffe.
0: Alles klar, wir haben 8 Fragen für dich. Auf die erste antwortest du bitte immer mit SR1 und danach auf die Frage davor. Die erste Antwort zählt. Es geht los, Andreas. Neue Woche, neuer Spaß. Wie viel Kaffee hattest du heute schon?
3: SR1.
0: Der Verkauf der neuen Meta-Brille startet diese Woche. Welches soziale Netzwerk gehört zu Meta? TikTok oder Instagram?
3: 3 Tassen.
0: Überraschung, Arbeitsministerin Baas tritt zurück. In welcher Partei ist sie?
3: Ich denke Instagram.
0: Das ist Instagram, genau. Das Briefporto steigt so stark wie noch nie. Welche Farbe haben die meisten Briefkästen in Deutschland?
3: Die SPD?
0: Die SPD, genau. In Münster kann man was genau in einem Museum als Ausstellungsstück abgeben? Alte Sachen vom Ex oder die Schultüte von der Einschulung?
3: Gelb?
0: Gelb sind die Briefkästen. Die Kraniche ziehen übers Saarland. Sind Kraniche Vegetarier oder Allesfresser?
3: Ich denke Schultüten. Muss ich raten.
0: Das sind die alten Sachen vom Ex. Ja, ist ein bisschen gemein, aber trotzdem muss ich sagen, gut gespielt bis dahin.
3: Ja.
0: Jetzt wollen wir noch von dir wissen, sind denn Kraniche Vegetarier oder Allesfresser? Was denkst du? Die ziehen ja gerade so übers Saarland.
3: Das sind Gänse und Gänse fressen wohl auch Würmer, also sind sie keine Vegetarier.
0: Der Mann, der auf dem Feld arbeitet, kennt sich natürlich auch mit den Vögeln aus. Sehr gut, Andreas. Schade, dafür hast du den anderen die Möglichkeit gegeben, morgen 100 Euro zu gewinnen. Wir wünschen dir noch einen schönen Tag, alles Gute und bis zum nächsten Mal.

0: Robin Schulz dreht auf mit All We Got hier auf SR1. One day we could be classic. Michael Schulte und Austies im Duett gleich. Und ganz frische Mucke von Nico Santos mit Classics mal gleich.
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1: mit Linda Grothold.
2: CDU will Stromsteuer absenken. Kombibad Die Lakai in Neunkirchen bleibt geschlossen. Das Wetter sonnig oder leicht bewölkt bis 18 Grad. 16 Uhr. Die CDU will die Stromsteuer in Deutschland auf das europäische Minimum absenken. Das hat Bundeskanzler Merz angekündigt. Er äußerte sich auch zu Ergebnissen einer zweitägigen CDU-Klausurtagung. Aus Berlin Uwe Berndt.
3: In drei zentralen Bereichen will die CDU nachsteuern. Bezahlbares Leben, mehr Gerechtigkeit und mehr Sicherheit. Merz sagte, das Leben sei in den letzten Jahren deutlich teurer geworden und man müsse es ernst nehmen, dass viele Menschen dies als Ungerechtigkeit wahrnehmen würden. Die CDU wolle diese Themen ernst nehmen und die Probleme Schritt für Schritt lösen. Selbstkritisch sagte Merz, es sei auch ihm persönlich in den letzten Monaten nicht gelungen, die Reformbemühungen der Bundesregierung mit einer positiven Zukunftsperspektive zu verbinden. Die Entlastungen bei den Spritpreisen seien ein wichtiges Zeichen. Außerdem kündigte Merz an, auch die Stromsteuer für alle auf das europäische Minimum zu senken. Dies hatte die Regierung eigentlich schon vor einem Jahr versprochen. Nun wolle man das nachholen, um so eine Glaubwürdigkeitslücke zu schließen.
2: Das Bundesamt für Verfassungsschutz rechnet mit weiteren hybriden Angriffen und Destabilisierungsversuchen durch Russland. Verfassungsschutzpräsident Seelen erklärte bei einer Fachkonferenz in Berlin, die Angriffe richteten sich gegen Deutschland und andere europäische Staaten und nähmen an Intensität, Tempo und Reichweite zu. Bundesinnenminister Dobrindt warb bei der Fachkonferenz für eine Stärkung der Nachrichtendienste. Die CDU-Fraktion im Saarländischen Landtag hat an die Landesregierung appelliert, auf den Austausch von Radwegeschildern zu verzichten. Der verkehrspolitische Sprecher der CDU, Theobald, forderte, die dadurch verfügbaren Mittel sollten stattdessen nach Möglichkeit in bessere Radwege investiert werden. Er kündigte einen solchen Schritt für den Fall der Regierungsübernahme durch die CDU nach den kommenden Landtagswahlen bereits an. Mit seiner Kritik bezog sich Theobald auf das sogenannte Schwarzbuch des Bundes der Steuerzahler. Darin waren die Kosten für den Austausch von rund 200.000 Euro kritisiert worden. Um das Klimaziel für das Jahr 2045 zu erreichen, müssten in Deutschland nach einer Studie etwa 6 Billionen Euro investiert werden. Zu diesem Ergebnis kommt eine Studie im Auftrag der Förderbank KfW. Jonas Arendt berichtet.
4: Der größte Anteil der Investitionen müsste mit knapp der Hälfte in den Verkehrssektor fließen, gefolgt von den Sektoren Energie, Gebäude und Industrie. Und der Großteil geht nicht auf Kosten des Staats, sondern auf die von Verbrauchern und Unternehmen. Doch so skurril es klingt, die Investitionen könnten Geld sparen. Die Folgen des Klimawandels werden mit ihnen gemindert, fossile Abhängigkeiten reduziert. Die regenerativen Techniken sind dazu effizienter und sparen auf lange Zeit Geld. Und sie sorgen dafür, dass Katastrophen seltener vorkommen und die Kosten für die Wirtschaft, wie etwa durch den jüngsten Hitzesommer, gemindert werden. Und schließlich eröffnen sich mit dem Umstieg auf klimafreundlicheres Wirtschaften neue Geschäftsmöglichkeiten, sagen die Autoren der Studie.
2: Das Kombibad Die Lakai in Neunkirchen bleibt bis auf Weiteres geschlossen. Grund ist nach Angaben der Stadtverwaltung der Schaden, der am Wochenende am Dach im Eingangsbereich festgestellt worden war. Dort war Wasser eingedrungen. Eine Dachdeckerfirma sucht jetzt nach Lecks im Dach. Parallel dazu wird die Elektrik überprüft. Wann das Schwimmbad wieder öffnen kann, ist noch unklar. Schulklassen und Vereine können das Bad weiterhin nutzen, weil sie das Gebäude über einen Nebeneingang betreten und nicht durch den betroffenen Bereich müssen. Der deutsche Tennisprofi Alexander Zverev wird spätestens zum Saisonende Nummer 1 der Weltrangliste. Das geht aus Berechnungen der Spielerorganisation ATP hervor. Grund dafür ist, dass zwei seiner Konkurrenten beim Turnier in Shanghai früh ausgeschieden sind und die aktuelle Nummer 1, Jannik Sinner, immer noch verletzt ist. Zverev ist nach Boris Becker der zweite deutsche Mann, der die Tennis-Weltrangliste anführt. Das waren die Nachrichten mit Linda Grothold. 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
1: Heute Nachmittag Wechsel aus Sonne und Wolken. Ein bisschen windig ist es auch. Ansonsten alles entspannt. 14 bis 18 Grad. Morgen ein bisschen kühler als heute. Da gibt es auch mehr Regen und auch dunklere Phasen.
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1: Die Straßen sind frei, aber es blitzt in Dehlingen, in der Bergheimstraße, in Hühnerfeld, in der Grühlingsstraße und am Ortseingang von Ensdorf, wenn ihr aus Hülsweiler kommt.
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1: Mit Marc-André Krupper, hallo zusammen. Ich wünsche euch einen wundervollen Montagnachmittag.
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Richtig geiler Bass, oder? Bei diesem Song von Miley Cyrus mit Best Pursuits in hier auf SR1. Einmal kurz an der Theke, Espressochen trinken, bisschen quatschen, gerade jetzt am Nachmittag. Der ein oder andere so gönnt sich ja auch schon mal gern so ein Nachmittagsespresso, was ja in Italien zum guten Ton gehört und wir auch im Italienurlaub kennen. Aber ausgerechnet dort verschwinden immer mehr dieser kleinen süßen Espresso-Bars. Warum? Strom, Zutaten und Personal kosten mehr. Und das Traurige daran ist, da verschwindet ja nicht nur ein Laden, sondern auch einfach so ein Treffpunkt, ne? Wo jemand schon weiß, was ihr trinken wollt, bevor ihr den überhaupt bestellt habt. Ist so ein bisschen wie bei uns, irgendwie, wenn diese Dorfkneipen zu machen. Das ist doch irgendwie schade. Vielleicht sollten wir einfach im Saarland so eine Tradition wieder hochleben lassen, oder? Ich meine, hallo. Was wäre das Leben ohne Espresso? Also wer da Geschäftsideen hat, sehr gerne melden bei uns hier auf SR1. Schönen Nachmittag euch und lasst ihn euch schmecken.

0: 17 Grad an der Saar ist es doch recht mild und in den nächsten Tagen, da könnten wir sogar wieder die 20 Grad Marke knacken.
1: Ich sage es ja immer die ganze Zeit, der Sommer, der will einfach nicht weg, der hat einfach keinen Bock.
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1: Na, der hier, der hat immer Bock, mit seiner geilen Stimme uns Spaß zu bereiten. Teddy Swims, Mr. Know-It-All, jetzt für euch, am Montagnachmittag.

0: Alex Warren haben wir gleich mit seinem neuen Hit. Und immer wieder schön, ihn zu hören. Der Harald ist auch am Start. Harry Styles gleich mit American Gods. Auf SR1.
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0: Jetzt ist es genau 16:30.
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4: Merz kritisiert Trumps Umgang mit Russland. Der Bundeskanzler sagte, er nehme das Dieselabkommen zwischen den USA und Russland zur Kenntnis. Moskau werde aber nur unter Druck im Ukraine-Krieg ernsthaft verhandeln. Deutschland, so Merz, halte deshalb an den Russland-Sanktionen fest. Dobrindt will Nachrichtendienste stärken. Anlass sind die hybriden Angriffe durch Russland. Der Bundesinnenminister sprach von einem Schattenkrieg. Dieser habe das Ziel, Deutschland politisch und gesellschaftlich zu destabilisieren. Kombibad Die Lakai in Neunkirchen bleibt geschlossen. Grund ist nach Angaben der Stadtverwaltung ein Schaden, der am Wochenende am Dach im Eingangsbereich festgestellt worden war. Dort war Wasser eingedrungen. Schulklassen und Vereine können das Bad aber weiterhin nutzen. Zverev bald auf dem Tennisthron. Der deutsche Profi wird spätestens zum Saisonende Nummer 1 der Weltrangliste. Das geht aus Berechnungen der Spielerorganisation ATP hervor. Alles Wichtige findet ihr wie immer auch auf srinfo.de.
0: Geil, der Zverev hat es geschafft. Nach dem Boris der erste Deutsche, der es geschafft hat. Aber Angelique Kerber darf man auch nicht vergessen. Ne?
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0: Heute Nachmittag ist es sonnig und trocken im Wechsel. Ein paar Wolken sind am Start, aber ansonsten alles entspannt heute. Bis 18 Grad, also schon relativ warm, immer noch für Mitte Oktober. Und das bleibt auch erstmal so. Morgen bis 17 Grad, da ist es aber deutlich bewölkter und es kann auch immer mal wieder regnen.
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0: Hallo, Annalo unterwegs. Wir haben ein bisschen Stau auf der A620 Saarbrücken Richtung Saarlouis zwischen Völklingen Ost und Geislautern. 1 Kilometer Stau an der Baustelle, dauert etwa eine Viertelstunde länger. Die neuesten Blitzer stehen in Dillingen, in der Bergheimstraße, in Hühnerfeld, in der Grühlingstraße und am Ortseingang von Ensdorf, wenn ihr aus Hülsweiler kommt. 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
0: Hallo auch von mir. Ich bin Marc-André Krupper, wünsche euch einen tollen Nachmittag und haben mal genau die richtige Mucke im Gepäck. Der Alex Warren, Social Media Star und jetzt auch Pop Superstar und Harry Styles. Brauche ich euch gar nicht erzählen. Das ist halt ein Schnucki. Jetzt mit American Girls.
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0: 16.38 Uhr. Ihr seid gerade vielleicht unterwegs von der Arbeit oder schon zu Hause. Macht's euch gemütlich und werdet feststellen, dass der hier wieder zurück ist. Ein Garant für gute Laune, Jason Mraz. Hat auch schon richtig gute Weihnachtssongs gemacht, hören wir auch immer wieder gerne von ihm. Er war länger weg, jetzt kehrt er aber wieder zurück und es gibt eine richtig schöne Show, die könnt ihr euch von ihm in der Mediathek ansehen. Das ist so ein Soloabend, da kommt er mit der Akustikgitarre vorbei und haut seine besten Songs raus. Und Akustik, das klingt einfach so richtig, richtig geil. Man hört mal rein. 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So ein Sound, das kennen wir auch vom Studio 1 hier auf dem Heilberg bei SR1 mit unseren SR1 Unplugged. Einfach eine ganz besonders kuschelige Atmosphäre. Natürlich kommt sie auch im Fernsehen ganz gut rüber. Das gibt es jetzt. Jason Mraz in der Arte Mediathek. Seine besten Songs könnt ihr euch jetzt anhören. Oder ihr seid einfach im Radio dabei und gönnt euch seinen Hit Have It All zum Start in den Feierabend.
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0: einen wunderschönen guten Nachmittag mit SR1 und der besten Musik fürs Saarland. Die haben wir gleich noch von Lola Young. War schon hier im Saarland, macht immer Bock seine Songs und jetzt der neue von Kamrad, Love Sober.
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So, jetzt habe ich noch einen richtig schicken Bruno Mars für euch und eine Lola Young mit ihrem Mega-Hit Messi. Ich bin Marc-André Krupa, wünsche euch noch einen schönen Tag. Gleich gibt's das SR-Info-Update mit Jessica Werner.

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2: Rehlinger will nicht SPD-Bundesvorsitzende werden. Bundesregierung kritisiert Trumps Russland-Initiative. Das Wetter in der Nacht weitgehend trocken, 9 bis 3 Grad. 17 Uhr. Die saarländische Ministerpräsidentin Rehlinger will auch nach dem Rücktritt von Bärbel Baas nicht Bundesvorsitzende der SPD werden. Im SR-Interview betonte Rehlinger, sie wolle sich weiter um die Regierung im Saarland kümmern. SR-Reporterin Jennifer Klein.
3: Ihr wichtigstes Ziel sei ein erfolgreiches Abschneiden bei der Landtagswahl im kommenden Jahr, so Rehlinger. Mit dem ehemaligen rheinland-pfälzischen Ministerpräsidenten Alexander Schweitzer sei bereits eine kompetente Wahl für die Nachfolge von Baas im Bundesarbeitsministerium getroffen worden. An den Personaldiskussionen um die Position als Parteivorsitzende wollte sie sich nicht beteiligen. Der Generalsekretär der Saar-CDU Wagner räumte ein, dass einige seiner Parteikollegen in der Vergangenheit zu harsche Kritik an Baas geäußert hätten. Allerdings hätten nicht alle über die schwierigen persönlichen Umstände Bescheid gewusst. Inhaltliche Kritik an ihrem Ressort sei angebracht gewesen.
2: Baas hatte heute Morgen ihren Rücktritt als Bundesarbeitsministerin und SPD-Co-Chefin bekannt gegeben. Als Gründe nannte sie den Tod ihrer Stieftochter und öffentliche Angriffe auch aus den Reihen der Union. Die CDU setzt nach den Niederlagen bei den Landtagswahlen auf mehr Entlastungen, Gerechtigkeit und Sicherheit. Das hat Bundeskanzler und Parteichef Merz nach einer CDU-Präsidiumsklausur in Berlin erklärt. Demnach soll etwa die Stromsteuer in Deutschland auf das europäische Minimum abgesenkt werden. Um dies umzusetzen, sollten finanzielle Spielräume im Haushalt genutzt werden. Die Bundesregierung kritisiert die Russland-Politik von US-Präsident Trump. Trump hatte zuletzt eine Vereinbarung zur Lieferung von russischem Diesel an die USA und auf den Weltmarkt verkündet. Bundeskanzler Merz sagte, für Deutschland und für Europa komme eine solche Entscheidung nicht in Frage. Aus Berlin Markus Sambale.
4: Merz fordert, an den Sanktionen gegen Russland nicht nur festzuhalten, sondern sie sogar noch zu verschärfen, wegen der russischen Angriffe auf die ukrainische Energieversorgung. Russland werde nur unter Druck verhandeln. Der Bundeskanzler verspricht außerdem, Präsident Selenskyj kann sich in dieser Lage auf Deutschland verlassen. Merz widerspricht damit Trumps Forderung, dass die Ukraine einen neuen Präsidenten brauche. Deutschland unterstützt die heute verhängten EU-Sanktionen gegen Russland. Sie betreffen mehr als 1600 Personen, Unternehmen und andere Organisationen. Außenminister Wadephul sieht darin einen beispiellosen Schlag gegen die Kriegswirtschaft von Präsident Wladimir Putin.
2: In Frankreich hat ein Cyberangriff die Kühlanlagen in hunderten Supermärkten lahmgelegt. Nach Unternehmensangaben sind insgesamt knapp 300 Filialen der Kette Intermarché und der Kooperative Super-U betroffen. Wie ein Sprecher mitteilte, hatten Hacker das Abtauen der Kühlanlagen abgelöst. Demnach müssen nun sämtliche gekühlte und tiefgefrorene Waren vernichtet werden. Die Höhe des Schadens ist noch nicht absehbar. Die auf Cyberkriminalität spezialisierte Abteilung der Pariser Staatsanwaltschaft hat die Ermittlungen übernommen. In Homburg beginnt heute die Messe Hombuch 26. Sie steht dieses Jahr unter dem Motto Besondere Begegnungen. Bis kommenden Sonntag und zusätzlich am 21. Oktober dreht sich alles um Literatur, Musik, Film und gesellschaftliche Themen. Zum Auftakt gibt es heute um 19 Uhr im Siebenpfeifer-Haus in Homburg die Veranstaltung Bücher, Worte und Musik. Mit dabei sind der Organist Bernhard Leonardi und die beiden SR-Moderatoren Roland Kunz und Susanne Wachs. In den kommenden Tagen sind unter anderem der Psychologe und Autor Ahmad Mansur, der Fußballtrainer Christian Streich und die Journalistin Alice Schwarzer auf der Hombuch zu Gast. Das waren die Nachrichten mit Linda Grothold. 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
1: Die Woche meistens trocken, auch die Sonne ist immer wieder dabei. Nur morgen, da gibt's so eine kleine Delle, da sind nämlich mehr Wolken als Sonne unterwegs. Man merkt schon, es zieht sich langsam zu. Auch hin und wieder ein paar Tropfen morgen bei 13 bis 17 Grad. Ansonsten, wie gesagt, der Rest der Woche dann doch echt freundlich.
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1: A620 Saarbrücken-Saarlouis zwischen Völklingen-Ost und Geislautern 1 Kilometer Stau an einer Baustelle, macht einen Plus von 15 Minuten für euch. Dann die neuesten Blitzer A6 Mannheim-Saarbrücken-Höhe Rohrbach und in der Gegenrichtung Höhe Grumbach-Talbrücke. Dillingen in der Bergheimstraße und am Eingang Ensdorf aus Hülzweiler kommt, wird auch geblitzt. Wenn ihr noch was habt, klingelt gern durch 0800 700 8000 und alles Wichtige zum Verkehr könnt ihr jederzeit lesen und hören auf SR1 in der ARD Sounds App.
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1: Jessica Werner hier. Heute gibt's viel Respekt für die Entscheidung von Bärbel Baas. Die SPD-Co-Chefin und Arbeitsministerin tritt zurück. Die Hintergründe gleich hier.
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0: Das kam ziemlich überraschend. Bärbel Baas tritt als SPD-Chefin und Arbeitsministerin zurück. Sie begründet das mit dem Tod ihrer Schwiegertochter, weil sie Zeit brauche, um zu trauern. Außerdem wirft sie der Union vor, dass in dieser persönlich schwierigen Zeit die Angriffe auf sie forciert worden seien. Bitte Sönnigsen in Berlin für SR1. Was genau meint sie denn damit?
1: Da wird sie nicht konkreter, aber es gab in den letzten Wochen zum Beispiel die Forderung von einem mächtigen CDU-Abgeordneten, Christian von Stetten. Der hatte gesagt, Baas sei nicht mehr tragbar, weil sie die Reformen verschleppe.
0: Und da geht es ja zum Beispiel um die Rentenreform. Was bedeutet denn der Baas-Rücktritt insgesamt für die SPD?
1: Da gibt es jetzt einen Personalwechsel an einer ganz entscheidenden Stelle, das Arbeits- und Sozialministerium. Das ist ein wichtiges und die geplante Rentenreform, die gehört ja zu den ganz zentralen Vorhaben dieser Koalition. Da knirscht es auch schon länger, vor allem bei der sogenannten Rente mit 63. Da geht es eben um die Frage auch, ob die Koalition die Vorschläge der Rentenkommission jetzt als Gesamtpaket so umsetzt oder ob da nochmal an einzelnen Stellschrauben gedreht wird. Und all das schüttelt diese ohnehin angeschlagene Koalition jetzt nochmal ein bisschen mehr durch. Und die SPD, die wird sich jetzt auch noch mehr mit sich selbst beschäftigen, braucht eine neue Co-Parteichefin und lässt um den Jahreswechsel herum über ihr gesamtes Führungspersonal abstimmen.
0: Und das soll ja auf dem Parteitag passieren, im Dezember oder im Januar, hat Co-Chef Klingbeil angekündigt. Da geht es jetzt also nicht nur um die Baas-Nachfolge.
1: Die gesamte Führungsriege der SPD soll sich dort zur Wahl stellen. Klingbeil hat nicht gesagt, ob er selber nochmal antritt als Parteichef. Auch er stand ja in den letzten Wochen immer wieder in der Kritik. Wie die SPD-Spitze also im kommenden Jahr aussehen wird, das ist Stand heute offen. Klingbeil sagt, dieser Parteitag, der soll Klarheit bringen, was das Personal angeht, aber auch den Kurs der Partei.
0: Was aber heute schon klar ist, Alexander Schweizer, ehemaliger Ministerpräsident von Rheinland-Pfalz, soll das Arbeits- und Sozialministerium von Bärbel Baas übernehmen.

0: euch mit SR1 und dieses Problem kennt sicher jeder, der schon Müll zu Containern gebracht hat. Da liegen dann die Sachen oft daneben oder quellen quasi so aus den überfüllten Containern raus. Das zeigt sich in allen saarländischen Kommunen. Der Landtag hat deshalb den Weg freigemacht für ein neues Projekt. Kommunen dürfen ihre Containerstandorte unter bestimmten Bedingungen mit Kameras überwachen. Darüber sprechen wir jetzt im SR-Info-Update. Eine SR-Umfrage zeigt nämlich, dass fast die Hälfte der Kommunen darauf verzichten will. SR1-Reporter David Aschoff, warum wollen denn viele Kommunen keine Kameras?
1: Ja, tatsächlich befürchten 23 Kommunen, dass sich das Problem dadurch nur verlagert, also Müll künftig einfach im Grünstreifen statt neben dem Container landet. Ähnlich sieht das auch Denise Klein, SPD-Bürgermeisterin von Püttlingen, und hat noch ein weiteres Argument auf Lager.
2: Ich bin mir nicht sicher, dass das was bringt, weil wir hatten natürlich vorher recherchiert, wie das in anderen Ländern gehandhabt, in anderen Kommunen gehandhabt wird. Und wo eben sowas schon eingeführt war, ist klar und deutlich rausgekommen, dass der Nutzen wenig ist. Also Kosten-Nutzen-Faktor war nicht in Einklang zu bringen.
1: Die Kameras kosten 5.000 Euro pro Standort, Wartungskosten noch nicht inbegriffen.
0: Einige Kommunen schreckt das allerdings nicht ab, oder?
1: Nein. 19 haben schon konkrete Pläne, darunter Saarbrücken oder Homburg, aber auch Dillingen. Bürgermeister Christian Finkler von der CDU verbindet damit vor allem eine Hoffnung.
3: Dass die Leute gar nicht auf die Idee kommen, ihren Müll einfach wild abzulagern. Wir werden dann auch natürlich in unserem Amtsblatt, in den Medien darüber informieren. Nochmal, dass es nicht erlaubt ist und auch als Warnung. Und erhoffen dann auch den einen oder anderen dann auch zu erwischen und dann zu ahnden.
1: Also es geht im Kern um Abschreckung und um die Hoffnung, Täter zu erwischen.
0: Nach 5 Jahren soll dann geschaut werden, ob die Kameras tatsächlich was gebracht haben. Das Umweltministerium will sich um die Auswertung kümmern.
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1: Es ist 5:30.
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3: Diskussion um Baas Nachfolge. Die saarländische Ministerpräsidentin Rehlinger hat betont, dass sie nach dem Rücktritt von Bärbel Baas nicht SPD-Bundesvorsitzende werden wolle. Ihr wichtigstes Ziel sei ein erfolgreiches Abschneiden ihrer Partei bei der Landtagswahl im Saarland im kommenden Jahr. Merz kritisiert Trumps Umgang mit Russland. Der Bundeskanzler sagte, er nehme das Dieselabkommen zwischen den USA und Russland zur Kenntnis. Moskau werde aber nur unter Druck im Ukraine-Krieg ernsthaft verhandeln. Merz forderte deshalb, die Russland-Sanktionen zu verschärfen. Saarlinke legt 5-Punkte-Plan vor. Die Partei schlägt zur Entlastung der Bürger unter anderem eine Mietpreisbremse für das Saarland vor. Außerdem müssten Strom- oder Heizungssperren verboten werden, wenn Menschen ihre Rechnungen nicht bezahlen könnten. Cyberangriff auf französische Supermarktketten. Hacker haben in der vergangenen Nacht Kühl- und Gefrierschränke von knapp 300 Filialen lahmgelegt. Die Betroffenen Waren der Supermarktkette Intermarché und der Kooperative Super-Ü müssen vernichtet werden. Alles Wichtige gibt's für euch auch auf srinfo.de.
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1: Sonnig heute Abend, noch ein paar Wolken unterwegs und so sieht's auch den Rest der Woche aus. Es bleibt meistens trocken bis 20 Grad, auch die Sonne ist immer wieder dabei. Nur morgen, da gibt's so eine kleine Delle, da sind nämlich mehr Wolken als Sonne unterwegs, auch ein paar Tropfen, 13 bis 17 Grad.
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1: In Saarbrücken Höhe der Gersweiler Brücke Behinderungen durch einen Unfall. Außerdem Saarbrücken in der Mainzer Straße Höhe der oberen Lauerfahrt Behinderungen durch einen liegengebliebenen Lastwagen. Die neuesten Blitzer A620 Saarlouis Richtung Saarbrücken Höhe Saarlouis Mitte. Auf der A6 Mannheim Richtung Saarbrücken Höhe Rohrbach und in der Gegenrichtung Höhe Grumbachtalbrücke. Und noch ein Blitzer in Dillingen in der Bergheimstraße. 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
1: Jessica Werner hier und es knirscht in der großen Koalition. Die Führungsriege der SPD will sich neu aufstellen nach dem Rücktritt von Bärbel Baas heute. Und auch in der Union wird diskutiert, was besser gemacht werden kann. Das Ergebnis gleich hier in ein paar Minuten.
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0: Das SR-Info-Update mit dem Aktuellen vom Tag. Und dazu gehört auch die CDU-Klausur. Die verschiedenen Landtagswahlen haben gezeigt, dass die CDU verdammt unbeliebt ist gerade. Deshalb hat jetzt die Parteispitze 2 Tage lang beraten, wie sie wieder aus der Krise kommen soll. Bundeskanzler Merz sagt, man könne eine Partei nicht in 2 Tagen neu erfinden, aber
1: wir müssen uns aus einem Tief herausarbeiten, auch aus einer Vertrauenskrise. Wir steuern nach, wir wollen zeigen, dass wir veränderungsbereit sind.
0: Uwe Berndt aus Berlin fasst für SR-Info zusammen, was die CDU jetzt plant.
2: Der konkreteste Punkt ist, dass man nun die Stromsteuer doch für alle auf das europäische Minimum senken will. Das hatte ja die Regierung schon vor einem Jahr versprochen, aber ist dann nur für energieintensive Industriebetriebe eingeführt. Das will man jetzt nachholen. Man schätzt, das kostet um die 5 Milliarden. Trotzdem sei es jetzt wichtig, um das Vertrauen der Bürger zurückzugewinnen. Merz sagte, da gebe es eine Glaubwürdigkeitslücke.
0: 5 Milliarden, die will Merz durch gestiegene Wachstumserwartungen beschaffen.
1: 1% Wachstum sind in Deutschland ungefähr 10 Milliarden Euro höhere Steuereinnahmen. Das heißt, davon fallen 5 Milliarden auf den Bund. Das ist genau das 1% Wachstum, was uns diese Spielräume geben würde.
0: Außerdem sind in dem Papier der CDU viele Punkte aufgeführt, die Menschen als ungerecht empfinden. Uwe Berndt nochmal.
2: Zum Beispiel will man dafür sorgen, dass jeder einen Facharzttermin bekommt, der ihn braucht, dass pflegende Angehörige mehr Respekt bekommen oder dass der Missbrauch von Sozialleistungen entschlossener bekämpft werden soll. Aber das sind dann eher Absichtserklärungen, die dann bei den Verhandlungen über die einzelnen Gesetze später noch konkretisiert werden müssen.
0: Durch eine niedrige Stromsteuer auf dem europäischen Mindestsatz könnte ein durchschnittlicher 4-Personen-Haushalt rund 60 Euro im Jahr sparen.

0: Brille auf und plötzlich ploppt im rechten Glas eine WhatsApp-Nachricht auf. Klingt nach Science-Fiction, gibt es aber seit heute in Deutschland zu kaufen. Die neueste Version der Ray-Ban Meta-Display-Kamerabrille. Darüber sprechen wir natürlich im SR-Info-Update. Mirko Juran vom Computermagazin CT hat solche Gadgets getestet.
1: Also was spannend bei der ist, ist, dass man natürlich weiterhin darüber telefonieren kann, ganz normal wie über jedes Smartphone, dass man Mitteilungen vorgelesen und in der Falle der Display auch angezeigt bekommt. Und was auch ein ganz witziges Feature ist, ist, dass das Kamerabild zum Beispiel des Handys übertragen werden kann. Das heißt, ich kann mein Smartphone irgendwo hinstellen und sehe dann in meiner Brille, ob ich dann richtig sozusagen auf dem Foto stehe, was natürlich den Leuten, die so Content Creator sind oder einfach mal coole Selfies machen wollen, hilft.
0: Sie sehen also aus wie normale Brillen, haben aber Kamera, Mikro und künstliche Intelligenz eingebaut. Für wen ist das denn überhaupt was? SR1-Reporter Stefan Kiske.
2: Ja, so billig ist sie nicht. Das Modell mit Display kostet rund 900 Euro und einfachere Brillen, wie zum Beispiel die neue Meta Ray-Ban der dritten Generation, die jetzt auch erst vor kurzem erschienen ist, die kostet etwa die Hälfte, nur eben ohne Display. Und wer jetzt hofft, damit sein Handy weglegen zu können, der wird sehr schnell enttäuscht sein, denn ohne Smartphone ist diese Brille eigentlich komplett nutzlos. Ein Ersatz ist sie also nicht, eher ein Zusatzgerät, wie eine Smartwatch oder ein Fitnessband auch. Und dann kommt noch hinzu, dass der Akku, gerade mal so 6 Stunden hält, im Winter auch mal ein bisschen weniger. Und wasserdicht ist die Brille auch nicht.
0: Gut, also eher was für Technikfreaks. Jetzt gibt's ja immer wieder Kritik an solchen Brillen, weil sie eben Kameras haben. Wie sieht's denn da aus mit dem Datenschutz?
2: Fotos und Videos landen erstmal nur auf dem eigenen Handy. Heikel wird es aber bei der künstlichen Intelligenz. Also wer die Brille fragt, was er gerade sieht oder vor sich hat, der schickt ein Bild an Meta. Und Meta darf diese Bilder nutzen, um seine KI zu trainieren. Die Datenschutzexpertin Chris Köver rät deshalb, keine vertraulichen Unterlagen und keine Gesundheitsdaten mit der Brille aufzunehmen. Und beim Filmen gelten dieselben Regeln wie beim Handy auch. Ein Urlaubsvideo, in dem zufällig Passanten durchs Bild laufen, das ist komplett okay, das ist vollkommen in Ordnung. Wer aber Fremde erkennbar filmt und das Video ins Internet stellt, der braucht deren Erlaubnis. Also heimlich Menschen filmen und bloßzustellen und das dann auch noch bei Social Media hochzuladen, das ist komplett verboten.
0: Sehr gut. Außerdem kann jeder Betreiber per Hausrecht solche Brillen verbieten. Und einige Schwimmbäder haben das zum Beispiel schon angekündigt. 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
2: Rehlinger will weiter nicht SPD-Co-Chefin werden. Cyberangriff auf französische Supermarktketten. Das Wetter im Saarland. Gegen morgen etwas Regen möglich, bis 3 Grad. 18 Uhr. Die saarländische Ministerpräsidentin Rehlinger will auch nach dem Rücktritt von Bärbel Baas nicht Bundesvorsitzende der SPD werden. Im SR-Interview betonte sie, ihr wichtigstes Ziel sei ein erfolgreiches Abschneiden bei der Landtagswahl im kommenden Jahr. An den Personaldiskussionen um die Position als Parteivorsitzende wolle sie sich nicht beteiligen. Mit dem bisherigen rheinland-pfälzischen Ministerpräsidenten Schweizer sei bereits eine kompetente Nachfolge von Baas im Bundesarbeitsministerium gefunden worden. Bärbel Baas hatte heute Morgen ihren Rücktritt als Bundesarbeitsministerin und SPD-Co-Chefin bekannt gegeben. Die Bundesregierung kritisiert die Russlandpolitik von US-Präsident Trump. Trump hatte zuletzt eine Vereinbarung zur Lieferung von russischem Diesel an die USA und auf den Weltmarkt verkündet. Bundeskanzler Merz sagte, für Deutschland und für Europa komme eine solche Entscheidung nicht in Frage. Merz forderte, an den Sanktionen gegen Russland nicht nur festzuhalten, sondern sie sogar noch zu verschärfen wegen der russischen Angriffe auf die ukrainische Energieversorgung. Merz widersprach außerdem Trumps Forderung, dass die Ukraine einen neuen Präsidenten brauche. In Frankreich hat ein Cyberangriff die Kühlanlagen in hunderten Supermärkten lahmgelegt. Nach Unternehmensangaben sind insgesamt knapp 300 Filialen der Kette Intermarché und der Kooperative Super U betroffen. Wie ein Sprecher mitteilte, hatten Hacker das Abtauen der Kühlanlagen ausgelöst. Demnach müssen nun sämtliche gekühlte und tiefgefrorene Waren vernichtet werden. Kai Rienecker für SR Info.
3: Die Hacker sollen die online gesteuerten, vernetzten Kühlanlagen des dänischen Herstellers Danfoss mitten in der Nacht so umprogrammiert haben, dass nicht nur eine komplette Enteisung in den französischen Supermärkten ausgelöst wurde. Die Täter stellten die Temperatur sogar auf plus 50 Grad ein, sodass heute Morgen aus den Kühlregalen Wärme ausgetreten sein soll. Teilweise kam es sogar zu kleineren Bränden, so die Staatsanwaltschaft in Paris. Die französische Agentur für die Abwehr von Cyberkriminalität hat die Ermittlungen aufgenommen. Noch gibt es keinerlei Hinweise auf die Täter.
2: Griechenland will als eines der ersten EU-Länder Kindern und Jugendlichen unter 15 Jahren den Zugang zu sozialen Medien untersagen. Wie die Regierung in Athen mitteilte, soll das Verbot am 1. Januar des kommenden Jahres in Kraft treten. Ministerpräsident Mitsotakis hatte bereits im April auf TikTok erklärt, dass solch ein Verbot kommen werde. Das Gesundheitsministerium zitierte eine Befragung von 2500 Schülern, wonach ein Viertel der Befragten angab, soziale Medien übermäßig zu nutzen. Das Saarbrücker Klimatechnikunternehmen Debusmann ist zahlungsunfähig. Das hat das Insolvenzgericht Saarbrücken bekannt gegeben. Der Geschäftsbetrieb läuft mit deutlich weniger Angestellten aber weiter. SR-Info-Reporter Jimmy Both.
4: Die Personalzahl wurde von 30 auf 16 reduziert, wie Prokuristin Anna Klaff dem SR bestätigt hat. Als Grund für die Insolvenz führt sie an, dass mehrere Großprojekte nicht rechtzeitig bezahlt worden seien. Allein in einem Fall gehe es um eine sechsstellige Summe. So habe man selbst die Forderungen der Lieferanten nicht mehr begleichen können. Debusmann bietet nach eigenen Angaben Kühlungstechnik für IT-Infrastruktur an. In Zukunft wolle man sich an den Standorten in Saarbrücken und Frankfurt vor allem auf Wartung von Systemen konzentrieren und daneben nur noch kleinere Projekte durchführen. Die Insolvenz läuft in Eigenverwaltung mit Unterstützung einer Anwaltskanzlei ab.
2: Und das waren die Nachrichten mit Wiedu Wittekind. 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
1: 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Schwacher Wind zieht heute Abend durch. Gerade haben wir noch einen schönen goldenen Abendhimmel. Kaum Wolken sind unterwegs. In der Nacht gering bewölkt bei 3 Grad. Gegen morgen leichter Regen, der runterkommt. Morgen starten wir mit leichtem Nebel in den Dienstag. Sonne, Wolken und zeitweise auch Regen bei maximal 17 Grad dabei.
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1: A6 Saarbrücken Richtung Mannheim in Höhe der Einfahrt St. Ingbert Mitte. Hier Behinderungen durch einen Unfall. Die neuesten Blitzer auf der A620 Saarlouis Richtung Saarbrücken in Höhe Saarlouis Mitte. Auf der A6 Mannheim Richtung Saarbrücken in Höhe Rohrbach und in der Gegenrichtung in Höhe der Grumbachtalbrücke. In Dillingen in der Bergheimstraße. Hier steht auch noch ein Blitzer. Habt ihr noch was gesehen? 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
1: Mal Real Talk an dieser Stelle. Für einige sind ihre Tiere wie Kinder und die haben dann auch gleich den gleichen Stellenwert. Und gerne klingt der Name dann auch nicht nach Hund, sondern nach Mensch. Mehr dazu in gut 10 Minuten. Naina Singh ist hier für euch im Studio. Ich wünsche euch einen schönen Abend.
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0: Ein flotter 80er für euren Feierabend. Foreigner, say you will. Und flott und locker flockig geht's auch gleich weiter mit Dua Lipa Training Season, wenn's für euch noch ins Fitnessstudio geht heute Abend. Alles gleich hier in After Work. Und diese Situation, die kennt ihr bestimmt auch. Ihr geht gemütlich im Park spazieren und einer ruft, Leo, komm! Und ihr denkt, hä, ist Leo jetzt ein Hund oder ein Mensch? Es gibt ja so Hundenamen, die sind ziemlich offensichtlich. Und es gibt Hundenamen wie Bello und Kone, also können wir dann dran denken, dass es für einen Hund geeignet ist. Aber es gibt auch so Namen, die könnten entweder für den Hund oder eben für den Menschen sein. Carla Krämer aus dem SR1-Team, du hast auch schon Erfahrung gemacht mit so einer Verwechslung. Erzähl mal.
1: Ja, ich war mal für einen Reporterjob in so einem Büro, wo Hunde explizit erlaubt und gewünscht sind. Mhm. Da sollte ich einfach so ein bisschen beschreiben, wie ist da so der Vibe und so weiter. Und da bin ich in so ein Büro und da stand ganz groß Paddy an der Tür. Und dann bin ich rein und war so, ja, hallo, wo ist er denn, der Paddy, wo ist er denn? Und dann stand da so ein Typ und meinte, der Paddy, das bin ich. Es war so peinlich, oh mein Gott.
0: Oh, ich wäre im Erdboden versunken, glaube ich. Ei.
1: Und das Witzige war, dass der Hund, der sich mit dem Paddy, der eigentlich Patrick heißt, das Büro teilt, eigentlich so gar keinen Hundenamen hatte. Also der hieß dann irgendwie Helmut oder so. Ja, da kann man das ja auch mal verwechseln. Ups.
0: Ja, das stimmt. Mensch, ist halt mal so. Ne, ist ja auch menschlich irgendwo. Meine Hündin heißt übrigens Kimiko. Das klingt so nicht ganz nach typischen Menschennamen. Heißt übrigens schönes, edles Schneekind. Und ja, sie ist wie mein Hundekind. So, nämlich.

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0: What do you want from me? Adam Lambert. Ich weiß, was ihr von mir wollt, beziehungsweise von uns hier auf SR1. Ganz viel gute Musik für euren Feierabend. Die kriegt ihr in der nächsten halben Stunde von Everlast. Und vorher das. Ganz lässig geht's durch den Montagabend nach einem stressigen Arbeitstag. Klack, klack, die machen den Anfang mit Skeletons. Alles gleich. Das ist die beste Musik für Saarland.
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0: Die leichten Wolken, die bleiben uns auch noch in der Nacht erhalten. Zum Teil auch ganz klar. Und in der zweiten Nachthälfte kommt dann ein bisschen Regen dazu, also vor allen Dingen gegen morgen. Es wird recht kalt bei 3 Grad und morgen ist es zuerst neblig, trüb. Die Sonne, die lässt sich länger mal blicken, stellenweise zumindest nimmt sie immer wieder Anlauf und schafft es dann auch mal. Aber dann wird sie immer wieder von dichten Wolken verdrängelt, einzelne Schauer sind auch mit dabei bei bis zu 17 Grad.
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0: A6 Saarbrücken Richtung Mannheim in Höhe der Einfahrt St. Ingbert Mitte, hier Behinderungen durch einen Unfall. Geblitzt werdet ihr in Saarbrücken in der Betzenstraße, auf der A620 Saarlouis Richtung Saarbrücken in Höhe Saarlouis Mitte und auf der A6 Mannheim Richtung Saarbrücken, so rum ist richtig, in Höhe Rohrbach und in der Gegenrichtung in Höhe der Grumbachtalbrücke. 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
0: Bei einigen Restaurants oder im Schnellimbiss, wenn ihr heute Abend noch essen geht, dann sind euch bestimmt auch mit Sicherheit schon mal diese KI-generierten Speisekarten aufgefallen. Die Menüs ja sehen echt nicht so echt aus, muss man sagen, und auch nicht so lecker. In gut 7 Minuten mehr dazu. Naina Singh ist hier für euch im Studio. Hallo.
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0: Happy Montagabend mit Sascha und Lucky Day. Heute Abend aufwendig kochen, spart ihr euch einfach. Einfach auswärts essen, vielleicht auch nach einem stressigen Arbeitstag eine richtig gute Idee, um runterzukommen. Ein kurzer Stop am Schnellimbiss zum Beispiel bietet sich ja super an. Schaut euch da mal die Speisekarten genauer an. Immer mehr Imbissbuden setzen auf diese KI-Bilder von ihrem Essen. Und Kerstin Bös aus dem SR1-Team, ich bin ja eher skeptisch solchen Speisekarten gegenüber. Die Bilder sehen ja oft sehr gestellt aus und ist so ein Einheitsbrei. Das ist auch dann irgendwie komisch, denn eigentlich sollen die ja Lust aufs Essen machen.
1: Eigentlich schon. Es gibt jetzt aber eine neue Studie von der Uni Duisburg-Essen. Da haben die Forscher herausgefunden, diese Bilder, die schrecken uns sogar noch eher ab, als uns hungrig zu machen.
0: Ja, also Geschmackstest von KI-Burger versus echter Burger war dann wohl eher nicht angesagt.
1: Ja, so ähnlich. Das Ganze war ein Online-Experiment mit fast 90 Leuten. Die haben dann Fotos von KI-generierten und echten Lebensmitteln, wie zum Beispiel Salat, eine Kugel Eis, ein Fischfilet und so miteinander verglichen und zum Beispiel bewertet. Wie realistisch finden die das? Wie gesund sieht das aus? Und was würden sie eher essen davon? Turns out, die Leute haben KI-generierte Fotos natürlich als deutlich weniger realistisch bewertet und sie hatten weniger Bock drauf, das zu essen. Bei der Frage, was jetzt aber gesünder aussieht, gab es keinen Unterschied zwischen KI-Fotos und echten.
0: Ach, das finde ich auch spannend. Und die Imbissbuden, die machen das halt aus einem einfachen Grund: Werbung mit diesen KI-Bildern.
1: Naja, kurz gesagt, wahrscheinlich, weil es halt einfacher ist. Die perfekten Lebensmittel, die gibt's nicht. Und die möglichst perfekt aussehen zu lassen auf den Fotos, das kostet eine Menge Aufwand und wahrscheinlich auch Geld. Und so kannst du dir deinen Salat zurechtgrünen, die Soße an den richtigen Stellen rausspießen lassen und das Licht genau so generieren, dass alles doppelt so lecker aussieht, wie es halt sonst so wäre.
0: Ich weiß ja nicht, ne? So ein bisschen Arbeit sollte man schon auch in sein Business stecken. Dann ist auch nicht dieser KI-Einheitsbrei, auch nicht beim Essen, ne? So ein richtiger Döner. Oh, mit Soße.

0: ganz viel Power mit Madonna geht's zu einer relaxten Frau. Geht sofort ins Ohr, dieser Song. Music I Love, Rosalyn. Die ganz neue Single gibt's gleich für euch hier auf SR1. Euch einen wunderschönen Abend.
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Rosalind ist zurück. Music I Love, die ganz neue Single und besser als jeder Kaffee, ne? Wenn ihr gerade so ein kleines Müdigkeitstief habt, ist dieser Song hier. Natalie Imbruglia mit Torn.

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2: Merz weist Kritik am Umgang mit Bärbel Baas zurück. Saarländisches Umweltministerium muss umziehen. Das Wetter am Saarland, gegen morgen etwas Regen möglich, bis 3 Grad. 19 Uhr. Bundeskanzler Merz hat Vorwürfe der zurückgetretenen Arbeitsministerin Baas zurückgewiesen. Die SPD-Politikerin begründete ihren Rücktritt einerseits mit dem Tod ihrer Stieftochter, andererseits mit öffentlichen Angriffen gegen sie, auch aus den Reihen der Union. Gabo Hallasch für SR Info.
3: Sehr gut und vertrauensvoll habe er mit Bärbel Baas zusammengearbeitet, sagt der Bundeskanzler und dankt seiner Arbeitsministerin. Er könne nur erahnen, welch schwierige Zeit Bärbel Baas zurzeit durchmache. Bärbel Baas hatte am Morgen bekannt gegeben, dass sie von ihrem Ministeramt, aber auch vom SPD-Vorsitz zurücktritt. Co-Vorsitzender Lars Klingbeil nannte es unanständig, dass Baas in den Tagen der Trauer persönlich angegriffen worden sei. Grünchefin Franziska Brandner sagte, das Geschäft sei so hart geworden, dass man als Mensch kaum bestehen könne. Das sei keine gute Nachricht. Darauf angesprochen wies der Bundeskanzler die Kritik für die Union zurück. Er habe eingefordert, Rücksicht zu nehmen.
2: Die saarländische Ministerpräsidentin Rehlinger will auch nach dem Rücktritt von Bärbel Baas nicht Bundesvorsitzende der SPD werden. Im SR-Interview betonte sie, ihr wichtigstes Ziel sei ein erfolgreiches Abschneiden bei der Landtagswahl im kommenden Jahr. An den Personaldiskussionen um die Position als Parteivorsitzende wolle sie sich nicht beteiligen. Mit dem bisherigen rheinland-pfälzischen Ministerpräsidenten Schweizer sei bereits eine kompetente Nachfolge von Baas im Bundesarbeitsministerium gefunden worden. Der britische Premierminister Burnham vermutet den Iran hinter den mutmaßlichen Anschlagsplänen auf einen Militärflugplatz. Burnham erklärte im Parlament, das Vorhaben sei vermutlich im Iran koordiniert und mit hoher Wahrscheinlichkeit von den iranischen Revolutionsgarden gelenkt worden. Die Regierung werde gegen kriminelle Netzwerke des Irans vorgehen und weitere Sanktionen auf den Weg bringen. Die Führung in Teheran wies die Vorwürfe als unbegründet zurück. Die Polizei hatte Ende September 5 verdächtige britische Staatsbürger nahe dem Stützpunkt im Westen Englands festgenommen. Das saarländische Umweltministerium muss voraussichtlich in der zweiten Hälfte des kommenden Jahres umziehen. Wie das für die Immobilien zuständige Innenministerium bestätigte, seien an dem Gebäude umfangreiche Sanierungs- und Modernisierungsarbeiten nötig. Zuerst hatte die Saarbrücker Zeitung darüber berichtet. Rund 250 Mitarbeiter werden deshalb in ein wenige Meter entferntes Gebäude in der Stengelstraße ziehen. Das Umweltministerium ist bereits das 5. von 7 saarländischen Ministerium, das ein Ausweichquartier beziehen muss. Eine auf X veröffentlichte Karte, bei der Deutschlands Grenzen deutlich erweitert wurden, sorgt weiter für Unmut. Veröffentlicht hat die Karte das damalige Vorstandsmitglied der AfD-Jugendorganisation Generation Deutschland, Strauf. Der gebürtige Saarländer ist mittlerweile von seinem Vorstandsamt zurückgetreten. Für SR Info Lisa Huth.
4: Der Regionalratspräsident von Grand Est, Franck Leroy, schrieb auf LinkedIn, dass die Populisten die Grenzen der Provokation austesteten. Man solle sie aber wörtlich nehmen, was heute noch verrückt klänge, könne morgen bereits ein politisches Projekt sein. Europa sei darauf gegründet worden, dass die Eroberungszüge ein Ende hätten. Darum arbeite die Region Grand Est, zu der Elsass und Lothringen gehören, eng mit den deutschen Partnern zusammen, unter anderem mit der saarländischen Ministerpräsidentin Anke Rehlinger. Den SR erreichten Anfragen aus dem Elsass und aus Lothringen, warum deutsche Politiker keine Stellung nehmen.
2: Und das waren die Nachrichten mit Wiede Witzekind. 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
1: Noch ist es trocken und leicht bewölkt, Nebel und ein bisschen Regen, dann gegen morgen. Morgen hält sich der Nebel auch hartnäckig, da kommen auch wieder einzelne Schauer runter und die Sonne gesellt sich auch dazu, die schafft aber immer nicht für lange. Bei 17 Grad morgen als Höchstwert. Und heute Nacht geht's runter auf 3 Grad, also ziemlich frisch.
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1: Die neuesten Blitzer in Diefeln in der Schlung, in Saarbrücken in der Betzenstraße und auf der A620 Saarlouis Richtung Saarbrücken in Höhe Saarlouis Mitte. Eine Abstandsmessung gibt's heute Abend auch noch auf der A620 Saarlouis Richtung Saarbrücken in Höhe Liesdorf. 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
1: Die Toten Hosen, die waren ja vor kurzem hier bei uns im Sommer im Saarland und haben ein tolles Konzert gespielt. Sie haben hier super viele Fans, aber auch nicht nur hier bei uns im Saarland, sondern auch im Ausland. In Buenos Aires, da haben sie jetzt eins ihrer Abschiedskonzerte gespielt und die Stimmung war mega. Und genau diese Stimmung holen wir nach 3 Songs hier zu euch nach Hause. In den Feierabend. Naina Singh ist hier für euch im Studio. Hi!
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0: Miles Smith sitzt neben euch hier heute Abend zum Feierabend. Und die Toten Hosen, die lieben wir hier auf SR1. Die haben ja super viele Fans hier im Saarland. Und in Argentinien haben die Toten Hosen auch viele Fans. Da wurden sie ordentlich gefeiert. Da gibt's jetzt tatsächlich eine riesige Hosen-Fanbase. Und denen wollten die Hosen auch Tschüss sagen auf ihrer Trinkaus. Wir müssen gehen Abschiedstour. Dieser Fan hier in Buenos Aires war nach dem Abschied so richtig traurig, aber auch beseelt, alles auf einmal.
1: Unglaublich, ehrlich gesagt, sensationell. Jetzt spüre ich Beklemmung, ich spüre Glück. Es ist alles einfach gewaltig, unglaublich, Wahnsinn. Der ganze Weg, den ich mit den Hosen zurückgelegt habe, oh, das war echt verrückt. Jetzt bin ich gelöst, einfach nur glücklich. Das war's.
2: Así que feliz, ya está.
0: Oh, und Campino von den Hosen ging es vor dem Konzert gar nicht gut. Der hatte mit seinen Gefühlen zu kämpfen, aber so richtig.
3: Mir geht's schon sehr wackelig seit gestern Abend. Ne? Vorher war das alles safe. Wir sind ja gerade angekommen und ich habe das wirklich geschafft, das wegzudrängen. Aber seit gestern Abend geht's mir nicht gut. Das muss ich noch zusehen. Ich habe ja noch ein paar Stunden, dass ich das loswerde, weil wir sind dafür da, mit wehenden Fahnen hier alles nochmal alles rauszuhauen, wofür wir stehen, und das machen wir gleich auch.
0: Und haben sie es geschafft? Na klar haben sie es geschafft. Oh, da kriege ich Gänsehaut. Habt ihr es erkannt? Hier kommt Alex live aus Buenos Aires. Ah, Wahnsinnssong, wirklich. Da haben sie sich mit Pauken und Trompeten verabschiedet, die Toten Hosen. Und jetzt gibt's neue Musik von den Hosen. Du musst gucken, was ist mit uns los? So heißt der Track. Bitteschön. Ein bisschen ernster sind sie unterwegs. Hier in Afterwork. Du sagst,

Dragon Bone Man, der Mann mit der sehr tiefen Stimme, All You Ever Wanted. Und jetzt kommt Adela und die nimmt uns mit nach Los Angeles, so ein bisschen Reisen ohne zu fliegen jetzt mit ihrem Song. Ain't in L.A. ist so ein lässiger R&B-Hip-Hop-Song geworden, so ein bisschen.

0: Ich finde es schon ganz schön kalt abends draußen jetzt, muss ich sagen. Loy und David Puentes, Golden Summer, die holen uns heute Abend so das Leuchten des Sommers zurück und auch die wärmeren Temperaturen. Gibt's in der nächsten halben Stunde jetzt erstmal La Roux. Mit Bulletproof, die machen den Anfang nach halb. Das ist die beste Musik für Saarland. Alles gleich.
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0: In Fürstenhausen aktuell 13 Grad, in Schwarzenholz auch 13. Bis zum Morgen bleibt's ruhig, trocken und leicht bewölkt. Teilweise sogar ganz klar. Es geht runter auf 3 Grad. Boah, ein Kuscheln ist angesagt. Und morgen startet der Dienstag mit Frühnebel, Wolken und Schauer bei bis zu 17 Grad. Die Sonne, die schiebt sich hier und da mal wieder rein, schafft's aber leider nicht so für länger.
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0: Vorsicht bitte im Regionalverband Saarbrücken zwischen Fechingen und Ensheim. Hier Gefahr durch eine ungesicherte Unfallstelle. A620 Saarlouis Richtung Saarbrücken zwischen Völklingen Ost und Saarbrücken Gersweiler. Hier in beiden Richtungen zwischen 19.30 Uhr, also jetzt, und 5 Uhr jeweils nur eine Spur frei bis zum 16. Oktober. A620 Saarbrücken Richtung Saarlouis zwischen Saarbrücken Schönbach und St. Anual. Hier zwischen 19.30 Uhr und 6 Uhr. Auch nur eine Spur frei bis zum 20. Oktober. Aktuelle Blitzer in Diefeln in der Schlung. Dann gibt's noch einen Blitzer auf der A620 Saarlouis Richtung Saarbrücken in Höhe Saarlouis Mitte und in Saarbrücken in der Betzenstraße. Eine Abstandsmessung heute Abend auf der A620 Saarlouis Richtung Saarbrücken in Höhe Liesdorf. Alles zum Verkehr lest und hört ihr bei SR1 in der ARD Sounds App und die 0800 700 8000 wählt ihr, wenn ihr noch was habt, was dringend rein muss bei uns.
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0: Viele Top-Schauspieler sind mittlerweile so gebotoxt und haben so viele Schönheits-OPs hinter sich, dass sie traurige oder wütende Szenen kaum noch spielen können. Ja, machen Schönheits-OPs die Schauspielbranche kaputt? Darüber sprechen wir gleich in gut 7 Minuten. Naina Singh ist hier für euch im Studio. Habt einen schönen Abend mit uns.
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0: mit Loy und David Puentes. Träumen wir noch so ein bisschen vom goldenen Sommer und den warmen Temperaturen hier heute Abend auf SR1. Schön, dass ihr dabei seid. Sich für gute Rollen und das Messer zu legen, gehört ja an Hollywood einfach mit dazu und zum guten Ton. Seit einiger Zeit wird aber Kritik laut an den makellosen und faltenfreien Gesichtern, die man da so auf der großen Kinoleinwand zum Beispiel zu sehen bekommt. Denn die Mimik ist ja beim Schauspielern umso wichtiger und wenn sich da eben rein gar nichts mehr bewegt im Gesicht, ist das eher schwierig. Mia von Hirsch für SR1 sagt uns, ob die Schönheitseingriffe die Schauspielindustrie kaputt machen.
1: Der Vorwurf ist, diese erstarrten Stirnen und glatten Gesichter, dank der Schönheitseingriffe, die lassen einfach nicht mehr zu, so viel Gefühle zu zeigen. Bei Social Media finden sich seit Monaten Posts dazu.
2: Ich komme gerade aus dem Film Der Teufel trägt Prada 2 zurück und das Einzige, was ich mitgenommen habe, ist, dass ich mehr Geld verdienen muss, damit ich mir Botox leisten kann.
3: Ihr Gesicht ist so mit Botox aufgepumpt, dass Szenen, in denen sie weint, eher aussehen, als hätte sie Verstopfung.
1: Studien zeigen übrigens, dass Botox nicht nur das Zeigen der eigenen Emotionen beeinflusst, sondern auch das eigene Empfinden von etwa Wut geschwächt werden kann. Sprich, man kann selbst nicht mehr so intensiv Gefühle wahrnehmen.
0: Das ist auch wirklich krass. Für viele Schauspieler und Schauspielerinnen bedeutet das am Ende aber vor allen Dingen eins.
1: Auf jeden Fall jede Menge Druck. Schauspielerin Audrey Moore hat selbst schon in Serien wie Better Call Saul oder Grey's Anatomy mitgespielt und sie findet,
4: it can be very hard to. Es kann hart sein, das eigene Gesicht stetig altern zu sehen, während so viel Druck von Leuten kommt, die raten, dass du was machen lassen sollst.
5: People telling you and suggesting to you to get things done.
1: Fast alle, die sie kennt aus der Branche, haben etwas machen lassen, aber Hype hin oder her, diesen Look suchen nicht alle. Regisseurin Olivia Wilde hat etwa in einem Podcast das gesagt.
6: Als Regisseurin suche ich dauernd nach Schauspielerinnen, die noch ihr Gesicht bewegen können. Und das ist nicht einfach.
0: Also ich muss sagen, so richtig straff gezogene Schauspieler und Schauspielerinnen, das finde ich auch mal so ein bisschen spooky. Die ein oder andere Falte darf auch schon mal sein, ne? Und das macht uns doch auch so ein bisschen aus. Vor allen Dingen Lachfältchen sind toll.

Wichtige Meldung von den Straßen. Vorsicht bitte im Regionalverband Saarbrücken. Zwischen Fechingen und Ensheim hier Gefahr durch eine ungesicherte Unfallstelle. Bitte kommt alle gut und sicher ans Ziel. Jetzt ein bisschen warm rubbeln mit Kamerad, ne? Hug yourself. Umarmt euch einfach mal so ein bisschen selber. Es hält auch warm.

0: SR1 gleich mit Alex Warren, der macht einen Anfang mit einem tollen Liebeslied, Eternity. Und dann kommt auch noch einer, der kann das auch ganz gut mit den Love Songs, nämlich Ed Sheeran, diesmal ein bisschen dance-lastiger unterwegs, zusammen mit Martin Garrix und Repeat It. Und Fastboy, die zwei, ja, sind so ganz dance-lastig. Bei denen geht's nicht so sehr um Amore, Amore. Music Sounds gibt's gleich. So grooven wir uns durch den Montagabend und durch den Feierabend hier in Afterwork. Macht's euch gemütlich.
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Martin Garrix und Ed Sheeran mit Repeated. Und Ed Sheeran, der ist, glaube ich, wieder ein bisschen happier unterwegs und kann seine restliche Tour jetzt zu Ende bringen. Er hat nämlich 4 Bands gefunden, die bereit sind, weiterhin mit ihnen auf Tour zu gehen. Es gab ja diesen großen Eklat, weil Macklemore, einer seiner 4 Acts, ja so eine Palästina-Flagge gezeigt hatte beim Konzert. Und Ed Sheeran wollte sich auch erstmal nicht zu dem Ganzen äußern. Der hat ja auch dann ein paar Statements gemacht, der Macklemore. Also es ist sehr kompliziert. Ed Sheeran hat sich dann doch geäußert. Dann sind alle 4 Bands abgesprungen. Aber jetzt ist er, glaube ich, wieder ein bisschen happier unterwegs. Alex Warren, der hat keine größeren Skandale. Der kommt jetzt einfach nur mit seiner tollen Samtstimme um die Ecke hier auf SR1 mit Eternity.

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2: Merz weist Kritik am Umgang mit Bärbel Bas zurück. Cyberangriff auf französische Supermarktketten. Das Wetter am Saarland. Gegen morgen etwas Regen möglich. Tiefstwerte bis 3 Grad. 20 Uhr. Bundeskanzler Merz hat Vorwürfe der zurückgetretenen Arbeitsministerin Baas zurückgewiesen. Die SPD-Politikerin hatte ihren Rücktritt einerseits mit dem Tod ihrer Stieftochter, andererseits mit öffentlichen Angriffen gegen sie auch aus den Reihen der Union begründet. Merz sagte, dass er seine Partei aufgefordert habe, Rücksicht zu nehmen. Meinungsverschiedenheiten seien in der Sache ausgetragen worden. Die saarländische Ministerpräsidentin Rehlinger hat unterdessen deutlich gemacht, dass sie auch nach dem Rücktritt von Bärbel Baas nicht Bundesvorsitzende der SPD werden will. Die EU und Großbritannien wollen am 20. November ihr ursprünglich für Juli geplantes Gipfeltreffen nachholen. EU-Ratspräsident Costa erklärte, Ziel des Treffens sei es unter anderem, Stabilität in Europa und darüber hinaus zu fördern. Der britische Premier Burnham sagte, am Status quo festzuhalten sei nicht gut genug für Großbritannien. Er hatte kürzlich sogar einen Wiedereintritt seines Landes in die EU ins Spiel gebracht. In Frankreich hat ein Cyberangriff die Kühlanlagen in hunderten Supermärkten lahmgelegt. Nach Unternehmensangaben sind insgesamt knapp 300 Filialen der Kette Intermarché und der Kooperative Super U betroffen. Wie ein Sprecher mitteilte, hatten Hacker das Abtauen der Kühlanlagen ausgelöst. Demnach müssen nun sämtliche gekühlte und tiefgefrorene Waren vernichtet werden. Das Saarbrücker Klimatechnikunternehmen Debusmann ist zahlungsunfähig. Das hat das Insolvenzgericht Saarbrücken bekannt gegeben. Als Grund nennt das Unternehmen, dass mehrere Großprojekte nicht rechtzeitig bezahlt worden seien. Man habe dann selbst wiederum Lieferanten nicht mehr bezahlen können. Der Geschäftsbetrieb läuft weiter, allerdings nur noch mit knapp der Hälfte der früheren 30 Mitarbeiter. Für Amateurmusik geben Menschen in Deutschland mindestens 22,4 Milliarden Euro aus. Das zeigt eine neue Studie im Auftrag des Bundesmusikverbands Chor und Orchester. Die Bedeutung für die Wirtschaft ist laut dem Landesmusikrat auch im Saarland groß. Lars Ohlinger.
3: Die Ausgaben reichen von Instrumenten und Musikunterricht bis zu Übernachtungen und Konzerten. Erwachsene in Musikgruppen geben dafür im Durchschnitt gut 1.500 Euro im Jahr aus. Gerade die Transport-, Reise- und Gastronomieausgaben spielen laut Studie eine große Rolle. Öffentliche Fördermittel bringen allerdings nur 11% der Einnahmen von Orchestern und Chören. Regionale Zahlen hat der Bundesverband zwar noch nicht, aber der Landesmusikrat geht von einer großen Bedeutung für die Saarwirtschaft aus. Knapp 80.000 Saarländerinnen und Saarländer seien musikalisch aktiv.
2: Das waren die Nachrichten mit Wido Wittekind. 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
1: 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Heute Nacht wird schon richtig kalt, muss ich sagen, bei 3 Grad. Bisschen Regen kommt in den frühen Morgenstunden dazu, sonst fast durchweg klar aktuell. Schwacher Wind begleitet uns auch. Morgen geht's mit Nebel los. Die Sonne hat recht wenig Chancen, aber sie versucht's immer wieder bei bis zu 17 Grad. Leichte bis dichte Wolken und stellenweise kommt auch Regen runter morgen.
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1: Vorsicht bitte im Regionalverband Saarbrücken zwischen Fechingen und Ensheim. Hier Gefahr durch eine ungesicherte Unfallstelle. A620 Saarlouis Richtung Saarbrücken zwischen Völklingen Ost und Saarbrücken-Gersweiler. Hier ist in beiden Richtungen seit heute Abend bis morgen früh um 5 Uhr jeweils nur eine Spur frei. Das Ganze dauert an bis zum 16. Oktober. Nochmal die A620 Saarbrücken Richtung Saarlouis zwischen Saarbrücken-Schönbach und St. Anual. Hier ist zwischen 19.30 Uhr, also seit heute Abend auch, und 6 Uhr in der Früh auch nur eine Spur frei und das Ganze dauert an bis zum 20. Oktober. Aktuelle Blitzer auf der A6 Mannheim Richtung Saarbrücken in Höhe Rohrbach, auf der A6 Saarbrücken Richtung Mannheim in Höhe der Grumbach-Talbrücke und auf der A8 Pirmasens Richtung Saarlouis in Höhe Neunkirchen-Kohlhof werdet ihr geblitzt. 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
1: Wenn euch gerade so ein bisschen kalt ist, dann macht's euch doch mal warm ums Herz mit der neuen Single von Giant Rooks, Slow Dance for a Minute. Also einfach so ganz langsam mit grooven, mache ich hier auch gerade. Gott sei Dank sieht das keiner. Und dann wird euch bestimmt ein bisschen wärmer. Naina Singh ist hier für euch im Studio. Hi.
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0: Ray Dalton, Go That High, hier heute Abend auf SR1. Schön, dass ihr dabei seid. Ihr habt After Work und seit dem Wochenende ist in St. Ingbert ja einiges los, ne? Die Kerwe. Das Kerwefest steht an. Ja, da war ich auch am Samstag. War richtig cool. Tolle Fahrgeschäfte, viel zu futtern. Und Schausteller, die haben ja immer so einen ganz besonderen Slang, ne, um zu reden. Und das Kerwefest geht auch heute zu Ende. Vielleicht, wenn ihr gerade noch auf dem Weg dahin seid, dann hört mal ganz genau hin gleich.
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2: Lektion 1, wenn du Leute in dein Fahrgeschäft locken willst, musst du laut ins Mikro nuscheln und klingen, als hättest du irgendwo im Kopf einen Wackelkontakt.
3: So, jetzt geht's ja richtig los.
2: Lektion 2, natürlich muss viel Hall auf deine Stimme, damit es wirkt. Die Vokale musst du langziehen und du selbst musst ein bisschen dein eigenes Echo mitsprechen.
3: So, dabei sein, nein, nein und frei sein, nein, nein.
2: Lektion 3, vergiss nicht bei deinen Ansagen auch noch viel zu tröten. Erst wenn's richtig nervt, steigen die Leute ein. Also?
3: Die nächste Runde geht rückwärts. Herz, Herz, Herz.
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Künstler und Masken, das geht doch irgendwie immer, ne? Wir denken mal kurz an Sido, das hat funktioniert mit der Maske auf, an Crow, der hatte auch eine Maske auf und das DJ-Kollektiv Glockenbach, die sind auch nie ohne Maske zu sehen, wenn sie auflegen, da legt ja immer jemand anders auf. Und für die neue Single haben sie sich einen mit ins Boot geholt, der braucht keine Maske, der hat so eine tolle Stimme, Collide, Glockenbach.

Collide, Glockenbach und Callum Scott, die ganz neue Single hier heute Abend auf SR1. Wichtige Meldung aus unserer Verkehrsredaktion. Achtung, bitte ein Falschfahrer auf der A8 Luxemburg Richtung Saarlouis zwischen der Moseltalbrücke und Perlborg. Hier kommt euch ein Falschfahrer entgegen. Fahrt bitte äußerst rechts und überholt nicht auf der A8 Luxemburg Richtung Saarlouis zwischen der Moseltalbrücke und Perlborg. Hier ist ein Falschfahrer unterwegs. Vorsicht bitte in beiden Richtungen.

0: Christina Stürmer und in der nächsten halben Stunde Rosé und Bruno Mars. Vorher Tampa City mit Self Aware. Gibt's alles gleich.
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0: In Lebach aktuell noch 11 Grad, in Duttweiler auch 11. Heute Nacht kühlt's runter auf 3 Grad. Also an Schatzi ankuscheln ist angesagt. Oder in die mollig warme Bettdecke. Es bleibt noch klar bis in die frühen Morgenstunden. Dann ziehen mehr Wolken auf und hier und da wird's auch nass. Schwacher Wind dazu. Morgen früh begleitet uns dann Nebel, Regen auch mit dabei, dichte Wolken. Und im Tagesverlauf schiebt sich die Sonne mal rein. Die schafft's aber leider nicht so oft für lange. Es geht rauf auf 17 Grad bei den Temperaturen.
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0: Achtung bitte, immer noch der Falschfahrer auf der A8 Luxemburg Richtung Saarlouis zwischen der Moseltalbrücke und Perlborg. Hier kommt euch ein Falschfahrer entgegen. Fahrt bitte äußerst rechts und überholt nicht. Auf der A8 Luxemburg Richtung Saarlouis zwischen der Moseltalbrücke und Perlborg. Hier ist ein Falschfahrer unterwegs. Vorsicht bitte in beiden Richtungen. A620 Saarlouis Richtung Saarbrücken zwischen Völklingen Ost und Saarbrücken Gersweiler. Hier ist die Richtungsfahrbahn bis 5 Uhr jeweils in der Früh gesperrt. Jeweils ist nur eine Spur frei. Bis zum 16. Oktober. A620 Saarbrücken Richtung Saarlouis zwischen Saarbrücken-Schönbach und St. Anual. Auch hier ist die Fahrbahn gesperrt bis morgen früh um 6 Uhr. Auch nur eine Spur frei bis zum 20. Oktober dann immer. Aktuelle Blitzer auf der A8, auf der A6 Mannheim Richtung Saarbrücken in Höhe Rohrbach. Auf der A6 nochmal Saarbrücken Richtung Mannheim in Höhe der Grumbach-Talbrücke. Und auf der A8 Pirmasens Richtung Saarlouis in Höhe Neunkirchen-Kohlhof. 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
0: Leif Eldin, der kommt mit einer Best-of-Platte zurück. Da blickt er so ein bisschen auf seine Songs, auf seine Karriere. Und er hat alles so ein bisschen anders gemacht, als wir das eigentlich erwarten würden. Er hat nämlich nicht gekleckert, sondern ordentlich geklotzt bei der Produktion. Nach 3 Songs mehr dazu. Naina, sing es hier für euch im Studio. Habt einen schönen Abend.
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Tampa City mit Self-Aware hier auf SR1. Wir gucken rüber auf die Straßen. Da gibt's eine Entwarnung von der A8 Luxemburg Richtung Saarlouis. Die Gefahr durch ein gegenkommendes Fahrzeug zwischen der Moseltalbrücke und Perlborg besteht nicht mehr. Also kommt gut und sicher ans Ziel heute Abend.

0: ein Love Song für seine Ehefrau Jessica Biel, Justin Timberlake mit Mirror hier auf SR1. Leif Eldin, der hat sich geupdatet und ist wieder da.
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0: Oh, das ist so schön verträumt. Für das Album 25 Best Of hat Leif Eldin 15 seiner Songs aus seiner 25-jährigen Karriere ausgewählt und gemeinsam mit seiner Band sowie Streichern und Bläsern neu aufgenommen. Es ist dadurch kein klassisches Best-of-Album geworden, das 25 Jahre Karriere feiert, sondern eine musikalische Reise, die Vergangenheit und Gegenwart miteinander verbindet. Und das hört man auch.
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0: Es geht Leif auch nicht darum, alte Erfolge zu wiederholen. Sagt er, es geht darum, 25 Jahre Musik noch einmal neu zu fühlen und jeder Song wird neu interpretiert und es gibt so für uns die Chance, diese Meilensteine der deutschen Popmusik neu zu entdecken. So wie dieser Song hier, Bilder von dir, in einer neuen Fassung aus dem am Wochenende erschienenen Album 25 Best Of von Leif Eldin.

Gentleman und Michael Patrick Kelly, das nenne ich mal eine gute Kombi mit Wildfire. Und wisst ihr, was ihr jetzt mal ganz schnell macht? Ihr geht mal gucken, wo eure Cowboy-Boots geblieben sind. Dann putzt ihr die vielleicht mal eine Runde oder stellt sie zumindest mal raus. Ja, der Song, der jetzt kommt, ist so cool. Cowgirl von Shaboozey. Richtige Country-Vibes jetzt für diesen Montagabend. Cowboy-Hut darf auch nicht fehlen, ne? Und los geht's, Radio aufdrehen auf SR1. Yeehaw!

Shibuzi mit Cowgirl, die ganz neue Single hier auf SR1. Gleich geht sie weiter nach 9 mit SR1 Pop, die Abendshow. Markus Barsch freut sich auf euch. Der hat ganz viele bunte, spannende Themen. Unter anderem spontane Schnellratequiz, die neue Single von Michael Schulte. Und Nickelback ist auch neu in der Playlist. So ein cooler Song. Auch schön, dass die wieder da sind. Ich bin morgen Abend wieder für euch da. Habt noch einen schönen restlichen Abend.

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1: 21 Uhr. Bundeskanzler Merz und der ukrainische Präsident Selenskyj sehen Russland in der Pflicht, einem Waffenstillstand für die gesamte Energieinfrastruktur zuzustimmen. Das teilte der Sprecher der Bundesregierung nach einem Telefonat der beiden Regierungschefs mit. Selenskyj habe dem Bundeskanzler über die massiven russischen Luftangriffe auf zivile Ziele und die ukrainische Energieinfrastruktur am vergangenen Wochenende informiert. US-Präsident Trump hatte zuvor behauptet, dass die Ukraine und Russland auf Angriffe auf den Energiesektor der jeweils anderen Kriegspartei verzichten würden. Bundeskanzler Merz hat Vorwürfe der zurückgetretenen Arbeitsministerin Baas zurückgewiesen. Die SPD-Politikerin hatte ihren Rücktritt einerseits mit dem Tod ihrer Stieftochter, andererseits mit öffentlichen Angriffen gegen sie auch aus den Reihen der Union begründet. Merz sagte, dass er seine Partei aufgefordert habe, Rücksicht zu nehmen. Meinungsverschiedenheiten seien in der Sache ausgetragen worden. Nach einem Brand in einer Anlage des Satellitenkommunikationssystems Starlink in Polen hat Regierungschef Tusk die Festnahme von zwei Verdächtigen bekannt gegeben. Wie Tusk weiter mitteilte, wurden die beiden türkischen Staatsbürger in Deutschland festgenommen. Die Station war Ende September angezündet, durch den Brand aber nicht zerstört worden. Sie wird nach Angaben der polnischen Behörden unter anderem dazu genutzt, Internetdaten durch Polen und auch in die Ukraine zu leiten. An der Universität des Saarlandes gibt es etwas weniger Studenten als im Vorjahr. Nach Angaben der Universität sind aktuell 15.834 Studierende immatrikuliert. Im vergangenen Jahr waren es rund 300 mehr. Universitätspräsident Sanden sagte, der leichte Rückgang könne mit dem demografischen Wandel und der Umstellung von G8 auf G9 in Gymnasien beispielsweise in NRW zusammenhängen. Die Saarlinke hat einen Plan vorgelegt, wie die Menschen im Saarland von steigenden Kosten entlastet werden könnten. Der Landesvorsitzende Spanjol sagte zur Begründung, man dürfe nicht darauf warten, dass auf Bundesebene etwas passiere. Die Linke schlägt unter anderem eine Mietpreisbremse per Landesverordnung und ein Verbot von Strom, Gas und Heizungssperren vor. SR-Info-Reporterin Denise Friemann.
2: Das würde das Land erstmal gar nichts kosten und zu einer großen Verbesserung führen, so Spanjol. Weitere Vorschläge, wie ein kostenloses Mittagessen an Schulen oder ein kostenloser ÖPNV im Saarland, sollen durch Bundesmittel und vor allem durch die Einführung einer Vermögenssteuer gegenfinanziert werden. Eine von den Linken in Auftrag gegebene Studie des Deutschen Instituts für Wirtschaftsforschung hat ergeben, dass dem Saarland durch die Wiedereinführung einer Vermögenssteuer nach dem Konzept der Linken rund 1,1 Milliarde Euro zufallen könnten.
1: Das Wetter. Zum Morgen hin vereinzelt Regen oder Nieselregen, Abkühlung auf 9 bis 3 Grad. Morgen viele Wolken und Regen bei Höchstwerten von 13 bis 17 Grad. Die Zeit, es ist 21.03 Uhr.
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4: Vorsicht im Landkreis St. Wendel. Zwischen Freisen und Reitscheid Gefahr durch eine ungesicherte Unfallstelle. A620 Saarlouis-Saarbrücken. Zwischen Völklingen-Ost und Saarbrücken-Gersweiler ist in beiden Richtungen zwischen 19.30 Uhr und 5 Uhr jeweils nur eine Spur frei. Bis 16. Oktober. A620 Saarbrücken Richtung Saarlouis. Zwischen Saarbrücken-Schönbach und St. Anual ist zwischen 19.30 Uhr und 6 Uhr nur eine Spur frei. Bis 20. Oktober. Geblitzt wird unter anderem auf der A8 Pirmasens Richtung Saarlouis in Höhe Neunkirchen-Kohlhof, auf der A6 Saarbrücken Richtung Mannheim in Höhe der Grumbachtalbrücke und auf der A6 Mannheim Richtung Saarbrücken in Höhe Rohrbach.
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5: Am Montagabend mit Markus Barsch, hallo, schön, dass ihr da seid. Machen wir gleich ein Quiz? Au ja, zu einer, na, sagen wir Viertelstunde. Vorher müssen wir über Nickelback reden. Nein! Doch, wartet mal, ist gar nicht so schlimm.
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0: 10:50. Hallo Deutschland, hier ist Pop, eure Abendshow.
1: Jetzt Neues von Nickelback.
2: Ey, wie lange sagen Radiomenschen auf der ganzen Welt schon regelmäßig diesen Satz? Neues von Nickelback. 12.000 Jahre, die, über 30, by the way, sind es tatsächlich schon. Die gibt's schon ewig. Die machen auch einfach immer weiter. Gut, ab und zu Pause. Jetzt Ende Oktober kommt endlich, rufen die Fans, das neue Album von Nickelback nach 4 Jahren. Das neue heißt jetzt Everything Under the Sun. Ein paar Singles haben sie als kleinen Vorgeschmack schon rausgehauen, die letzten Wochen und Monate. Die sind ja ziemlich wild und rockig unterwegs, diese beiden ersten Singles, die wir schon gehört haben von denen. Und jetzt die dritte Single vom neuen Album, heißt Make Me Love You. Und das ist eben nicht nur immer unbedingte Power und Energie und Gitarren, das, die können auch sogar ein bisschen romantisch sein. Und Chad Kroeger singt sogar ein bisschen zurückgenommen. Nickelback, Make Me Love You in der Abendshow.

0: Das ist doch deren Weihnachtssong, oder? Das Weihnachtslied dieses Jahr kommt von Nickelback. Make Me Love You. So ganz soft und Chet Kroeger schreit doch gar nicht so.
1: Also fast nicht.
0: Einigermaßen schon, aber nur 95%, nicht 100 wie sonst, Chet. Neue Abendshow für euch, Make Me Love You von Schnickelbeck. Es ist 21.16 Uhr, Montagabend. Sollen wir ein kleines Quiz machen? Ja! Wir gucken mal gerade, was der allwissende Abendshow-Kalender so hergibt. Ich habe es eben schon gesehen. Hier, guck mal, 12. Oktober 1994. Die US-amerikanische Filmproduktionsgesellschaft DreamWorks wird gegründet, unter anderem von Steven Spielberg. Das ist super. Die haben tolle Filme der Kinowelt geschenkt. Vielen Dank, DreamWorks. Es gibt auch tolle andere Firmen, die so heißen. Die ganz toll Filme machen. Ist keine Werbung jetzt hier. Wir sind auch nicht verwandt oder verschwägert mit DreamWorks. Aber die haben tolle Filme gemacht. Guck mal, ich guck gerade mal ein bisschen Potpourri von DreamWorks. Hier Schreck zum Beispiel. 07, wir machen das spontane. DreamWorks, was haben die für tolle Filme gemacht? Und worum ging's da? Schnellstquiz, einfach anrufen. 07221 2011. Wenn ihr schon mal im Kino wart in eurem Leben, dann seid ihr richtig. 07221 2011. Guck mal, Shrek zum Beispiel. 2001 Shrek haben die gemacht. Wenn ihr zum Beispiel wisst, wer oder was Shrek war, oder nee, welche Farbe hatte Shrek, dann seid ihr hier richtig. 07221 2011. Holly Humberstone, dann Quiz.

0: Holly Humberstone. To love somebody in eurer Abendshow. Hallo Deutschland. Die gemeinsame Abendshow von Bremen 4, HR3, MDR, Jump, NDR 2, RBB 88.8, SR1 und WDR 2 produziert jetzt mit einem spontanen Schnellsquiz von SWR 3. Und zwar hat heute vor vielen, vielen Jahren, vor 30, warte mal, lass mal gucken, ob es stimmt. Nee, Quatsch, 32. Am 12. Oktober 1994 wurde die amerikanische Filmproduktionsgesellschaft DreamWorks gegründet. Unter anderem von Steven Spielberg, einem sehr, sehr tollen Regisseur, sagen viele Menschen. Und die Kinowelt wäre definitiv ärmer ohne die tollen Filme von DreamWorks. Und deswegen machen wir ein spontanes Schnellsquiz mit den Filmen von denen. Mit Sabine in Hessen, in Using, Eschbach. Sabine, huhu!
1: Hallo, hallo Markus.
0: Na, wann warst du zuletzt im Kino? Gestern? Am Wochenende?
1: Nee, schon eine Weile her.
0: Macht nichts.
1: Kann ich dir gar nicht sagen.
0: Wir haben eben schon, ich habe geguckt, was die alles gemacht haben, diese DreamWorks-Leute. Und wir fangen an mit Shrek. Wer war Shrek? A, ein freundlicher grüner Oger oder B, ein freundlicher grüner Ocelot?
1: Ein freundlicher grüner Oger.
0: Das ist richtig. Vor allem das Wort Oger hatte man, glaube ich, bis Shrek nie gehört, ne? Ich habe geguckt eben noch schnell in der Schlickipedia. Menschenähnlicher Unhold, eine Märchen- und Sagenfigur, Oger. Oder Oger Marne, ehemalige französische Gemeinde im Departement Marne. Wir nehmen A, Oger, menschenähnlicher Unhold. Der ist doch eigentlich ganz süß, der Oger. War der Unhold, finde ich nicht nett, ehrlich gesagt. Gut, der ist immer schlecht gelaunt, aber egal. Ich mochte Shrek, du auch, Sabine?
1: Ist schon was kann her. Kann ich dir gar nicht mehr, ist schon was her, genau, richtig.
0: Und morgen früh mache ich uns Waffeln. Da gab es so einen Esel, der war auch lustig, Nervensäge. Guck mal, was die auch gemacht haben, toller Film, habe ich gesehen, weiß ich noch. Seabiscuit. Wer oder was war Seabiscuit? Ganz klar, A, ein tolles Café in Malibu, Kalifornien. Das kannte in den 1930er Jahren jeder Amerikaner. Da gab es nämlich die tollsten Kekse, also Biscuits. Die waren mit Meersalz gesalzen, so ein bisschen. Seabiscuits. Oder B, eventuell war es ein Rennpferd.
1: Ich tippe aufs Rennpferd.
0: Das ist richtig. Das war ein Rennpferd, das erst gar kein Rennpferd war und das dann in den 1930er Jahren jedes Rennen gewonnen hat und jeder Amerikaner kannte es. Da haben Millionen von amerikanischen Menschen, die arbeiteten, haben einen halben Tag frei bekommen, damit sie ein ganz wichtiges Rennen von Seabiscuit im Radio verfolgen konnten. So waren die Zeiten. Sag mal, okay. Dein Chef bräuchte einen halben Tag frei, da spielt mein Lieblingsverein. Guck mal hier, 2004.
1: Kann ich mal machen, ja.
0: 2004 haben DreamWorks, sehe ich gerade hier, Terminal gemacht. Oh ja, hier, Filme Tom Hanks. Was passiert in, genau, Terminal? A, Tom Hanks spielt so einen ganz miesen Typen, der sich im Flughafenterminal verschanzt und Lösegeld erpressen will. Und am Ende fliegt er fort. B, nee, anders.
1: Nee, anders.
0: Du kannst auch
1: Tom Hanks war im Terminal, ja, war im Terminal, aber er war kein böser Mensch.
0: Das ist völlig richtig. Tom Hanks spielt einen Typen in diesem Film, verrückt, der in New York auf dem John F. Kennedy, in diesem Film, Flughafen landet und da, weil dooferweise sein Pass aus Osteuropa, wo er herkam, als ein Mensch von dort, ist ungültig geworden plötzlich und dann musste er 9 Monate in diesem Terminal wohnen und leben. Ein absolut, richtig, verrückter, ja, Film. Ist übrigens eine wahre Geschichte. Nachempfunden, okay, ein Iraner, Mehran Karimi Nasseri, lese ich gerade. Der war vom 26. August 1988 bis August 2006 wohnhaft auf dem Pariser Flughafen Charles de Gaulle. Okay, alles klar. Guck mal, hier ist noch Krieg der Welten. Du bist auf der Gewinnerspur, Sabine, in Usingen, Eschbach. Du, Krieg der Welten, tolles Buch auch von H.G. Wells. Da kommen die Außerirdischen und wollen uns auslöschen. Aber doof für die, die sterben am Ende, weil A, es auf der Erde eine einzige Zutat für diesen Alien-Pudding, den die immer essen, den brauchen sie, den gibt's, die gibt's nicht. Die einzige Zutat gibt's nicht, also sind verhungert. B, nein, die sterben an was anderem.
1: Die sterben an was anderem.
0: Weißt noch was? Das war verrückt. Die kriegen alle eine Erkältung.
1: Weiß ich nicht.
0: Die kriegen eine Erkältung. Okay. Jeder Mensch hat Antikörper gegen Erkältung oder Schnupfen oder so ein Zeug. Die leider nicht. Tschüss. Die wollten uns eh auslöschen. War gut so.
1: Also ähnlich wie die Männergrippe.
0: Das hast du gesagt. Bleib dran. Ja. Du hast gewonnen.

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6: 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Es ist 9:30.
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7: Heute Nacht ist es zunächst verbreitet wolkenlos oder gering bewölkt. Ab Mitternacht ziehen von der Mosel und dem Saargau her erst dünne, später immer dichter werdende Wolken auf. Es bleibt aber noch weitgehend trocken bei minimal 9 bis 3 Grad. Morgen gibt es viele Wolken und mitunter etwas Niesel oder Regen bei Höchstwerten von 13 bis 17 Grad. Der Wind weht schwach aus südwestlicher Richtung.
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8: Vorsicht im Landkreis St. Wendel. Zwischen St. Wendel und Bliesen Gefahr durch eine ungesicherte Unfallstelle. A620 Saar-Louis-Saarbrücken zwischen Völklingen-Ost und Saarbrücken-Gersweiler ist in beiden Richtungen zwischen 19.30 Uhr und 5 Uhr jeweils nur eine Spur frei. Bis 16. Oktober. A620 Saarbrücken Richtung Saar-Louis zwischen Saarbrücken-Schönbach und St. Anual ist zwischen 19.30 Uhr und 6 Uhr nur eine Spur frei. Bis 20. Oktober. Geblitzt wird unter anderem auf der A8 Pirmasens Richtung Saar-Louis in Höhe Neunkirchen-Kohlhof, auf der A6 Saarbrücken Richtung Mannheim in Höhe der Grumbachtalbrücke und auf der A6 Mannheim Richtung Saarbrücken in Höhe Rohrbach.
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9: Und hier ist Pop, eure Abendshow am Montag mit Markus Barsch und Teddy Swims. Hi.

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1: Tiffany Harris, neu in der Abendshow. Find me.
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1: Habt ihr den mal live miterlebt, diesen Moment? Das ist wohl der mutigste Moment im Konzert immer, wenn sich Sängerin oder Sänger einer Band ins Publikum fallen lassen und dann sich so auf Fanhänden durch die Halle geschoben werden, oder? Da hofft man in Zukunft immer, dass da wirklich nur die Menschen mit wirklich starken Oberarmen stehen, wo die erstmal losspringen, oder? Stage Diving, Crowdsurfing, ja, das sind so klassische Live-Musik-Exzesse. Unser ARD-Pop-Musikman Bernd Lechler über Höhenflüge und Abstürze.
3: Eines muss klar sein, es kann schiefgehen, gerade bei großen Shows.
4: Um den Sicherheitsgraben zu überbrücken, musst du echt mit Anlauf von hinten kommen.
3: Und wenn man da zu kurz fliegt, selbst als Campino,
4: kann das auch schon mal richtig krachen.
3: Gut dokumentiert ist auch ein Stage-Dive-Fail von Post Malone. Aber bei 1,85 und 90 Kilo treten die Leute schon mal zur Seite, statt einen aufzufangen. Zum Glück dämpft das Adrenalin den Schmerz, erklärt Grunge-Legende Courtney Love ihre Narbe am Knie.
5: I played 45 more minutes and then got 28 stitches.
3: 28 Stiche, aber davor hatte sie nach ihrer Bruchlandung im Moshpit noch eine Dreiviertelstunde lang blutend weitergespielt. Als Schlüsselfigur dieser Tradition gilt Iggy Pop.
6: I am a passenger.
3: Er hatte in einem Konzert der Doors Sänger Jim Morrison ins Publikum stolpern sehen, fand das toll, probierte es selber aus, schlug sich auch gleich die Zähne an und dachte, das hat was. Im Punk wurde sein Vorbild zum Ritual. Da sollten alle gleich sein, ohne Barriere zwischen Musikern und Fans. Und seither stage-diven irgendwie alle mal. Von Beyoncé bis Vincent Weiss und Boss Hoss.
7: Manchmal klauen sie einem auch einen Gürtel oder reißen einem die Klamotten von live. Das ist dann unangenehm, aber das ist halt ein bisschen Rock'n'Roll.
3: Es geht um die Nähe, den Vertrauensbeweis, den aufregenden Kontrollverlust. Aber es hat auch schon Tote gegeben und millionenteure Schmerzensgeldklagen verletzter Fans. Daher Stage-Dive-Etikette, nie mit den Füßen voraus, Augenkontakt suchen, nicht zu hoch springen, alle Glieder ausstrecken, um Gewicht zu verteilen. Wobei Katy Perry sagt, die Zeiten sind eh nicht mehr danach. Denn wo landet man am Ende?
8: If I were to do that again, I would just land on a bunch of iPhones and Androids.
3: Auf lauter hochgereckten Handys.
1: Campino, kannst du jetzt nochmal versuchen hier, oder? Toten Hosen.
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0: Hey, gleich der Sommerhit von James Blunt. Tastes like summer. Aber erstmal ein Update aus dem Verkehrszentrum. Die A14 Magdeburg Richtung Halle ist zwischen Magdeburg-Sudenburg und Magdeburg-Reform wegen eines Unfalls auf allen Fahrstreifen aktuell gesperrt. 2 Kilometer Stau momentan, Tendenz steigend. Wer sich auskennt, wird das Gebiet meiden. Die A14 Magdeburg Richtung Halle zwischen Magdeburg-Sudenburg und Magdeburg-Reform wegen eines Unfalls auf allen Fahrstreifen gesperrt gerade. 2 Kilometer Stau. Wer sich auskennt, bitte das Gebiet meiden, wenn ihr könnt. James Blunt. Tastes like summer. Schmeckt wie Sommer.
1: Ja.

das hübsch, oder? James Blunt. Tastes like summer. So eine Stromgitarre bis ran an die Nachrichten, Barschi. Wäre das eventuell noch möglich? Guck mal, was mir gerade unter dem Play-Knopf gefallen ist. Disturbed mit ihrer Version The Sound of Silence. Das wird noch laut hinten. Hello.

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1: 22 Uhr. Nach dem Rücktritt von SPD-Parteichefin und Bundesarbeitsministerin Baas bleibt unklar, wer ihr an die Spitze der Sozialdemokraten folgen wird. Klar ist, wer es nicht werden wird. Die saarländische SPD-Vorsitzende und Ministerpräsidentin Redinger sagte im SR-Interview, sie wolle nicht an die Bundesspitze ihrer Partei wechseln. Zugleich ist auch unklar, wie es für den zweiten Bundesvorsitzenden der SPD und aktuellen Vizekanzler Klingbeil weitergeht. Im ersten sagte Klingbeil am Abend,
2: wir brauchen jetzt die beste Aufstellung in der SPD. Ich habe deutlich gemacht, dass ich als Vizekanzler und Finanzminister weiter Verantwortung tragen werde. Und wer jetzt für die SPD antritt beim Bundesparteitag, das werden wir jetzt gemeinsam in der Führung entscheiden. Und deswegen ist für mich erstmal heute klar, ich klebe nicht an meinem Amt. Ich glaube, ich kann dieser Partei helfen in einer schwierigen Phase. Ich kann diesem Land auch helfen in einer schwierigen Phase. Aber darüber werden wir jetzt gemeinsam entscheiden.
1: Klar ist auch, wer das Bundesarbeitsministerium übernehmen soll. Als Nachfolger von Bärbel Baas an der Spitze des Hauses soll der ehemalige Ministerpräsident von Rheinland-Pfalz Schweizer folgen. Bundeskanzler Merz hat in einem Telefonat mit dem ukrainischen Präsidenten Selenskyj erneut die Solidarität Deutschlands mit dem angegriffenen Land betont. Zuvor hatte Merz gesagt, die Sanktionen gegen Russland dürften nicht aufgehoben, sondern müssten verschärft werden. Lieferungen von russischem Diesel kämen weder für Deutschland noch für die EU in Frage. Damit stellte sich der Kanzler gegen US-Präsident Trump. Der hatte russische Diesellieferungen unter anderem an die USA angekündigt, obwohl diese gegen die vom US-Kongress beschlossenen Sanktionen verstoßen würden. Das Saarbrücker Klimatechnikunternehmen Debusmann ist zahlungsunfähig. Das hat das Insolvenzgericht Saarbrücken mitgeteilt. Als Grund nennt das Unternehmen, dass mehrere Großprojekte nicht rechtzeitig bezahlt worden seien. Man habe daher selbst Lieferanten nicht mehr bezahlen können. Der Geschäftsbetrieb läuft weiter, allerdings nur noch mit rund der Hälfte der früheren 30 Mitarbeiter. In St. Ingbert werden diese und kommende Woche die gelben Tonnen ausgeliefert. Nach Angaben der Stadt läuft die Verteilung automatisch. Die gelben Tonnen werden an der Grundstücksgrenze abgestellt. Benutzt werden dürfen die Tonnen erst ab dem 1. Januar 2027. Bis zum Jahreswechsel wird der Verpackungsmüll noch in den gelben Säcken gesammelt. St. Ingbert ist die vorletzte saarländische Kommune, die von den gelben Säcken auf eine entsprechende Tonne umstellt. Als letzte Kommune plant Wattgassen die Einführung für das Jahr 2030. Das waren die Nachrichten mit Jonathan Janoschka. 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Das Wetter. In der Nacht zunächst klar, später bewölkt, zum Morgen hin vereinzelt Regen oder Nieselregen, Abkühlung auf 9 bis 3 Grad. Morgen viele Wolken, kaum Sonne und Regen oder Nieselregen bei Höchstwerten von 13 bis 17 Grad. Die weiteren Aussichten freundlich und trocken.
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4: A620 Saar-Louis-Saarbrücken zwischen Völklingen-Ost und Saarbrücken-Gersweiler ist in beiden Richtungen zwischen 19.30 Uhr und 5 Uhr jeweils nur eine Spur frei, bis 16. Oktober. A620 Saarbrücken Richtung Saar-Louis zwischen Saarbrücken-Schönbach und St. Arnual ist zwischen 19.30 Uhr und 6 Uhr nur eine Spur frei, bis 20. Oktober. Geblitzt wird unter anderem auf der A8 Pirmasens Richtung Saar-Louis in Höhe Neunkirchen-Kohlhof, auf der A6 Saarbrücken Richtung Mannheim in Höhe der Grumbachtalbrücke und auf der A6 Mannheim Richtung Saarbrücken in Höhe Rohrbach.
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5: 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Blood Running High.
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0: Okay, alles klar. Coldplay, Feels Like I'm Falling in Love. Hallo Deutschland, hier ist Pop, eure Abendshow. Am Montagabend, 9:45 geht's allen gut. Habt ihr mitbekommen, dass seit heute ist es ja offiziell, der beste Tennisspieler der ganzen Welt wird Ende des Jahres ein Deutscher sein, ne? Habt ihr vielleicht mitbekommen, Alexander Zverev wird spätestens zum Ende der Saison die Nummer 1 der Tennis-Weltrangliste. Respekt! Wer so ein bisschen die Jahre lang Alexander Zverevs rauf und runter verfolgt hat im Tennis, der denkt auch, ja, jetzt ist auch gut, Alexander, jetzt hast du das auch mal verdient. Ne? Das war immer ein, ja, wieder nicht und dann hier das und das Spiel wichtig, schon wieder verkackt. Aber jetzt, glaube ich, ist es auch mal gut. Wir finden aber hier in Pop eure Abendshows müssen ja gar nicht immer sportliche Höchstleistungen sein oder so. Man kann was ganz anderes machen. Wir machen eine Blitzumfrage Deutschland. Erstmal fange ich hier in der Show an. Da sitzt zufällig Julia Buchmeier, die sich schon gerade versteckt hinterm Bildschirm, weil du mir das gerade heimlich erzählt hast. In welcher vielleicht noch gar nicht erfundenen Disziplin wärt ihr nämlich die Nummer 1? Julia, du musst es jetzt nochmal sagen.
1: Ja, es ist halt ein bisschen peinlich, ne? So als Erwachsene, gell?
0: Wieso?
1: Aber ich bin definitiv die Nummer 1 im weiter Kastanien sammeln, obwohl ich in meiner Wohnung schon eine Schüssel voll habe.
0: Ich finde auch, wenn ich so Kastanien, wenn die so ganz besonders schön sind und glänzen, gerade erst gesprungen sind aus dem Ding, aus der Schale, dann denke ich, kann ich ja mal mitnehmen.
1: Ja, und ich jedes Mal, wenn ich eine sehe, denke ich mir so, ich hab schon wirklich viele, ne? Aber die sind schon besonders schön.
0: Also die hier nehme ich doch mit und dann ja, mache ich aber auch Schluss.
1: So kommt sowas.
0: Komm, wir machen. Es gibt garantiert Menschen auf der Welt, die uns gerade hören. Was wäre eure Paradedisziplin, in der ihr es definitiv zum Platz 1 der Weltrangliste schaffen würdet? Was ich, Papiermüll ignorieren oder sowas? Oder Zimmerpflanzen ertränken? Da wäre ich übrigens auch gar nicht so schlecht drin, leider. Alle Disziplinen sind möglich. Gerne mal melden. 07221 2011. Wir machen eine Blitzumfrage in Deutschland. In welcher Disziplin, die es vielleicht gar nicht gibt, die nur ihr beherrscht, wärt ihr die unanfechtbare Nummer 1 der Weltrangliste? Es kann wirklich alles sein. Gerne melden. 07221 2011. Könnt ihr eure Stimme verstellen, wenn ihr das geheim halten wollt.
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0: klar. Das wird lustig nachher. Hier gibt es diverse Meisterinnen und Meister in Disziplinen, die die Welt noch nicht gesehen hat, aber ihr seid die Besten darin. Wir kümmern uns gleich darum. Erstmal müssen wir eine tolle neue Band abbilden hier, weil wir immer ein dickes Auge auch auf tolle neue Musik haben für euch. Almost Monday. Haben wir schon ein bisschen rauf und runter gespielt hier. Die haben einen aktuellen Hit, der heißt French Kids. Das ist da. Kids. Diesen Song haben Almost Monday geschrieben, als sie gerade auf Tour waren in Europa. Da haben sie nämlich beim Konzert in Frankreich Kinder beobachtet, wie die einfach total wild und frei und mir ist alles egalmäßig zur Musik getanzt haben. Total abwesend und begeistert. Helena Schlüssel aus unserem Pop, die Abendshow Spezialmusikteam hat mit Almost Monday aus San Diego gesprochen und erstmal rausgekriegt, wieso die direkten Song über diese Szene schreiben mussten.
1: Weil French Kids vor allem eins mitgeben soll, erzählt Dawson, Sänger der Band.
2: You know, when you're really present and you're not overly concerned.
3: Dieses einfach mal im Moment sein, mal das Handy weglassen, nicht immer alles mitfilmen, um es dann später zu posten und zu zeigen, schau mal, da war ich. Einfach mal im Moment, Spaß haben, mit deinen Liebsten oder nur für dich, das ist so wichtig.
2: A really important thing, I think.
1: Almost Monday, das sind neben Dawson noch Luke am Bass und Cole an der Gitarre. Zuerst wollten sie The Monday heißen, aber weil schon eine Coverband so hieß, haben sie sich einfach Fast Montag, also Almost Monday genannt.
0: Oh, warte mal gerade, geht gleich weiter. Achtung, Falschfahrer erstmal auf der A7. Zwischen Einfahrt Hildesheim und Hildesheim-Drispenstedt, da kommt ein Falschfahrer entgegen, ganz rechts fahren, nicht überholen auf der A7. Zwischen Einfahrt Hildesheim und Hildesheim-Drispenstedt, Falschfahrer unterwegs, Vorsicht in beiden Richtungen. Helena weiter über Almost Monday.
1: Das war gar nicht so leicht, sagt Luke.
4: Yeah, I think band names are really hard. Einen Bandnamen zu finden ist so hart. Es gibt schon so viele. Am Ende entscheidet aber die Musik darüber, ob ein Name cool ist oder eben nicht.
3: Ja, wieso haben wir uns einfach Almost Monday genannt? Wir haben uns das als Jugendliche überlegt und jetzt halt immer noch Almost Monday.
1: Dawson und Luke kennen sich schon seit über 20 Jahren, fast ihr ganzes Leben lang schon, waren auch zusammen auf der Schule und beim Surfen lernen sie Cole kennen und gründen die Band. Als Jahre später dann der Plattenvertrag reinflattert, brechen sie jeweils ihr Studium ab. 2015 schreiben sie zum ersten Mal auf Instagram, wir werden sehen, wo die Reise hinführt.
3: Das Coolste an unserer Reise als Band ist, dass wir viele einzigartige Erfahrungen machen. Wir haben in Japan gespielt, in Korea, in Neuseeland, Menschen überall dort zu treffen. Es macht so Spaß, allein, dass wir die Welt bereisen dürfen.
1: Mit ihrem aktuellen zweiten Album und einem doch sehr klaren Ziel reisen sie auch nächstes Jahr wieder nach Deutschland.
5: Wir wollen die größte Band der Welt werden. Songs schreiben, die berühren. Das versuchen wir Tag für Tag. Mal sehen, wo wir landen werden.
3: Ich würde es lieben, das mit so vielen Menschen wie möglich zu erleben. Die Musik ist es wert.
0: Almost Monday. French Kids. Jetzt für euch in der Abendshow.
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0: ist Pop eure Abendshow. Wir hatten eine Blitzumfrage in Deutschland gerade laufen, ne? Endlich hat er es geschafft. Alexander Zverev wird spätestens zum Ende der Saison auf Nummer 1 der Tennis-Weltrangliste stehen. Haben wir eben drüber gesprochen hier in der Abendshow. Und wir haben einfach aus Spaß euch nach den Disziplinen gefragt, in denen ihr die unangefochtenen Meisterinnen und Meister im Universum wäret. Es ist auch wichtig, dass es diese Disziplinen in keiner Weise vielleicht auch geben muss oder so. Alles ist erlaubt. Da kommt Ines an die 07221211 gerade. Hallo Abendschau-Team. Ich wäre Weltmeister im Verlaufen, besonders in Gebäuden. Ich habe es geschafft, zu spät zum Unterricht zu kommen, weil ich mich im Schulgebäude verlaufen habe. Viele Grüße aus dem Westerwald von Ines. Hier Peter aus Überherrn im Saarland ist auch ein Weltmeister.
1: Ja, Extrem-Couching.
0: Ja, das ist einfach, wenn man nicht aufsteht, oder?
1: Ja, wie mehr? Couch liegen ist. Das kann ich ganz perfekt.
0: Also da macht ja keiner was vor, Peter.
1: Nee, das geht prima.
0: Und Philipp aus Calw. Philipp aus Calw ist auch ungeschlagen.
2: Ja, schon. Ich bin der unangefochtene Weltmeister im Tief- und Festschlafen.
0: Vor allen Dingen tief und fest schlafen. Die Betonung hat mir ausgesprochen gut gefallen. Alles klar, wir krönen dich hiermit zum Champion im tief und fest schlafen, Philipp. Grüße nach Calw.
2: Grüße gehen zurück.
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3: Es ist kurz nach halb elf.
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4: Heute Nacht ist es zunächst verbreitet wolkenlos oder gering bewölkt. Ab Mitternacht ziehen von der Mosel und dem Saargau her erst dünne, später immer dichter werdende Wolken auf. Es bleibt aber noch weitgehend trocken bei minimal 9 bis 3 Grad. Morgen gibt es viele Wolken und mitunter etwas Niesel oder Regen bei Höchstwerten von 13 bis 17 Grad. Der Wind weht schwach aus südwestlicher Richtung.
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5: A620 Saarlouis-Saarbrücken zwischen Völklingen-Ost und Saarbrücken-Gersweiler ist in beiden Richtungen zwischen 19.30 Uhr und 5 Uhr jeweils nur eine Spur frei, bis 16. Oktober. A620 Saarbrücken Richtung Saarlouis zwischen Saarbrücken-Schönbach und St. Anual ist zwischen 19.30 Uhr und 6 Uhr nur eine Spur frei, bis 20. Oktober. Geblitzt wird unter anderem auf der A8 Pirmasens Richtung Saarlouis in Höhe Neunkirchen-Kohlhof, auf der A6 Saarbrücken Richtung Mannheim in Höhe der Krummbachtalbrücke und auf der A6 Mannheim Richtung Saarbrücken in Höhe Rohrbach.
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3: Und hier ist Pop, eure Abendshow mit Markus Barsch. Hallo! Oh mein Gott, warte mal gerade, hier kommt noch eine Einmeldung gerade aus dem Verkehrszentrum. Achtung, Falschfahrer, oh Gott, sind zwei, warte mal. Achtung, einmal Falschfahrer auf der A7 zwischen der Einfahrt Hildesheim und Hildesheim-Drispenstedt, da kommt, nee, den kennen wir schon von eben, da kommt immer Falschfahrer entgegen, ganz rechts fahren. Nicht überholen auf der A7 zwischen Einfahrt Hildesheim und Hildesheim-Drispenstedt, Falschfahrer unterwegs. Und jetzt neu, Achtung, Falschfahrer auf der A31 Oberhausen-Gronau zwischen Dorsten und Reken, kommt auch ein Falschfahrer entgegen, ganz rechts fahren. Nicht überholen auf der A31 Oberhausen-Gronau zwischen Dorsten und Reken, Falschfahrer unterwegs, Vorsicht in beiden Richtungen.

Entwarnung aus dem Verkehrszentrum, keine Falschfahrer mehr. Einmal auf der A7 Hannover, Hildesheim, keinen Falschfahrer mehr zwischen Einfahrt Hildesheim und Hildesheim-Drispenstedt und Entwarnung auf der A31 Oberhausen-Gronau, keinen Falschfahrer mehr zwischen Dorsten und Reken.

0: Du Gerippe, du.
1: Glock, Glock. Skeletons. Neu in der Abendshow. Es ist 22.44 Uhr und 4 Sekunden. Das sieht sehr gut aus. 22, 44, 4. Alles gerade Zahlen. Freaks, wie ich, finde das eine gute Uhrzeit. Es ist Zeit für ein wenig Philosophie, oder? Das ist eine gute Zeit für Philosophie. 22, 44, 4. Alles, was den ganzen Tag genervt hat, gestresst hat, uns in die Seite gepokt hat, mit so einem miesen spitzen Zeigefinger, so einem knöchernen, das schieben wir jetzt beiseite. Für eine Minute. Wir machen uns völlig andere Gedanken. Wir haben schon philosophiert über Sachen wie zum Beispiel Notiz an mich. Heiße Backbleche sehen genauso aus wie kalte. Oder nutzten eigentlich Rockstars vor E-Gitarren benzinbetriebene Gitarren? Müssen Sie mal fragen, die Eltern, wir sind alle schon tot. Und das war auch schön von Silke gestern aus Seeheim-Jugendheim. Darf ein Pfarrer sonntags arbeiten und predigen? Entschuldigung Gott, am siebten Tage sollst du ruhen. Ist das schiefgegangen? 777 Trilliarden dieser kleinen Hirnaushänger stehen in der Barschen Philosophiegalerie. Die ist auf popabend.de. Und heute verkamen wir unsere Synapsen absolut neu. Völlig berechtigte Frage, selbstverständlich, von Mirko aus Germersheim. Hey, ist ein stämmiger Körperbau von Vorteil, wenn ich Förster werden will?

Hier ist Pop, eure Abendshow um 10 vor 11. Wir haben eben darüber gesprochen, weil ja Alexander Zverev Ende der Saison definitiv Platz 1 der Tennis-Weltrangliste sein wird. Wir haben das kurz ausgeweitet für Deutschland, ne? Eure Talente oder was ihr gut könnt, wo ihr ungeschlagene Meisterinnen und Meister wäret. Platz 1 der Weltrangliste, da haben wir eben schon tolle Sachen gehört. Zum Beispiel immer auf der Couch einfach immer liegen bleiben, auf der Couch flacken bis immer. Das war gut eben. Hier kommt Lisa gerade aus Marburg mit lieben Grüßen. Hallo ihr zwei im Studio. Mein Talent ist, Lieder an den ersten beiden Akkorden, spätestens an den ersten beiden Akkorden zu erkennen und zu sagen, wann welches Lied ungefähr erschienen ist. Das wäre beim Bewerbungsgespräch meine Kernkompetenz, schreibt Lisa. Lisa, finde ich gut. Gerade so bei der Bank arbeiten willst oder so. Was können Sie besonders gut? Ja, Lieder erkennen nach einer Sekunde. Super. Ich glaube, da gibt's sogar ein Spiel, oder? Das ist ein Weihnachtsgeschenk für dich. Aber ich bin nicht verschwägert mit diesen Leuten. Wie heißt das Spiel? Ich glaube, Hitster oder so. Okay, gut. Hier, der Tommy schreibt noch eben aus Gladbeck, ich wäre wirklich ungeschlagener Weltmeister einfach im Schlafen. Ich kann, wenn ich will, bis zu 20 Stunden schlafen. Tommy!

kurz vor 11. Hier kommt noch was aus dem Verkehrszentrum. Vorsicht bitte auf der A24 Hamburg Richtung Berlin zwischen Meyenburg und Pritzwalk. Ungesicherte Unfallstelle.

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1: 23 Uhr. Nach dem Rücktritt von Bundesarbeitsministerin und SPD-Bundeschefin Baas ist zumindest eine Nachfolge klar. Morgen soll der ehemalige rheinland-pfälzische Ministerpräsident Schweizer zum neuen Bundesarbeitsminister ernannt werden. Wer künftig die SPD führen soll, entscheidet sich zum Jahreswechsel. Dann wird auch klar sein, ob Baas bisheriger Co-Vorsitzender Klingbeil weiter an der Spitze der Sozialdemokraten stehen wird. Aus Berlin, Gabor Hallas.
2: Im ARD-Brennpunkt antwortet der Parteivorsitzende, es brauche jetzt die beste Aufstellung für die SPD. Er werde als Vizekanzler und Finanzminister weiter Verantwortung tragen. Wer als Parteichef antrete, werde jetzt gemeinsam entschieden. Er klebe nicht an seinem Amt, er glaube aber, dass er der Partei helfen könne. Klingbeil sprach erneut von persönlichen Angriffen gegen Bärbel Baas, trotz des Trauerfalls in ihrer Familie. Für ihn seien Grenzen überschritten worden, das habe das politische Klima im Land vergiftet. Der Bundeskanzler hatte diese Kritik für die Union zurückgewiesen. Friedrich Merz sagte, er habe eingefordert, Rücksicht zu nehmen.
1: Die saudi-arabische Hauptstadt Riad ist am Abend erneut von mehreren heftigen Explosionen erschüttert worden. In einer Textnachricht waren die Bewohner kurz zuvor vor einer feindlichen Bedrohung gewarnt worden. Das Militär erklärte, es habe eine von den Houthis auf Riad abgefeuerte ballistische Rakete abgeschossen. Die Houthi-Miliz hatte ihre Angriffe auf Riad in den vergangenen Tagen verstärkt und insbesondere den Flughafen der saudi-arabischen Hauptstadt unter Beschuss genommen. Dabei starben 18 Menschen. Russland hat am Abend neue Drohnenangriffe auf die ukrainische Hauptstadt Kiew gestartet. Nach ukrainischen Angaben wurde dort unter anderem ein Hochhaus getroffen. Dabei seien eine Frau getötet und mehrere weitere Menschen verletzt worden. Auch in der Region Kharkiv habe es bei russischen Drohnenangriffen Tote und Verletzte gegeben. An der Universität des Saarlandes gibt es etwas weniger Studierende als im Vorjahr. Nach Angaben der Hochschule sind aktuell über 15.800 Studierende immatrikuliert. Im vergangenen Jahr waren es rund 300 mehr. Universitätspräsident Santen sagte, der leichte Rückgang könne mit dem demografischen Wandel und der Umstellung von G8 auf G9 in Gymnasien beispielsweise in Nordrhein-Westfalen zusammenhängen. Einen leichten Zuwachs verzeichnet die Uni bei den internationalen Studierenden. Das waren die Nachrichten mit Jonathan Janoschka. 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Das Wetter. In der Nacht zunächst klar, später bewölkt, zum Morgen hin vereinzelt Regen oder Nieselregen, Abkühlung auf 9 bis 3 Grad. Morgen viele Wolken, kaum Sonne und Regen oder Niesel bei Höchstwerten von 13 bis 17 Grad. Die weiteren Aussichten bis Freitag meist freundlich und trocken bei Werten bis 20 Grad.
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4: Vorsicht bitte auf der A1 Trier Richtung Saarbrücken. In der Einfahrt Tholey steht ein defektes Fahrzeug. Vorsicht bitte auf der B10 Karlsruhe Richtung Pirmasens. Zwischen Gotramstein und Siebeldingen befindet sich eine ungesicherte Unfallstelle. A620 Saar-Louis-Saarbrücken. Zwischen Völklingen Ost und Saarbrücken-Gersweiler ist in beiden Richtungen zwischen 19.30 Uhr und 5 Uhr jeweils nur eine Spur frei. Bis 16. Oktober. A620 Saarbrücken Richtung Saar-Louis. Zwischen Saarbrücken-Schönbach und St. Arnoldsen ist zwischen 19.30 Uhr und 6 Uhr nur eine Spur frei. Bis 20. Oktober. Geblitzt wird unter anderem auf der A8 Pirmasens Richtung Saar-Louis in Höhe Neunkirchen-Kohlhof, auf der A6 Saarbrücken Richtung Mannheim in Höhe der Krumbachtalbrücke und auf der A6 Mannheim Richtung Saarbrücken in Höhe Rohrbach.
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5: Mit Markus Barsch. Schön, dass ihr da seid. Kamrat ist wieder liebesnüchtern. Love Sober, jetzt hier für euch.
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Hallo Deutschland. Hier ist Pop, eure Abendshow. Am Montagabend. Wir haben eine Liste gemacht aus Spaß hier im Abendshow-Team. Weil wenn es um Songs für oder über andere Menschen geht, dann gibt es ja verschiedene Kategorien. Ne? Erstens Songs für oder über Partner, Partnerin. Ganz klassisch. Ne? Songs über Ex, Exe. Das gibt sich manchmal auch aus Punkt 1. Songs über Eltern, Familie, Freunde. Geht auch. Ne? Und ganz groß, Songs für die eigenen Kinder. So einen hat Michael Schulte jetzt abgeliefert. Er hat zwei kleine Söhne und wollte ihnen einfach einen Song schreiben. Darüber sagt er, wie wichtig das ist, dass Kinder immer das Gefühl haben, dass jemand da ist, der auf sie aufpasst und ihnen auch dann den Weg leuchtet, wenn es im Leben mal dunkel und schwierig wird. Ist doch süß, oder? Hat er gemacht. Wenn die Monster unterm Bett wohnen, singt er sogar jetzt hier. Michael Schulte, Cover You, 9. Abendshow. 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

0: ja alles in Moll hier bei Nene Sherry Woman. Oh, alles so traurig. Verliert Pop eure Abendshow. Wir bringen uns auf etwas lustigere Gedanken. Das machen wir zusammen mit Comedy-Mann Guido. Guido Kanz aus Kölle. Den nehmen wir. Aus Köln-Porz, ne? Der Guido. Der ist aktuell auch wieder auf Tour. Und so wie das aussieht beim Guido, der war schon immer so ein relativ aufgewecktes Kerlchen.
1: Meine Mama hat gesagt, ich war schon mit 4 der totale Besserwisser. Da habe ich gesagt, Mama, komm, das stimmt doch gar nicht. Ich war 3,5. So viel. Ja, es war so. Bin mit 5 in die Schule gekommen, dann habe ich in der Schule immer vorgesagt, ne, meistens der Lehrerin, damit es im Unterricht mal weiterging. Und ich habe ja so relativ früh gelesen auch. So mit 7 habe ich mein erstes Buch geschenkt bekommen von meiner Oma. Das war jetzt auch nicht unbedingt gewollt. Also eigentlich hatte ich mir zu Weihnachten vom Playmobil ein Blockhaus gewünscht. Blockhaus. Keinen Brockhaus. Danke, Oma. Kennen die jungen Leute heute gar nicht mehr. Brockhaus. So ein Lexikon hat mir früher meine Oma mir geschenkt mit 7. Band 1. A bis Au. Was machst du damit? Ich habe dann aus Verzweiflung das ganze Buch auswendig gelernt. Da kannst du mich heute nachts noch wecken. A bis Au. Habe ich alles in der Birne. Braucht kein Mensch. Aachen, Aale, Adenauer, Alpakas, Andorra, Angola, Astronaut, Atomkraft, Austern, Australien, Autohypnose, alles. Und da habe ich mir gedacht, was machst du mit so einem A bis Au Wissen? Bis ich irgendwann gemerkt habe, so mit 16, 17, das ist gar nicht schlecht. Wenn du irgendwelche Mädels kennenlernen willst, kannst du das super benutzen. Weil, ich meine, früher, du musstest die Mädels ja irgendwie anquatschen. Weißt du, wenn du hingegangen bist, so wie jeder, hallo, ich bin der Dieter. Ich habe mir einen neuen Wecker gekauft. Willst du morgen früh mal klingeln hören?
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0: Es ist 11:30.
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2: Heute Nacht ist es zunächst verbreitet wolkenlos oder gering bewölkt. Ab Mitternacht ziehen von der Mosel und dem Saargau her erst dünne, später immer dichter werdende Wolken auf. Es bleibt aber noch weitgehend trocken bei minimal 9 bis 3 Grad. Morgen gibt es viele Wolken und mitunter etwas Niesel oder Regen bei Höchstwerten von 13 bis 17 Grad. Die Sonne hat dabei nur selten mal eine Chance, sich zu zeigen.
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3: Vorsicht in Duttweiler auf der Hirschbachstraße. In Höhe Ortseingang liegt ein Tier. A620 Saar-Louis-Saarbrücken zwischen Völklingen-Ost und Saarbrücken-Gersweiler ist in beiden Richtungen zwischen 19.30 Uhr und 5 Uhr jeweils nur eine Spur frei. Bis 16. Oktober. A620 Saarbrücken Richtung Saar-Louis zwischen Saarbrücken-Schönbach und St. Anual ist zwischen 19.30 Uhr und 6 Uhr nur eine Spur frei. Bis 20. Oktober. Geblitzt wird unter anderem auf der A8 Pirmasens Richtung Saar-Louis in Höhe Neunkirchen-Kohlhof, auf der A6 Saarbrücken Richtung Mannheim in Höhe der Krummbachtalbrücke und auf der A6 Mannheim Richtung Saarbrücken in Höhe Rohrbach.
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4: Und hier ist Pop, eure Abendshow mit Markus Barsch.
5: Hi,
4: Olivia Dien ist auch da. Sehr gut.

0: Einer der großen fröhlichen Sommerhits 2026, oder?
1: The Bowser, danke.
2: Finnischen Dank.
0: Magnetic. Ich verwechsel immer, ob sie aus Finnland oder Norwegen kam. Ich muss sofort nachschlagen gleich für euch. Nicht, dass hier was Falsches im Raum stehen bleibt. The Magnetic, The Bowser. Ich glaube, es ist doch Norweger. Ach, verflixt.
1: Wer ist denn schon Oktober? Was ist denn hier los in der Abendshow?
0: Hey, wenn ihr zu dieser Fraktion gehört, die denkt, wo ist denn das Jahr hin, dann wollt ihr wahrscheinlich auch, dass der Rest von 2026 vielleicht ein bisschen langsamer rumgeht, oder? Oder? Lün, die ist 24, junge Sängerin und Rapperin, und die kann's schon gar nicht mehr erwarten, wenn endlich 2027 ist. Im April 2027, da geht's nämlich auf riesengroße Tour. Hamburg, Hannover, Berlin, Stuttgart, Köln, Frankfurt, you name it. Alles dabei. Und dann gibt's sicher auch den Track hier live, ne? Den, mit dem sie gerade, habt ihr sicher schon gesehen, die Nummer 1 der TikTok-Charts ist. Solang ich lebe, Lün in der Abendshow.

Solange ich lebe. In der Abendshow. Genau, ein Update aus dem Verkehrszentrum von der A23 Hamburg Richtung Heide zwischen Pinneberg Mitte und Pinneberg Nord. Damals 3 Kilometer Stau. Kommt bald an. Übrigens, wusstet ihr, dass die Band The Bowser aus Norwegen kommt? Eben habe ich Finnland gesagt. Das konnte ich so nicht stehen lassen.

Ist ja schon gleich 12. Was poppt denn hier noch für ein Posting auf wie ein Pilz aus dem Boden in unseren Lieblingssozial-O-Netzwerken? Hier, das ist süß. Katharine Dessini hat eine Durchsage aus der Deutschen Bahn gepostet, die sie offensichtlich gehört hat. ICE 1206, Wilder Kaiser. Scheiße. Okay, das ging so. Zitat wohl. Sie macht zumindest Anführungsstriche. Liebe Fahrgäste, bitte laufen Sie nicht den gesamten Zug auf dem Bahnsteig ab, um auf den letzten Drücker in den Zug zu hüpfen. Der Zug ist innen hohl. Da können Sie auch durchlaufen. Vielen Dank. Ah, Durchsage in der Bahn. Mit Humor lieben wir, oder? Das war Pop, eure Abendshow mit Markus Barsch. Schön, dass ihr dabei wart. Bleibt da. Gleich ist hier Ben Sträube für euch in der Popnacht.

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1: 0 Uhr. Das Bundesverfassungsgericht beschäftigt sich ab heute mit der Erbschaftssteuer. Dabei geht es konkret um Steuerprivilegien von Menschen, die Unternehmen erben. Eine Privatperson hatte gegen diese steuerlichen Vorteile geklagt. SR-Reporterin Denise Friemann.
2: Das Bundesverfassungsgericht muss deshalb jetzt prüfen, ob die steuerlichen Privilegien für Unternehmenserben mit dem Grundgesetz vereinbar sind. Steuereinnahmen aus der Erbschaftssteuer kommen den Ländern zugute. Im letzten Jahr hat das Saarland durch die Erbschaftssteuer laut saarländischem Finanzministerium 82 Millionen Euro eingenommen. In diesem Jahr schätzt das Ministerium die Einnahmen auf 90 Millionen Euro. Die Kritik an der ungleichen steuerlichen Behandlung verschiedener Vermögensarten sei nachvollziehbar. Man erwarte das Urteil mit Spannung, heißt es aus dem Finanzministerium. Etwaige Folgen seien aber jetzt noch nicht absehbar.
1: Heute wird Bundespräsident Steinmeier Alexander Schweizer SPD zum neuen Bundesarbeitsminister ernennen. Der ehemalige Ministerpräsident von Rheinland-Pfalz folgt auf seine Parteifreundin und bisherige Bundesvorsitzende Baas. Sie hatte gestern ihren sofortigen Rücktritt erklärt, wegen eines Trauerfalls in der Familie und wegen anhaltender öffentlicher Angriffe gegen ihre Person. Bevor ihr Nachfolger Schweizer das Ministerium übernehmen kann, muss er aber noch vom Bundestag vereidigt werden. Bundeskanzler Merz wird heute beim Arbeitgebertag erwartet. Hauptthemen dürften die angestrebten Reformen und Kürzungen der Bundesregierung sein. Deutsche Wirtschaftsverbände hatten zuletzt darauf gedrängt, die Vorhaben schnell umzusetzen. Dabei geht es insbesondere um die Rentenreform, den Arbeitsmarkt und um den Abbau von Bürokratie. Das saarländische Umweltministerium muss voraussichtlich Mitte kommendes Jahres umziehen. Grund dafür sind anstehende Modernisierungs- und Sanierungsarbeiten. Rund 250 Mitarbeiter werden deshalb in ein wenige Meter entferntes Gebäude in der Stengelstraße ziehen. Die jährliche Miete dort beträgt laut Ministerium rund 1,15 Millionen Euro. Das Umweltministerium ist bereits das fünfte von 7 saarländischen Ministerien, das ein Ausweichquartier beziehen muss. 30 Jahre nach dem Mord am US-Rapper Tupac Shakur wird der Fall heute juristisch abgeschlossen. Am Abend deutscher Zeit wird das zuständige Gericht in Las Vegas das Strafmaß gegen den ehemaligen Gangchef Duane Davis verkünden. Vor mehreren Wochen hatte eine Jury es bereits als erwiesen angesehen, dass Davis Drahtzieher des Mordes gewesen war. Das waren die Nachrichten mit Jonathan Janoschka. 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Das Wetter. In der Nacht zunächst klar, später bewölkt, zum Morgen hin vereinzelt Regen oder Nieselregen, Abkühlung auf 9 bis 3 Grad. Im Tagesverlauf viele Wolken, kaum Sonne und Regen oder Nieselregen bei Höchstwerten von 13 bis 17 Grad.
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4: A620 Saarlouis-Saarbrücken zwischen Völklingen-Ost und Saarbrücken-Gersweiler ist in beiden Richtungen zwischen 19.30 Uhr und 5 Uhr jeweils nur eine Spur frei, bis 16. Oktober. A620 Saarbrücken Richtung Saarlouis zwischen Saarbrücken-Schönbach und St. Anual ist zwischen 19.30 Uhr und 6 Uhr nur eine Spur frei, bis 20. Oktober. Geblitzt wird unter anderem auf der A8 Pirmasens Richtung Saarlouis in Höhe Neunkirchen-Kohlhof, auf der A6 Saarbrücken Richtung Mannheim in Höhe der Grumbachtalbrücke und auf der A6 Mannheim Richtung Saarbrücken in Höhe Rohrbach.
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5: Mit Ben Sträuble, so da machen wir uns beide mal, ihr und ich, gemütlich. Und die nächsten 5 Stunden sind uns nicht weglaufen.
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Bay kratzt nochmal zärtlich über die Gitarre. Hold back the river. Das bringt mich auch in eine Silence, je suis in trance Situation. Aber da sind wir auch schon drin. Heute ist der 13.10. Ist das schön, fühlt sich gut an. Den Tag solltet ihr nicht vergessen. Auch diese Nacht sowieso nicht, ne? Weil heute ist der Tag oder die Nacht des Gedächtnistrainings. International wird daran erinnert, dass man hin und wieder auch mal was tun soll, um das Hirn nicht irgendwie einschlafen zu lassen, damit die Hirnzellen nicht abbauen. Das geht natürlich über verschiedene Apps. Da kann man Vokabeln lernen oder vielleicht Hauptstädte auswendig lernen. Rückwärts buchstabieren soll ganz gut sein und rückwärts zählen auch in Dreierschritten. Aber dann, also 100 rückwärts, 197, 94 trainiert das sogenannte Arbeitsgedächtnis extrem effektiv. Dann kann man auch ein Reset vornehmen im Hirn. Das ist der Türrahmeneffekt, sagen die führenden Brain-Psychologen. Also wenn man zum Beispiel in einen Raum geht und dann hat man vergessen, was man eigentlich wollte in diesem Raum, dann geht man einen Schritt zurück aus dem Raum wieder raus. So. Und dann hat das Gehirn diesen Raumwechsel als mentalen Neustart durchgeführt. Habe ich noch gar nicht gewusst, dass das funktioniert, aber je nachdem, was man natürlich in diesem Raum gesehen hat oder gerochen hat, kann man so angeekelt sein, dass man diesen Raum nie wieder im Leben betritt. Und dann gibt es eben Dinge, die man auch beachten sollte, wenn man etwas nicht vergessen möchte, dann etwas laut vor sich her sagen. Also man hat ja oft kurz vorm Urlaub, wenn man ins Auto steigt, dann irgendwie, habe ich denn jetzt noch den Herd ausgeschaltet? Habe ich denn noch? Wenn man es laut ausspricht, ich habe den Herd ausgeschaltet, dann ist das wohl eine Funktion, die im Hirn von der Autopilotebene in das Kurzzeitgedächtnis gehoben wird. Ich habe die Tür geschlossen. So, ich habe den Hit angesagt. So, das habe ich oft schon gemacht, oft schon Hits angesagt. Ich habe es tatsächlich dann 2 Minuten später auch wieder vergessen. Und Kauen hilft auch, als kleiner Tipp noch hier. Kauen, Kaugummi zum Beispiel, während des Lernens oder des Arbeitens erhöht die Herzfrequenz und man kann sich dann Sachen 35% angeblich besser merken. Natürlich die meisten, die dann Kaugummis wieder ausspucken, die spucken das gesamte Gehirn mit aus danach. Wenn ich sie so beobachte dabei in Straßen oder so, fürchterlich. Also dann kaut mal ein bisschen an diesem Hit hier rum von Flow. Leak It!

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If losing a part of me, Jack Dean sagte Date hast Mercy. Hier ist die Popnacht um 0.17 Uhr. Ein Unfall ist auf der A24 passiert. Der ist noch nicht abgesichert. Hamburg in Richtung Berlin zwischen Meinburg und Pritzwalk. Oh, ich gönn mir mal was. Diesen Hit hier von No Doubt. Und danach spielen wir eine Runde.

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1: No doubt in der Popnacht.
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1: Leier hier. Welchen Künstler suche ich da heute Geburtstag feiern?

Ständers. 07221 2011, falls ihr ihn erkannt habt. Daddy, 07221 2011, wer hat da heute Geburtstag für ein Popnacht-Package?

Es ist jetzt 0.27 Uhr, eine Gefahrenstelle von der A2. Da liegen Gegenstände auf der Autobahn Dortmund Richtung Hannover zwischen Herford, Bad Salzuflen und Herford Ost. Das ist Dua Lipa, da machst du nichts falsch.

0: Dua Lipa und We're Good. Hier ist die Popnacht um 0.30 Uhr.
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2: Heute ist es überwiegend stark bewölkt. Die Sonne hat dabei nur selten mal eine Chance. Dabei ist immer wieder mit Niesel oder etwas Regen zu rechnen. Zwischendurch gibt es aber auch mal längere trockene Abschnitte. Die Höchstwerte liegen bei 13 bis 17 Grad. Morgen wird es nach oft neblig trüben Beginn freundlicher bei maximal 16 bis nahe 20 Grad.
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3: A620 Saarlouis-Saarbrücken zwischen Völklingen Ost und Saarbrücken-Gersweiler ist in beiden Richtungen zwischen 19.30 Uhr und 5 Uhr jeweils nur eine Spur frei, bis 16. Oktober. A620 Saarbrücken Richtung Saarlouis zwischen Saarbrücken-Schönbach und St. Anual ist zwischen 19.30 Uhr und 6 Uhr nur eine Spur frei, bis 20. Oktober. Landkreis St. Wendel. Die L130 ist zwischen Urexweiler und Hirzweiler in beiden Richtungen wegen einer Baustelle gesperrt, bis voraussichtlich 15. Oktober. Geblitzt wird unter anderem auf der A8 Pirmasens Richtung Saarlouis in Höhe Neunkirchen-Kohlhof, auf der A6 Saarbrücken Richtung Mannheim in Höhe der Grumbachtalbrücke und auf der A6 Mannheim Richtung Saarbrücken in Höhe Rohrbach.
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0: Und die am meisten unterschätzte Höchsttemperatur heute 12 Grad in Leinefelde. Hier ist die Popnacht. Mein Name ist Ben Streubel, Martin Garrix jetzt Ed Sheeran und Repeat it.

0: Ohne Rockmafia und Friends in der Popnacht.
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0: Wer hat denn da heute Geburtstag? Das lösen wir jetzt mal auf. Wer ist dieser Sänger und Musiker? Stefan aus Hagen, guten Morgen.
2: Ja, einen schönen guten Morgen.
0: Du hast die Lösung.
2: Ja, ich glaube schon, das ist der Paul Simon.
0: Okay.

0: Also, da kannst schöne du Zeit. Wunderbar. Das ist Paul Simon, der feiert heute Geburtstag. Happy Birthday to him. Du hast das erste Popnacht-Package mal ein Geheimstier. Du fährst mit Medikamenten durch die Gegend. Wie viel Prozent der Medikamente, die du durch die Gegend fährst, nimmst du selbst?
1: Ja, 3 oder 4.
0: Okay, ja, ist auch in Ordnung. Ja, 3 oder 4%.
1: Ja, das ist gegen Gicht, weil ich so gesund lebe.
0: Ach echt, du? Was ist das? Viel Fleisch oder was? Zu viel? Ehrlich?
1: Ja, da bekommt man,
0: was hat man früher so gesagt? Also meine Mutter hat
1: das gesagt. Ja, das kommt ja auch daher.
0: Ist
1: ja,
0: wirklich?
1: Ja.
0: Also nicht von was anderem oder so? Machst du denn Sport oder sowas?
1: Ja, ein bisschen Sport mache ich auch, weil ich ein künstliches Kniegelenk bekommen habe.
0: Ach, Alter, du bist ja nur am Jammern. Also, aber dafür klingst du noch ganz gut.
1: Nein, da hat man mich dazu gezwungen.
0: Mhm. Und wie dein Leben in Spanien, das würde mich mal interessieren. Also du träumst von Spanien, ja? Wie oft warst du denn schon dort?
1: Oh, ich weiß nicht. 20 Mal.
0: Und irgendwo in einer bestimmten Gegend vielleicht, wo du dann...
1: Ja, ich fahre sehr gerne nach Andalusien, nach Richtung Cadiz.
0: Und würdest du da auch dann hinsiedeln?
1: Sehr gerne. Also ich glaube schon. Also dieses Deutschland
0: gefällt
1: mir politisch gerade nicht mehr so,
0: Da sind wir beim Stammtisch, das geht natürlich immer, aber du bist in Spanien. Wenn du da einsteigen würdest, würde dir vielleicht auch einiges nicht so gefallen, aber ich bin auch in Spanien Fan. Ich kann das total nachvollziehen.
1: Ja.
0: Ich liebe es auch. Und würdest du denn auch sagen, so in den nächsten Jahren schaffst du das oder musst du noch ein bisschen arbeiten?
1: Ja, also ganz ein bisschen arbeiten müsste ich noch, aber dann so ganz rüber nicht, aber so 3-4 Monate könnte ich mir gut vorstellen, da zum Beispiel zu überwintern, wie ich das jetzt in ein paar Wochen auch mache.
0: Siehst du, da bin ich mal gespannt. Dann meldest du dich aber mal, wenn du in Spanien bist, in Andalusien, in Cadiz, ne? Und dann,
1: wenn
0: du in Cadiz bist, musst du dann auch surfen. Das ist also mit dem Kniegelenk, ist das also mit schwierig?
1: Ich surfe nicht mehr.
0: Du guckst sie nur an, die Surfer.
1: Ich guck mir das an,
0: Also dann komm gut an mit deinen Medikamenten, nimm da eine 3-4, die du brauchst, raus und den Rest überlässt du der Gesundung, ne? Bis bald.
1: Ja, mach ich gerne.

0: Bier. Komm, take it to the flow now.
1: Ja, take it to the flow now. 0.47 Uhr ist es. Vorsicht auf der A44. Düsseldorf Richtung Mönchengladbach. Ein defektes Fahrzeug zwischen Tunnel Rheinschlinge und Tunnel Strümpf. Und das ist ein kultischer Song hier in der Popnacht. Take me home tonight. Eddie Money, hier ist die Popnacht am Dienstag.

Wild Wild Fire. Gentlemen und Michael Patrick Kelly hier in der Popnacht, auch wenn eine Party irgendwo steigt, dann ist Money nicht weit. Money lebt in Obershausen im Westerwald, feiert gerade seinen 30. Geburtstag nach in einer umfunktionierten Backstube. Das ist jetzt ein Partyraum geworden, da kommt das halbe Dorf hin und dann ist ordentlich laut Musik. Er trommelt auf irgendwelchen Teigrüttelmaschinen rum, aber es fehlt ihm noch einen Song. Der klingt ja auch schon wie ein Teigrüttler hier, dieser Hit hier, ne? Fängt zumindest mal so an hier. Melanie C. Never be the same again. Für diese Party ganz gut geeignet. Im Westerwald. Und wenn ihr noch was habt, das ihr der Welt erzählen möchtet, ob es eine Verkehrsmeldung ist oder vielleicht auch ein Geburtstag oder irgendwas anderes, dann gerne WhatsApp schicken. 07221 2011.

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1: Um 1 Uhr mit Klaus Reginek. Nach dem Rücktritt der SPD-Co-Vorsitzenden und Bundesarbeitsministerin Baas soll der frühere Ministerpräsident von Rheinland-Pfalz, Alexander Schweizer, neuer Arbeitsminister werden. Baas war nach einem Todesfall in ihrer Familie und Vorwürfen aus der Union zurückgetreten. Sie würde Reformen verschleppen, etwa die des Rentensystems. Aus Berlin Hauptstadtkorrespondentin Dagmar Pepping.
2: Schweizer gilt als ausgewiesener Gegner der Abschaffung der abschlagsfreien Rente nach 45 Beitragsjahren. Bereits heute ist ein erstes Gespräch des neuen Ministers mit dem Kanzler geplant, kündigte SPD-Chef Lars Klingbeil an. Schweizer ist im Stoff. Vor seiner Zeit als Regierungschef in Rheinland-Pfalz war er Landesminister für Arbeit und Soziales. Bei Lars Klingbeil, dem Vizekanzler und Finanzminister, stellt sich die Frage, ob er bleiben kann. Nach dem Rücktritt seiner Co-Vorsitzenden Bärbel Baas kündigte Klingbeil an, dass die gesamte SPD-Führung neu gewählt werden soll, auf einem Parteitag zum Jahreswechsel. Offen, ob er erneut für die Doppelspitze antritt.
1: Nach den jüngsten Äußerungen von US-Präsident Trump zur Ukraine hat Bundeskanzler Merz mit dem ukrainischen Präsidenten Selenskyj telefoniert. Trump hatte gesagt, das Land brauche einen neuen Präsidenten, Selenskyj stehe einem Frieden mit Russland im Weg. Merz bekräftigte in dem Telefonat dagegen die Solidarität Deutschlands mit der Ukraine, so ein Regierungssprecher. Merz und Selenskyj seien sich darin einig gewesen, dass es an Russland liege, etwa einer Nicht-Angriffsvereinbarung auf Energieinfrastruktur zuzustimmen, so der Sprecher. Der britische Premierminister Burnham plant, die Beziehungen seines Landes zur EU weiter zu verbessern. Er will bei einem anstehenden Gipfeltreffen seines Landes mit der Europäischen Union weitere Verträge schließen. So zum Beispiel über den einfacheren Handel mit Lebensmitteln und Getränken. Burnham hatte zuletzt auch konkret über eine Rückkehr Großbritanniens in die EU gesprochen, als erster britischer Regierungschef seit dem Brexit. In Frankreich hat ein 14-Jähriger mit einer Schrotflinte in einer Schule um sich geschossen. Wie die Polizei mitteilte, wurden eine Lehrerin und der Schulleiter verletzt, sind aber nicht in Lebensgefahr. Der Schüler konnte von Angestellten der Schule überwältigt und später festgenommen werden. Sein Motiv ist noch unklar. Nach Angaben der Staatsanwaltschaft gab es an der betroffenen Mittelschule aber keine Schülerproteste. Diese halten an anderen Schulen in Frankreich seit Wochen an. Das Wetter in Deutschland. Nachts in Deutschland teils klar, teils wolkig oder neblig und vereinzelt Regen. Die Tiefstwerte +11 bis -2 Grad. Am Tag nach Osten hin länger Sonne, sonst viele Wolken und ab und zu Regen. Dazu maximal 12 bis 19 Grad. 1:03 Uhr.
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4: A620 Saar-Luisa-Brücken zwischen Völklingen-Ost und Saarbrücken-Gersweiler ist in beiden Richtungen zwischen 19.30 Uhr und 5 Uhr jeweils nur eine Spur frei, bis 16. Oktober. A620 Saarbrücken Richtung Saar-Louis zwischen Saarbrücken-Schönbach und St. Anual ist zwischen 19.30 Uhr und 6 Uhr nur eine Spur frei, bis 20. Oktober. Landkreis St. Wendel. Die L130 ist zwischen Urexweiler und Hirzweiler in beiden Richtungen wegen einer Baustelle gesperrt, bis voraussichtlich 15. Oktober. Geblitzt wird unter anderem auf der A8 Pirmasens Richtung Saar-Louis in Höhe Neunkirchen-Kohlhof, auf der A6 Saarbrücken Richtung Mannheim in Höhe der Grumbachtalbrücke und auf der A6 Mannheim Richtung Saarbrücken in Höhe Rohrbach.
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5: Mit Ben Streubel. Dann wird's gleich ein bisschen lauter. Ein bisschen, was heißt hier ein bisschen? 5,7932% lauter spiele ich den Song. Also jede Menge Phon bis zur Ohramputation. Ihr bestimmt, welcher Titel das sein wird, der hier laut gespielt wird. Vorschläge sammle ich jetzt ein. 07221 2011.
6: Hab ich was gesagt?
5: 07221 2011.
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0: Sorry, eine Allmeldung an Falschfahrer auf der A6 Kaiserslautern-Mannheim. Zwischen Frankenthal und Mannheim-Sandhofen kommt ein Fahrzeug entgegen, ein Falschfahrer. Bitte äußerst rechts fahren, nicht überholen. Wir melden uns, wenn die Gefahr vorüber ist. Auf der A6 Kaiserslautern-Mannheim zwischen Frankenthal und Mannheim-Sandhofen. Da ist ein Falschfahrer unterwegs. In beiden Richtungen bitte vorsichtig fahren.
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0: The Car Wash.
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0: Und heute Nacht kommen die Vorschläge aus Hessen und Niedersachsen. André aus Großzimmern. Guten Morgen, André.
2: Guten Morgen.
0: Und du fährst ein Auto holen oder bringst eins weg oder überführst eins, ne? So war das.
2: Ich fahre jetzt nach Bremen im Zug und dann fahre ich ein Auto zurück.
0: Okay, das machst du dann öfter die Woche?
2: Nein, das mache ich öfters, ja.
0: Ja, und dann hast du die tollsten Autos wahrscheinlich schon gefahren, ne? Was war denn für dich aufregendste Fahrzeug?
2: Vor 2 Wochen habe ich einen Chevy Suburban nach Stendal gefahren.
0: Fantastisch. So ein Suburban LT, die verlängerte Version?
2: Die lange Version, ja.
0: Und das fanden die immer beim FBI und so, ne?
2: Ja,
0: auch, ja. Schwarz, ja. Aber. Also Vorfahrt, Blaulicht vorne dran. Und dann kommt der Suburban LT.
2: Der Wagen war schon geil, ja.
0: Ja, siehst du mal, André aus. Die sind aber sehr weich gefedert, ne? Wenn man damit fährt, oder? Die schwimmen so teilweise.
2: Ja,
0: auch.
2: Der schwimmt ziemlich.
0: Ich habe mal als Leihwagen gefahren irgendwo in den USA. So, du hast ja auch so von Five Finger Death Punch, a little bit of...

0: wer das möchte, merkt sich das und wird sich gleich wünschen. Harm aus Schiffdorf, Niedersachsen. Guten Morgen, Harm.
1: Guten Morgen.
0: Du bist für die Rolling Stones, ne? Anybody see my baby.

0: Madame verbringt die Nacht nicht mit Autos, sondern mit Käse. Welchen Käse gibt's denn in welcher Form bei dir?
1: Es gibt Gouda-Käse in Würfelform.
0: Ah ja, kann man auch machen. Kann man immer essen so. Da liegt man im Bett drin, haut sich das rein so.
1: Natürlich.
0: 2 Kilo und dann hofft man, dass die Rolling Stones, wenn man mit dem Fuß sich bewegt dazu, dann das wieder als Kalorienverlust wettmachen. Also, ja. Die beiden Songs treten gegeneinander an. Anybody See My Baby, Rolling Stones oder Five Finger Death Punch mit A Little Bit Off. 0722120011. Ihr entscheidet das. Five Finger Death Punch oder die Stones. 0722120011. Was wird der lauteste Hit dieser Nacht?

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1: Na, dann lösen wir mal auf hier. André aus Großzimmern für Hessen war für Five Fingers Death Punch mit A Little Bit Off und Harm aus Schiffdorf Rolling Stones Anybody Seen My Baby. Das ging doch ordentlich hin und her, muss man sagen. Und hier, was haben wir, Paulus?
2: Hallo, die Stones bitte.
1: Ja, die Stones bitte, ja, die Stones, die haben das Rennen gemacht. 77% aller Anrufer mache ich jetzt ein bisschen lauter hier. Den Lenkradklopfer in der Popnacht.

Es ist 1.23 Uhr, eine Entwarnung von der A6 Kaiserslautern-Mannheim. Da ist kein Falschfahrer mehr unterwegs zwischen Frankenthal und Mannheim-Sandhofen. Der neue Hit von The Script in der Popnacht heißt Man in the Arena.

The Script Neuheit Man in the Arena. Das ist 1.27 Uhr, eine Gefahrenstelle von der B27 Heilbronn in Richtung Stuttgart. Da liegt ein Leitkegel, wo er nicht hingehört, zwischen Bietigheim und Ludwigsburg Nord.

0: Skipper Jane aus Toulouse, Frankreich. Makeba, hier ist die Popnacht.
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0: 1.31 Uhr.
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5: Heute ist es überwiegend stark bewölkt. Die Sonne hat dabei nur selten mal eine Chance. Dabei ist immer wieder mit Niesel oder etwas Regen zu rechnen. Zwischendurch gibt es aber auch mal längere trockene Abschnitte. Die Höchstwerte liegen bei 13 bis 17 Grad. Morgen wird es nach oft neblig trüben Beginn freundlicher bei maximal 16 bis nahe 20 Grad.
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6: A620 Saarlouis-Saarbrücken zwischen Völklingen-Ost und Saarbrücken-Gersweiler ist in beiden Richtungen zwischen 19.30 Uhr und 5 Uhr jeweils nur eine Spur frei, bis 16. Oktober. A620 Saarbrücken Richtung Saarlouis zwischen Saarbrücken-Schönbach und St. Anual ist zwischen 19.30 Uhr und 6 Uhr nur eine Spur frei, bis 20. Oktober. Landkreis St. Wendel. Die L130 ist zwischen Urexweiler und Hirzweiler in beiden Richtungen wegen einer Baustelle gesperrt, bis voraussichtlich 15. Oktober. Geblitzt wird unter anderem auf der A8 Pirmasens Richtung Saarlouis in Höhe Neunkirchen-Kohlhof, auf der A6 Saarbrücken Richtung Mannheim in Höhe der Krumbachtalbrücke und auf der A6 Mannheim Richtung Saarbrücken in Höhe Rohrbach.
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0: Und die am meisten unterschätzte Höchsttemperatur heute in Eitorf werden es 15 Grad. Hier ist die Popnacht. Mein Name Ben Streubel.

0: The Major Lazer, Justin Bieber.
1: Cold Water, hier ist die Popnacht. Heute ist im Übrigen auch der internationale Zieh-Dich-Fein-An-Tag. Deswegen passt das eigentlich ganz gut, dass wir uns jetzt mal über tolle Klamotten, teure Klamotten natürlich unterhalten. Die müssen nicht unbedingt schön aussehen, aber ich meine, das, was wir jetzt haben, das ist schon mal ein ordentliches Ding, ein Stück Stoff, wo 12 Millionen Euro hingelegt werden für. So viel wurde noch nie für ein Basketballtrikot bezahlt. Das hat ein Typ bei einer Auktion in den Vereinigten Staaten jetzt gemacht. Für ein Trikot von Basketballlegende Michael Jordan. Kevin Frisch, sei mir gegrüßt. Ja, aus dem Popnacht-Team. Was macht man damit beim Joggen tragen oder so?
2: Das wäre wohl das dekadenteste Jogging-Outfit ever. Der Typ, der es ersteigert hat, ist Immobilieninvestor. Also er könnte damit eine sehr, sehr teure Wohnung noch sehr, sehr viel teurer machen. Im Zweifel kommt es aber wohl einfach in seine eigene.
1: Ja, also solche Preise zahlen andere Menschen für vielleicht Gemälde oder sowas von Picasso. Oder. Aber wenn so ein Trikot in einem Rahmen an der Wand hängt, ist es ja quasi auch sowas wie ein Gemälde.
2: Ja, es ist dieses ikonische rote Trikot der Chicago Bulls mit Jordans Rückennummer 23 und signiert von ihm ist es natürlich auch. Getragen hat er es in seiner letzten Saison bei den Chicago Bulls. Und der letzte Rekord für ein Basketballtrikot bei einer Auktion wurde erst im September aufgestellt. Auch für ein Michael Jordan Trikot. Da waren es umgerechnet knapp 11 Millionen Euro, jetzt eben mehr als 12.
1: Es macht den Eindruck, als seien wir da in Deutschland schon wieder abgehängt worden. Können wir da anstinken hier in Deutschland mit diesen Preisen? Ich vermute nein.
2: Ich habe mal bei einer großen Auktionsplattform geschaut. Ein signiertes Jubiläumstrikot von Florian Wirtz aus seiner Zeit bei Leverkusen. 2000 Euro. Bei einer internationalen Auktion hat ein Schweinsteiger Trikot mal rund 11.000 Euro gebracht.
1: Immerhin.
2: Und die komplette Fußballnationalmannschaft der Männer hat mal Trikots versteigert nach einem Charity-Spiel gegen die Ukraine. Insgesamt kamen für die Trikots knapp 65.000 Euro zusammen.
1: Also wir rechnen mal kurz zusammen. 65.000 Euro für die ganzen DFB-Trikots und 12 Millionen für das eine Basketball-Trikot von Michael Jordan. Naja, also wir halten fest, um jetzt diese Preise erzielen zu können in Deutschland, Michael Jordan Trikot, da passt die deutsche Fußballnationalmannschaft doch ordentlich rein. Kloppo müsste den Kader nochmal vergrößern und zwar 185 Mal.

Week. Warum nicht auch mal wieder die Barenaked Ladies? Auf der A2 Hannover in Richtung Dortmund, da liegen Gegenstände zwischen Hannover, Bodfeld und Langenhagen und eine ungesicherte Unfallstelle auf der A24. Hamburg in Richtung Berlin zwischen Meilenburg und Pritzwalk. Wir können uns auch gegenseitig warnen ein bisschen. Also wenn ihr irgendwas gesehen habt, das nicht auf die Autobahn, Bundesstraße oder auf den Feldweg gehört, dann 07221 2011. Ich gebe das dann weiter mit meinen schönsten Worten, die ich in diesem Moment zur Verfügung habe, wenn ihr mir die Informationen gebt. 07221 2011.

Bruno Mars on my show. And happy birthday, liebe Simone. Happy birthday to you. Und Simone feiert den 37. Geburtstag auf Teneriffa. Da lebt sie in Puerto de la Cruz und trinkt einen Bananenwein aus eigenem Anbau. Ja, es gibt auf Teneriffa tatsächlich Bananenwein. Ich habe das auch mal genossen irgendwo. Ist lustig, weil die wissen gar nicht, wohin mit den Bananen. Ich glaube, sie sind teurer als alle anderen Bananen, die es auf dem Weltmarkt gibt. Und dann machen sie Wein draus. Also, dann lasst ihr das mal schmecken. Sie hat sich ausgesucht von Lily Allen, The Fear. Ich stelle mir Bananenwein vor, trinke einen Kaffee, nicht aus eigenem Anbau, aber aus einem Automaten, der keine Becher mehr hat. Er hat keine Becher mehr? Das ist doch nicht möglich. Weil für mich ist der größte Albtraum, ist also aus einer Tasse zu trinken, die in einer Rotation war, in einem Büro beispielsweise, wo irgendein Chef mit dem Zeigefinger mit dem rechten hingeht unter kaltem Wasser und dreht mal so eine Runde, streichelt sozusagen mal das Innenleben dieser Tasse und dann stellt er es wieder in den Schrank. Ich will nicht sagen, dass es hier so gemacht wird, aber ich habe auch schon mal was Ähnliches gesehen, hier im Haus. Ja, weißt du gar nicht, ne, Kevin? Siehst du? Na gut, also ich probiere es mal, wenn ich in 10 Minuten nicht mehr zu hören bin, dann habe ich das nicht so gut weggesteckt. Aber erstmal für die Kanaren und für Simone, Lily Allen, The Fear in der Popnacht.

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1: Um 2 Uhr mit Klaus Reginick. Die Verbraucherpreise in Deutschland verteuern sich weiter. Das zeigen aktuelle Zahlen zur Inflationsrate. Die ist erstmals seit 3 Jahren wieder über die 3%-Marke gestiegen. Das hat das Statistische Bundesamt anhand vorläufiger Zahlen errechnet. Aus der Nachrichtenredaktion dazu Stefan Eferz.
2: 3,3% mehr als im September vor einem Jahr. Die Verbraucher müssen immer mehr Geld für Dinge des täglichen Bedarfs ausgeben. Im Monat davor waren es auch schon 2,9%. Nahrungsmittel haben sich im Vergleich zum Vorjahreszeitraum moderat verteuert. Aber der Iran-Krieg treibt die Energiepreise seit Monaten nach oben. Die Folge sind Rekordpreise für Diesel und Benzin an den Tankstellen. Die Preissteigerung verringert die Kaufkraft der Menschen. Sie können sich immer weniger leisten und kaufen weniger ein.
1: CSU-Chef Söder drängt darauf, die Rentenreform möglichst schnell umzusetzen. Nach dem Rücktritt von Bundesarbeitsministerin Baas forderte Söder am Abend in der ARD, der neue Arbeitsminister Schweizer müsse die in der Koalition getroffenen Einigungen übernehmen und dürfe sie nicht in Frage stellen. Schweizer wird Nachfolger von Baas an der Spitze des Bundesarbeitsministeriums. Baas war wegen eines Todesfalls in der Familie und Vorwürfen aus der Union zurückgetreten, sie würde Reformen verzögern. Der vor allem durch die preisgekrönte Fernsehserie Breaking Bad bekannte US-Schauspieler R.J. Mitty ist tot. Er starb im Alter von 34 Jahren, wie die US-Justizbehörden mitteilten. Zur Todesursache wurde bisher nichts bekannt. Mitty spielte in Breaking Bad die Rolle des Walter White Jr., als Sohn des Chemielehrers und späteren Drogenbosses Walter White. Breaking Bad lief ab 2008 über 5 Staffeln und wird regelmäßig als bahnbrechende Fernsehserie gefeiert. Die deutsche Fußballnationalelf der Frauen bestreitet am Abend ihr 2. Länderspiel der WM-Saison. Die DFB-Elf trifft im Bremer Weserstadion auf Japan. ARD-Sportreporter Christopher Klein.
3: Offensiv genauso treffsicher wie beim 4:2 zum Saisonstart gegen Australien. Defensiv noch stabiler und kompromissloser. Das ist der Auftrag von Bundestrainer Christian Wück an seine Nationalspielerinnen vor dem Duell gegen Asienmeister Japan. Der Respekt vor den Gegnerinnen ist groß. Die schwierigste Aufgabe wird es sein, gegen die ballsicheren Japanerinnen überhaupt in die Zweikämpfe zu kommen. Erst zum 2. Mal sind die DFB-Frauen für ein Länderspiel in Bremen zu Gast. Beim 1. Mal vor rund 1,5 Jahren in der Nations League gab es einen begeisternden 4:0 Erfolg gegen die Niederlande.
1: Das Wetter in Deutschland, nachts teils klar, teils wolkig oder neblig und vereinzelt auch Regen bei Tiefstwerten von 11 bis minus 2 Grad. Am Tag nach Osten hin länger Sonne, sonst viele Wolken und ab und zu Regen, dazu maximal 19 Grad. 2:03 Uhr.
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5: A620 Saarlouis-Saarbrücken zwischen Völklingen-Ost und Saarbrücken-Gersweiler ist in beiden Richtungen zwischen 19.30 Uhr und 5 Uhr jeweils nur eine Spur frei, bis 16. Oktober. A620 Saarbrücken Richtung Saarlouis zwischen Saarbrücken-Schönbach und St. Anual ist zwischen 19.30 Uhr und 6 Uhr nur eine Spur frei, bis 20. Oktober. Geblitzt wird unter anderem auf der A8 Pirmasens Richtung Saarlouis in Höhe Neunkirchen-Kohlhof, auf der A6 Saarbrücken Richtung Mannheim in Höhe der Krumbachtalbrücke und auf der A6 Mannheim Richtung Saarbrücken in Höhe Rohrbach.
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6: mit Ben Streubel. Das PPPPP, das ist das perfekt fantastisch